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2: Willkommen zurück. Sie hören Refugee Radio Potsdam. Sie haben heute Diskussionen für Geflüchteten, Klimabotschafterinnen und Botschaftern sowie Trainerinnen und Trainern gehört. Während des Treffens der Klimabotschafter wurden darüber gesprochen, wie der Klimawandel ihre Leben beeinflusst. Durch Umweltveränderung, Unsicherheit und auch Fluchtursachen. Doch es ging nicht nur um Probleme, es ging auch um Lösungen und konkrete Maßnahmen. Die Teilnehmenden haben darüber gesprochen, welche Aktionen sie nach der Schulung umsetzen wollen, wie sie Aufklärung in ihren Communities betreiben können und wie sie selbst zum Multiplikatoren für Klimaschutz werden. Einige möchten sogar in geflutete Unterkünfte gehen, um dort Infoveranstaltungen zum Klimawandel zu organisieren. Diese jungen Frauen und Männer leisten einen positiven Beitrag für unsere Gesellschaft. Sie schaden niemanden. Sie verbreiten keinen Hass. Im Gegenteil, sie arbeiten daran, Lebensbedingungen zu verbessern, andere zu unterstützen, Gemeinschaften zu stärken. Sie hassen niemanden. Sie diskriminieren niemanden. Und wie jeder Mensch verdienen sie auch Respekt, Schutz und Wertschätzung. Denn am Ende gilt, wir sind alle Menschen. Das Projekt Klimabrücke wird unterstützt von der Stiftung Nord-Süd. Brücken. Vielen Dank, dass Sie heute bei Refugee Radio Potsdam dabei waren. Mein Name ist Obiri Mokini. Bleiben Sie gesund. Bleiben Sie informiert und achten Sie aufeinander. Bis zum nächsten Mal. Vielen Dank. 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
6: Herzliches Willkommen zur Juli-Ausgabe von Radio Modul Early and Modern Electronic Music. Mein Name ist Lukas
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6: und ich begrüße alle HörerInnen für die nächsten zwei Stunden im Stream bei Radio Dreieckland in Freiburg und Umgebung, bei Radio Korax sowie im Kabelnetz der Freien Radios Berlin-Brandenburg. Alle Infos der Sendung findet ihr unter www.radiomodul.de und die heutige Sendung steht ganz im Zeichen neuer Veröffentlichungen, frische Klänge, neue Alben und aktuelle elektronische Musik. Zum Einstieg hören wir das neue Album von Boards of Canada. Das schottische Duo der Brüder Michael und Markus Sanderson hat sich nach über 10 Jahren überraschend mit neuer Musik zurückgemeldet. Ihre gemeinsame Geschichte begann bereits in den 70er und 80er Jahren mit selbstgedrehten Kurzfilmen, für die sie die Musik gleich mitlieferten. Bis heute haftet ihren Stücken etwas Traumartiges und Erinnerndes an. Und wir hören zuerst The Word Becomes Flesh und danach Prophecy at 1420 MHz aus dem neuen Album Inferno von Boards of Canada.

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Und das waren Birds of Canada mit ihrem neuen Album Wiederauferstanden nach 10 Jahren. Und nun zu einer ebenfalls alten Kultband, die sich allerdings bis heute regelmäßig mit neuen Veröffentlichungen meldet, The Future Sound of London. Das aktuelle Album trägt den Titel Last Report und erscheint unter dem Projektnamen Turbulent Space. Hinter all dem stehen weiterhin Gary Cobain und Brian Dougans, zwei Musiker, die seit den frühen 90er Jahren Klangwelten erschaffen, die oft wie vergessene Fernsehsignale, beschädigte Erinnerungen oder alte wissenschaftliche Filmarchive wirken. Und wir hören die beiden Stücke Feeling Something and Lapsing, also ein langsames Wegdriften oder Verblassen ist gemeint, und schließlich Microfilm aus dem neuen Album Last Report von Future Sound of London.

Das war Future Sound of London und wir bleiben stampfend rhythmisch. Als nächstes kommen wir zu Parkett aus Frankreich, einer Band, die man sich auch unbedingt mal live anschauen sollte. Im Mai spielte das Ensemble in der Kantine im Berghain und gerade die Live-Videos zeigen, wie körperlich und hypnotisch diese Musik wirken kann. Zwischen Gitarren, Elektronik, Bass und treibenden Drums entsteht ein Sound, der sich langsam aufbaut und einen fast unmerklich hineinzieht. Wir hören von Parkett die Stücke Tahiti und Samantha.

Und das war Parkett und erinnert mich ein wenig an das Duo aus Kanada mit den Anzügen und den blauen Punkten. Und das nächste Projekt heißt zwar Radio Bremen, kommt aber nicht aus Bremen, sondern aus Nottingham in England. Dort erscheinen seit einigen Jahren in erstaunlicher Regelmäßigkeit minimalistische Live-Sessions aus den Rubber Biscuit Studios. Inzwischen sind bereits über 50 Veröffentlichungen zusammengekommen. Die Cover wirken dabei wie alte Krautrock-Schallplatten, oft nur ein Funkturm oder ein schlichtes grafisches Symbol. Wir hören aus der Serie 54, Track 4. Hier ist Radio Bremen aus Nottingham.

Und das war Radio Bremen aus Nottingham und das nächste Album erschien im Februar 2026 auf dem Label Cyclical Dreams und trägt den Titel Wabi Sabi. Hinter dem Projekt Yakuza Yakuzi stehen Alex Wiley Coyote und William H. Klein, die große Teile der Musik in improvisierten Sessions aufgenommen haben, unterstützt von Potato Jones an elektrischer Geige und Viola. Der Titel verweist auf das japanische Konzept Wabi Sabi, die Schönheit des Unperfekten. Vielleicht passt das ganz gut zu dieser Musik, leicht schief verspielt. Auch die Instrumentenliste wirkt eher wie ein kleines Sammelsurium aus Kassettenrekorder, AM/FM-Radio, Synthesizer und Effektgeräten. Wir hören jetzt Yakuza Yakuzi mit dem Titelstück Wabi Sabi, erschienen im Februar 2026 auf dem Label Cyclical Dreams.

Und nun noch einmal zu Kreidler, die wir bereits in der Juni-Ausgabe von Radio Modul gehört haben. Das Berliner bzw. Düsseldorfer Trio hat vor wenigen Wochen das neue Album Schemes veröffentlicht. Auf Schemes klingt vieles leichter und offener als früher. Fast so, als würde sich die Musik weniger für das Ankommen interessieren als für das Unterwegssein selbst. Der Albumtext beschreibt die Stücke wie Perlen an einer Schnur, miteinander verbunden, aber jedes mit einer eigenen kleinen Welt. Wir hören jetzt zuerst Beats, danach The Distance Between You aus dem Album Schemes, erschienen im Mai 2020.

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Das war aus dem nagelneuen Album von Kreidler und die nächsten beiden Stücke kommen von Worried About Satan, dem Projekt des englischen Musikers Gavin Miller aus Yorkshire. Seit inzwischen 20 Jahren veröffentlicht er seine Musik fast ausschließlich nach eigenen Regeln und passend zum Jubiläum erschien im März 2026 auch gleich das 20. Album seiner Karriere No Knock, No Doorbell. Dieses Mal klingt auf dem Album vieles direkter und körperlicher als auf früheren Veröffentlichungen. Statt langer, langsamer, fließender Ambient-Stücke setzt Miller verstärkt auf Gitarren, Bass, Live-Drums und eine rauere, fast nächtliche Atmosphäre. Er selbst sagt, dass er sich bewusst von dem Gedanken lösen wollte, einfach nur einen Synthesizer einzuschalten und abzuwarten, was passiert. Wir hören jetzt daraus A Looming Spectre und danach Before Your Eyes aus dem Album No Knock, No Doorbell von Worried About Satan.

Worried About Satan, und die nächsten beiden Stücke führen zurück in die 90er bzw. zu einem Mixalbum, das damals für viele praktisch zur Blaupause des Downtempo wurde. DJ Kicks von Kruder und Dorfmeister. Zum 30-jährigen Jubiläum erschien das Album im Mai 2026 noch einmal neu gemastert und erstmals komplett als zusammenhängender Mix auf Vinyl. Das Wiener Duo verband darauf Dub, Hip-Hop, Drum and Bass, Acid und Trip-Hop zu einem Sound, der bis heute sofort erkennbar ist. Vieles klingt wie eine nächtliche Fahrt, verschwommene Straßenlichter, Autoradio, schwere Bässe und diese eigentümliche Langsamkeit kurz vor dem Morgengrauen. Und heute ist dieses Album noch unglaublich hörenswert. Die beiden nächsten Tracks stammen ursprünglich allerdings von anderen Künstlern, Dub Dope von Hardfloor und Shaolin Satellite von Thievery Corporation, eingebettet in den unverwechselbaren Flow von Kruder und Dorfmeister.

Und das war Kruder und Dorfmeister und ihr neues Album zum 30-jährigen Jubiläum. Und das nächste Stück kommt von Ulrich Schnaus. Viele kennen ihn nicht nur durch seine Soloalben, sondern auch als Mitglied von Tangerine Dream, wo er zwischen 2014 und 2020 mitspielte. Die beiden aktuellen Veröffentlichungen von Schnaus, Improvisation 5 and 6, entstanden live in London und Nottingham, aufgenommen mit einer ganzen Reihe analoger und digitaler Synthesizer, Step-Sequencer und Effektgeräten. Gerade diese improvisierte Arbeitsweise hört man der Musik an. Nichts wirkt komplett festgelegt. Vieles scheint sich erst im Moment zu entfalten. Hier ist Ulrich Schnaus mit Improvisation 5.

Und das war Ulrich Schnaus mit Improvisation 5 und die nächsten beiden Stücke sind etwas ganz Besonderes. Das Album Destructive Arts von Studio Gegner entstand als musikalische Verarbeitung des Todes von Anita Petersen und gleichzeitig als Erinnerung an sie als Sprecherin und Erzählerin. Für eine Ausstellung sprach Anita Petersen Texte für Günther Kunert und Volker Braun ein. Nach ihrem Tod begann Studio Gegner aus diesen Aufnahmen langsam ein Album entstehen zu lassen. Wir hören jetzt zuerst Wie ich ein Fisch wurde und danach Mondnacht aus dem Album Destructive Arts von Studio Gegner, erschienen im Mai 2026.

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1: Und das war Studiogegner, zuletzt mit Mondnacht und zum Abschluss der heutigen Sendung noch drei Stücke in eigener Sache. Sie stammen von einem Projekt namens Reichenhall, an dem Bernhard Wüstheinrich, Volker Lanko, Mathieu Silvestre und ich beteiligt sind. Das Album entstand Anfang Juni in Šibenik in Kroatien aus älteren, bislang unveröffentlichten Aufnahmen und geloopten Tonschnipseln. Während die Musik auf einer Terrasse komponiert wurde, sangen im Garten nebenan die Zikaden. Für kurze Momente schienen ihre Rhythmen mit den Sequenzen zusammenzupassen, dann liefen beide wieder auseinander. Wir hören nun Out of Sync Together, danach Dinner for Thousands und anschließend What Color is Sound aus dem neuen Album von Reichenhall mit dem Titel Konzert für Zikaden.

0: Und das war die Juli-Ausgabe von Radio Modul Early and Modern Electronic Music. Mein Name ist Lukas. Radio Modul. Und ich verabschiede mich von allen HörerInnen im Stream bei Radio Dreieckland, bei Radio Korax sowie im Kabelnetz der Freien Radios Berlin-Brandenburg. Die heutige Sendung bestand ausschließlich aus Neuerscheinungen aus dem Jahr 2026, neue Alben, aktuelle Projekte und viele frische elektronische Veröffentlichungen der letzten Monate. 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Bis zur nächsten Ausgabe von Radio Modul, die am 1. August bei Mixcloud erscheint und bei den verschiedenen Sendern zu unterschiedlichen Zeiten ausgestrahlt wird. Bis dahin, euer Lukas.
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0: Morgen an alle da draußen. Heute das Morgenmagazin wieder aus Stuttgart und am Mikro sind
1: Roman
0: und Damaris und wir wünschen euch einen guten Morgen. Wir hoffen, ihr seid gut aus dem Bett gekommen. Ich hab's geschafft, aber gut, weiß ich nicht. Weiß nicht, wie es dir geht.
1: Das werdet ihr rausbekommen. Ja, ich bin da ganz in froher Erwartung. Ja, ihr hört uns natürlich auch in allen möglichen Ecken, nicht nur aus Stuttgart, sondern ihr hört uns auch in Sachsen-Anhalt bei Radio Korax, hört uns in Sachsen bei dem Rundfunkkombinat auf DAB, bei Radio Blau, Radio T und Coloradio und ihr hört uns beim Freien Radio Berlin-Brandenburg und auch Marburg habe ich noch vergessen.
0: Genau, und Zugfurt. Genau.
1: Ja, oh Gott, schöne Grüße nach Swupford. Ja, was machen wir in der ersten Stunde? Hier gibt es eine Reihe vorbereitete Themen. Schon gleich erstmal danke an die Redaktion in Halle, die trotz ganz vieler Krankheiten auch dafür gute Besserung in die Runde uns ein schönes Programm zusammengestellt haben. Hier geht es um die Bildungswende, um die Rojava, die Rojava-Nachrichten, Glaskuba, was das ist, ich weiß es schon, ihr werdet es später rausbekommen, und um rechte christlich-fundamentalistische AkteurInnen und ihre Propagandamethoden geht es in dieser ersten Stunde. Ja, wie es weitergeht, erzählen wir euch später.
0: Ja, ich würde sagen, wir spielen erstmal noch einen Song, nämlich Pocket Full of Sunshine von Natasha Bedingfield.

0: So, das war jetzt Chlorine von den 21 Pilots und wir haben jetzt ein bisschen Nachrichten für euch vorbereitet und ich fange direkt mal an mit der Widerspruchsregelung. Der Bundestag berät gerade über eine Reform für Organspende und zwar sind da die Zahlen immer noch zu niedrig und deswegen hat eine fraktionsübergreifende Abgeordnetengruppe einen Entwurf für die sogenannte Widerspruchsregelung eingebracht. Mit dieser würden Erwachsene automatisch zu Spendern, sofern sie zu Lebzeiten nicht aktiv widersprechen. Bislang muss für eine Organspende eine eindeutige Zustimmung vorliegen. Zu den Unterstützern der Widerspruchsregelung gehören unter anderem die früheren Bundesgesundheitsminister Spahn und Lauterbach. Eine zweite Abgeordnetengruppe lehnt das Vorhaben ab. Sie argumentiert, dass das Recht auf Selbstbestimmung auch einschließt, keine Entscheidung treffen zu müssen. In dem Antrag der Gruppe werden stattdessen Maßnahmen für eine bessere Aufklärung über Organspende gefordert. Der erste Anlauf für die Widerspruchsregelung, der war 2020 leider gescheitert. Genau.
1: Soll ich weiter?
0: Ja.
1: Also, die Legal Tribune Online ist immer eine gute Adresse, um sich zu informieren, was in der Welt der Justiz so passiert, Gerichtsprozesse und so weiter. Und da geht es in einem aktuellen Beitrag um die Debatte nach der Berlin-Wahl um Enteignung der großen Wohnungskonzerne. Man kann ja tatsächlich, wenn man die Debatte beobachtet, den Eindruck haben, wir haben kein anderes Problem, als dass eine mäßig linke Partei da irgendwie die Wahl gewinnt. Das scheint mehr Aufregung zu geben als das Ergebnis an anderen Orten, zum Beispiel in Mecklenburg-Vorpommern. Jedenfalls ein wichtiger Punkt, den ich daraus entnehme, ist, dass das Bundesverfassungsgericht 2021 erklärt hat, dass es kein Bundesgesetz geschaffen werden kann, was ausschließlich den Zweck hat, Landesgesetze zu brechen und zu unterdrücken. Soweit zum Thema, dass Friedrich Merz erklärt, er würde jetzt ein bundesweites Enteignungsverbot auf den Weg bringen wollen. Ansonsten ist die Gemengelage natürlich groß. Leute diskutieren hier und da in verschiedene Richtungen, sagen, dass Vertrauen erodiert, wenn Leute kein, also es würde eher den Wohnungsbau stoppen, wenn man diese Enteignung jetzt macht, weil es ja nicht sofort davon weitergeht. Aber soweit die grundsätzliche Idee, wir drücken davon oben drauf, was ja mit anderen Worten auch noch einmal von Söder kam, wir sperren denen jetzt das Geld, weil das sind Extremisten. Sowas hat er über Mecklenburg-Vorpommern nicht gesagt, wahrscheinlich einfach wegen gemeinsamer Parteifamilie.
0: Ja. Das tagt ja gerade der UN-Sicherheitsrat in New York und dort hat Bundesaußenminister Wadephul Russlands Staatschef Putin eine Eskalation der Aggression gegen Europa vorgeworfen. Russlands hybride Angriffe gegen diejenigen, die die Ukraine und das Völkerrecht unterstützten, hätten eine neue Stufe erreicht, kritisierte der CDU-Politiker. Und er verwies unter anderem auf den versuchten Anschlag mit einer Sprengstoffdrohne am Flughafen Leipzig-Halle, für den die Bundesregierung Russland verantwortlich macht. Russland widerspricht immer noch, dass sie das nicht gewesen seien. Also da ist immer noch unklar, was Sache ist. Und der Minister rief auch dazu auf, im Ukraine-Krieg aus der Spirale von Zerstörung und Gewalt auszubrechen. Nötig sei ein sofortiger und vollständiger Waffenstillstand, beginnend im Schwarzen Meer, um die Versorgung mit Getreide und Lebensmitteln zu sichern. Zudem brauche es einen umfassenden Austausch von Kriegsgefangenen und die Rückkehr zu Verhandlungen auf die Grundlage des Völkerrechts.
1: In Cottbus gab es in den letzten Tagen zwei unangenehme Vorfälle. Zum einen im Kulturzentrum Bunte Welt, auch bekannt für die dort sitzende Initiative Regenbogenkombinat, wurden Hakenkreuze auf die Regenbogenbanner gebracht und es wurde rangeschrieben, wir hassen euch. Die Stadt hat unterschiedlich darauf reagiert, aus dem Bereich der Verwaltung und der Polizei kam eher solidarische Positionierung. Aber es ist jetzt auch nicht eine Welle der Solidarität losgegangen. Und ebenso heftige Geschichte beim Spiel Cottbus gegen St. Pauli am 21. Da wurde ein Riesenbanner, an dem also mindestens 20 Leute gehalten haben, hochgehalten. Eure Regenbogen-Utopie endet in Pädophilie, keine Akzeptanz für eure kranke Welt. Ja, also so viel zum nicht ganz rechts unten, aber ganz weit rechts in Deutschland.
0: Wir haben jetzt einen Beitrag für euch, nämlich Bildungswende jetzt. So manche Zuhörende in Halle mögen es bereits mitbekommen haben. Am vergangenen Samstag ging es auch in Halle wieder auf die Straße für bessere Bildung und für mehr Bildungsgerechtigkeit. Aber nicht nur in Halle. Das Bündnis Bildungswende jetzt hat bundesweit für den 19. September zu Protesten aufgerufen. Das Bündnis stellt 4 Kernforderungen für bessere Bildungsgerechtigkeit an die Politik. Dazu erfahren wir mehr von Sandra Noah, Pressesprecherin von Bildungswende jetzt. Sie war mit Radio Korax im Gespräch und zuerst ging es darum, warum jetzt? Warum es die Bildungswende jetzt gibt und wozu?
2: Also erstmal, warum gibt es uns? Ja, weil die Bildungskrise einfach von Jahr zu Jahr oder von Monat zu Monat immer deutlicher wird und in Deutschland ja Bildung Ländersache ist. Deshalb haben wir entschieden, dass nicht die Leute alle in ihren Bundesländern selber für sich als Einzelleute und als Einzelorganisationen für bessere Bildung einsetzen, sondern dass wir bundesweit den Druck auf die Politik erhöhen müssen, damit alle gemeinsam die Bildungskrise bekämpfen können. Wir haben 4 Kernforderungen, die zusammen betrachtet werden müssen. Also keine funktioniert irgendwie einzeln ohne die andere. Und die erste ist, dass wir alle Kitas und Schulen und andere Bildungseinrichtungen inklusiv machen müssen. Der Hintergrund ist, dass zum Beispiel jungen Menschen, denen die Schulbegleitung gestrichen wird, das haben wir jetzt aus Bremen zum Beispiel gehört und in Hamburg ist es auch Thema, dass die dann einfach nicht mehr zur Schule gehen können, weil sie es alleine nicht können und dadurch ist keine Teilhabe möglich. Das verletzt das Menschenrecht auf Inklusion und genau, das ist ein persönliches Schicksal und auch für die Gesellschaft einfach nachteilig, weil nur wenn ich mit Menschen Zeit verbringe, dann lerne ich sie auch kennen und lerne auch den Umgang mit diesen Menschen. Die nächste ist, dass wir eine Ausbildungsoffensive für Erzieherinnen, Lehrkräfte und pädagogisches Personal fordern, weil Personalmangel an allen Ecken und Enden spürbar ist. Und dort, wo jetzt die Kinderzahlen schon zurückgehen, wird die Chance gar nicht genutzt, die Gruppen zum Beispiel zu verkleinern und dadurch die Qualität im Moment noch vor allem in den Kitas zu erhöhen, sondern da werden einfach Kitas geschlossen oder zusammengelegt und ErzieherInnen entlassen, was aus unserer Sicht fatal ist. Und dadurch fehlt dann eben dem Personal wieder Zeit für individuelle Förderung, überhaupt aus Brandenburg hören wir, überhaupt den Unterricht abzudecken und einen Abschluss zu ermöglichen. Und deshalb ist das eine unserer Forderungen. Die dritte Forderung ist ein Sondervermögen Bildung in Höhe von 100 Milliarden Euro, weil schon allein der Sanierungsstau nur an Schulen, ich glaube, der letzte Stand war 67,8 Milliarden Euro beträgt, was bedeutet, dass Kinder und Jugendliche einfach wirklich jeden Tag in Schulen sitzen, also außer sie sind gerade neu gebaut, bei denen Fenster aus dem Rahmen fallen, bei denen es durchs Dach regnet und da sehen wir nicht nur ein Problem für die Situation in der Schule, dass die Kinder sich dann nicht so gut konzentrieren können, sondern tatsächlich auch, was das mit ihnen macht, was es ihnen zeigt, was sie mutmaßlich der Gesellschaft wert sind oder dem Staat. Und aus unserer Sicht ist das auch ein Grund, weshalb Demokratiemüdigkeit bei den jungen Menschen entsteht und auch bei den Familien, die mit dranhängen und das jeden Tag auch miterleben. Und unsere letzte Forderung ist ein Bildungsgipfel auf Augenhöhe. Also wir alle kennen es aus den Nachrichten, der Kanzler lädt ein zum Autogipfel, er lädt ein zum Industriegipfel. Aber trotz immer wieder großer Schlagzeilen, jetzt auch letztens zu PISA, dass wir in einer Bildungskrise stecken, gibt es keinen Bildungsgipfel. Und das halten wir einfach für falsch. Genau, und das ist wieder der Bogen zum Anfang. Wir denken, dass Kommunen, Land und Bund an einen Tisch müssen, weil jeder Ebene hat eine andere Aufgabe innerhalb des Bildungssystems, rein auf Verwaltungsebene. Und die müssen sich miteinander austauschen und Lösungen finden, die für alle funktionieren. Im Idealfall natürlich noch mit Leuten aus der Praxis, die dann ihre Sicht auch noch einbringen können.
3: Sie haben gerade schon die PISA-Studie erwähnt. Die ersten PISA-Studien fanden 2001 statt. Mittlerweile sind das 25 Jahre, ist das 25 Jahre her. Ein Vierteljahrhundert ist vergangen. Und am Samstag hat die Bildungswende jetzt das Bündnis zum Protesttag aufgerufen. Warum fand dieser Protesttag statt?
2: Ja, genau aus dem Grund, den Sie gesagt haben, dass die Studienergebnisse, also nicht nur PISA, sondern auch andere, eine klare Richtung zeigen. Also dass das nicht nur ein subjektives Empfinden ist, sondern dass die Bildungskrise da ist, dass die Politik immer drüber redet und schöne Worte findet für, oh ja, haben wir verstanden, aber sich nicht traut oder nicht kann, wir wissen es nicht genau, die richtigen Lösungen zu finden. Wir sind vor 3 Jahren schon mal auf die Straße gegangen und haben bei der Planung gesehen, also bei der Planung, was wir dieses Jahr machen wollen, gesehen, dass eben dieses Vierteljahrhundert im Raum steht und dachten, wenn das kein Grund ist, dann sollten wir auf die Straße gehen.
3: Ja, wir haben jetzt gehört, dass es noch nicht passiert ist. Welche Auswirkungen hat das denn oder welche Gefahren seht ihr auch darin, wenn sich weiterhin nichts verbessert?
2: Wir sehen eine große Gefahr darin, dass die Kinder und Jugendlichen verloren gehen auf vielen Ebenen, also zum einen für die Demokratie, also wenn in der Schule Demokratie nicht gelebt wird, sondern die Kinder und Jugendlichen das eher so empfinden, dass sie machen müssen, was ihnen vorgeschrieben wird und nicht mitreden können, bloß eben das Gefühl, was ihnen vermittelt wird in den maroden Gebäuden. Dann gibt es schon ganz klare Gründe, die die Wirtschaft eigentlich auch merkt, nämlich dass um die 60.000 Jugendlichen jedes Jahr ohne Abschluss die Schule verlassen und dazu kommen die, die nicht genug Kompetenzen haben, um vernünftig einen Text zu verstehen, wenn sie ihn lesen und denen auch mathematische Fähigkeiten fehlen, um zum Beispiel eine Ausbildung zu machen. Und das wird immer stärker werden und solche Kinder und Jugendlichen zum Beispiel sind dann perspektivisch auf Transferleistungen angewiesen, die die ganze Gesellschaft tragen muss. Das sind 2 Beispiele.
3: Euer Bündnis setzt sich ja vor allem und auch dezidiert dafür ein, dass sich auf ja sozusagen allen Bildungswegen was ändert, von der Kita bis zur Uni. Jetzt gibt es ja schon seit kurzem ein neues Kita-Gesetz. Sehen Sie da irgendwo schon positive Entwicklungen oder eher nur negative? Und warum ist da vielleicht auch gerade frühkindliche Bildung wichtig?
2: Also wir sehen, dass die Regierung die richtigen Stellschrauben erkennt und freuen uns auch, dass da was gemacht wird, also auch mit dem Startchancenprogramm, wo gesehen wird, es gibt bestimmte Schulen, die in Gegenden sind, die eher sozioökonomisch schlechter aufgestellt sind und dass wir da hingucken und da fördern. Was wir aber auch als Rückmeldung zumindest von den Startchancenschulen bekommen, ist, dass das zu überladen ist, zu kompliziert ans Geld zu kommen. Für jede Spielzeugkiste, die wir in der Grundschule bestellen, müssen wir einen Antrag stellen. Also das ist wieder was, wo man merkt, die Politik hat sich was überlegt, was eigentlich sinnvoll ist, aber eben nicht mit den Menschen vor Ort gesprochen. Und das Kita-Qualitätsgesetz ist so ähnlich gut gedacht, aber teilweise nicht zu Ende gedacht. Und das ist so frisch, dass wir da tatsächlich noch nicht sagen können, ob das spürbar ist oder inwiefern das spürbar ist in Kitas.
3: Jetzt sind vielleicht nicht mehr alle von uns davon betroffen, wie es in der Schule ist oder wie es in der Uni ist. Warum geht aber Bildung uns alle was an und was hat vielleicht auch bessere Bildung mit Armut zu tun?
2: Auch da, PISA hat gezeigt, dass Deutschland, obwohl es ein sehr, sehr reiches und wirtschaftsstarkes Land ist, es nicht schafft, die Kinder, die aus bildungsfernen Familien kommen oder aus sozioökonomisch nicht so gut stehenden Familien, dass denen der Bildungsweg versperrt wird im Prinzip. Also sie haben keine Chance durch Bildung oder kaum eine Chance durch Bildung aus ihrem sozioökonomischen Status herauszukommen und damit ja, fehlt den Jugendlichen oft auch die Motivation, ja, sich zu engagieren, weil die Wahrscheinlichkeit, dass sie es schaffen, ist gering und da hängen ganz viele gesellschaftliche Themen mit dran, eben zum Beispiel diese Politikverdrossenheit, Demokratieverdrossenheit, Vertrauen, dass ich mein Leben selbst in die Hand nehmen und was verändern kann. Wenn das von Anfang an schon nicht gespürt wird, dass das so ist bei Kindern und Jugendlichen, ja, dann wird es ganz schwer, das später im Leben umzusetzen oder noch herbeizuholen. Und vielleicht sehen wir die Konsequenzen daraus eben auch schon in den Wahlergebnissen aus den letzten 3 Landtagswahlen beziehungsweise die Berliner Wahl da mit reingezählt, dass Ränder eben sich stärken und da ansetzen, wo vielleicht auch Frust ist, wo Unzufriedenheit herrscht und zu wenig Wissen oder eben zu wenig Fähigkeit, Texte oder Inhalte zu verstehen. Und zu durchschauen, was vielleicht auch dahinter steckt, für zwischen den Zeilen zu lesen.
3: Ihr steht also für Bildungsgerechtigkeit ein. Unter anderem am Samstag habt ihr einen Protesttag ja ins Leben gerufen oder dazu aufgerufen. Wie geht es jetzt für euch weiter und vielleicht, wie kann man euch auch unterstützen?
2: Also wir sind ein Aktionsbündnis, das heißt, wir planen weitere Aktionen. Nächsten Montag zum Beispiel setzen wir uns zusammen und sprechen darüber, nochmal zu schauen, wie lief es an den 13 Orten, in denen Aktionen waren, was nehmen wir daraus mit und was sind mögliche Aktionen für nächstes Jahr. Da kann gerne jede dazustoßen. Gerne auf unserer Website schauen, www.bildungswende-jetzt.de. Da sind auch die Kontaktdaten oder auf Instagram sind wir @bildungswende-jetzt. Und wir freuen uns über jeden und jede, die sich beteiligen möchte mit Ideen, mit Unterstützung einfach. Genau. Mir ist wichtig zu erwähnen, dass wir hoffen, dass sich das gesellschaftliche Bewusstsein wandelt und Bildung tatsächlich als der wichtige Punkt für so viele gesellschaftliche Entwicklungen erkannt wird und dass die Politik endlich mutig wird, da ranzugehen und auch grundlegend ranzugehen und nicht mit kleinen Programmen oder Reformchen.
0: Das war Sandra Noah, Pressesprecherin des Bündnisses Bildungswende jetzt. Das Bündnis hatte letzten Samstag zum bundesweiten Protesttag für Bildung aufgerufen, um auf die Forderung nach einer Bildungswende für gerechte, inklusive und zukunftsfähige Bildung aufmerksam zu machen. Unter anderem fand ein Protest in Halle statt, wo Radio Korax sich mit ihr über die Ziele der Initiative unterhielt. Und bevor wir jetzt zu den Nachrichten aus Rojava kommen, würde ich sagen, spielen wir noch einen kleinen Song für euch, nämlich Ophelia von den Lumineers.

0: 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Von Women Defend Rojava.
1: Liebe FreundInnen, im Zuge des Integrationsprozesses zwischen der autonomen Selbstverwaltung von Nord- und Ostsyrien und der Übergangsregierung unter al-Shara sind viele Themenbereiche weiterhin ungeklärt. Viele Entscheidungen entsprachen nicht dem Willen und den Bedürfnissen der Bevölkerung, weshalb die Lage angespannt bleibt und sich die Proteste der Menschen fortsetzen. Im Mittelpunkt stehen dabei Themen wie das Recht auf Bildung in der Muttersprache, die Rechte und Teilhabe von Frauen sowie die stetige Verschlechterung der allgemeinen Lebensbedingungen aufgrund von steigenden Ölpreisen und der Nichteinhaltung von Vereinbarungen durch die Regierung. Für das Recht auf Bildung in der Muttersprache befinden sich viele SchülerInnen im Streik. Anstatt zum Unterricht zu gehen, versammeln sie sich in Zelten in den Städten. Sie drücken ihre Sorgen um ihre Zukunft aus und protestieren gegen die Entscheidung der Übergangsregierung, den kurdischsprachigen Unterricht einzuschränken. Sie betonen, dass das Recht, in der eigenen Muttersprache zu lernen, nicht auf 3 Unterrichtsstunden pro Woche reduziert werden darf. SchülerInnen und Familien fordern, dass dieses Recht in der neuen syrischen Verfassung garantiert wird und dass der Unterricht in Kurdisch in allen Schulstufen und Fächern angeboten wird. Der Schutz der Muttersprache ist nicht nur eine Frage der Bildung, sondern auch eine Frage der Bewahrung von Identität und Kultur sowie der Gewährleistung, dass künftige Generationen ihre eigene Sprache lernen können. Deshalb setzt nicht nur die Schülerschaft, sondern die gesamte Bevölkerung in Form von Demonstrationen und Versammlungen ihren Protest fort. Frauen setzen sich weiterhin entschlossen für die Gestaltung der Zukunft Syriens ein. Die Frauenbewegung weist insbesondere darauf hin, dass die Beteiligung an der Übergangsphase Syriens und an der Gestaltung der Zukunft des Landes real und sinnvoll sein muss und nicht nur symbolischen Charakter haben darf. Bei einem Treffen zwischen Vertreterinnen von Frauenorganisationen und dem Gouverneur von Hesseke diskutierten die Teilnehmerinnen die Herausforderungen für die Beteiligung von Frauen sowie die Notwendigkeit, ihre Rechte, Errungenschaften und Handlungsautonomie zu schützen. Die Sprecherin von Kongresstar Gulistan Gulo betonte, dass Frauen ihren Kampf um Teilhabe an Entscheidungsprozessen fortsetzen werden und dass ihre Rolle in jedem Prozess, der auf den Aufbau eines neuen Syriens abzielt, von Bedeutung ist. Rojavas Mütter bewahren die Erinnerung an die Revolution. Der Verein der Familien von Märtyrern hat mit seinem Projekt Auf dem Weg zur Freiheit die Geschichte von 18 Müttern in einem Buch zusammengetragen und veröffentlicht. In diesem Buch sind ihre Erfahrungen und Lebenswege seit Beginn der Rojava-Revolution dokumentiert. Die meisten der Frauen sind Mütter von Märtyrern und Aktivistinnen. Andere nahmen am revolutionären Prozess teil und trugen zum Aufbau der Gesellschaft sowie zur Erziehung neuer Generationen bei. Ihre Zeugnisse bewahren einen wichtigen Teil der Erinnerungen an die Frauen und Mütter, die Jahre des Wandels und des Kampfes durchlebt haben und heben eine Rolle hervor, die in den verschiedenen Phasen der Revolution stets präsent war. Nach 11-monatiger Arbeit wurde das Buch auf Kurdisch und Arabisch veröffentlicht. Weitere Bände sind geplant, um die Geschichten weiterer Mütter zu dokumentieren. Die Bevölkerung, Unternehmer und Landwirte protestieren gegen die steigenden Kraftstoffpreise und sind dafür in vielen Städten der Region täglich auf der Straße. Sie fordern Lösungen für die Strom- und Kraftstoffkrise sowie niedrigere Preise und verbesserte wirtschaftliche Bedingungen, da die steigenden Kosten eine schwere Belastung für Familien, Unternehmen und den Lebensunterhalt darstellen. Da sich die steigenden Kosten für Kraftstoff und lebensnotwendige Güter direkt auf den Alltag der Menschen auswirken, ist die Beteiligung an den Protesten groß. Aus Versammlungen entstehen spontane Demonstrationen, die die wachsende Frustration in der Bevölkerung zum Ausdruck bringen. Auch Bauern und Landwirtschaftskooperativen sind von den Einschränkungen schwer betroffen. Die Landwirtschaftsbehörde der Übergangsregierung hat zu Beginn der Getreidesaat die Versorgung der Landwirtschaft mit Kraftstoffen gestoppt. Zeitgleich steht die Bezahlung für die gelieferte Ernte immer noch aus. Viele Landwirte können deshalb ihre Felder nicht bestellen. 23 Jahre seit der Gründung der Partei der Demokratischen Union. Anlässlich ihres 23-jährigen Bestehens lud die Partei der Demokratischen Union, PYD, ihre Mitglieder und ihre UnterstützerInnen zu einer Jubiläumsveranstaltung ein. Der Jahrestag wurde mit Reden und einem Kulturprogramm begangen. Dabei erneuerten die TeilnehmerInnen ihr Bekenntnis zum Einsatz für kurdische Rechte und den Aufbau eines demokratischen und dezentralisierten Syriens, das die Rechte aller seiner Gemeinschaften garantiert. Während der Veranstaltung bekräftigten die Teilnehmenden ihr Engagement für den Schutz der Errungenschaften der Revolution und für die Sicherung der Anerkennung kurdischer Rechte in der syrischen Verfassung. Der Jahrestag fällt in eine wichtige Phase des aktuellen politischen Prozesses in Syrien. Bisher fehlt die rechtliche Grundlage für ein Mehrparteiensystem in Syrien. Dies gilt als Voraussetzung für die Durchführung demokratischer Wahlen und die Vertretung der verschiedenen Bevölkerungs- und Interessensgruppen. Dies ist einer der anstehenden Kämpfe, für die sich die Pay Your Day und eine politisch organisierte, für ihre Zukunft eintretende Gesellschaft einsetzen werden. Während der Kampf für Rechte, Freiheit und ein demokratisches Zusammenleben in Rojava und Syrien weitergeht, senden wir euch revolutionäre Grüße. Und so viel

0: Was passiert, wenn Leipzig auf Havanna trifft? Glaskuba ist ein deutsch-kubanisches Kunstaustauschprojekt, das hier in Leipzig von Donnerstag, den 24. bis Sonntag, den 27.09. laufen wird, in der Glasfabrik in Leipzig-Leutsch. In dieser ehemaligen Glasfabrik geht es um die Situation für die freie Kunst in Kuba in der Ausstellung Points of Contact, aber auch im Architektur, im Film mit Perspektiven auf den kubanischen Urbanismus und Musik. Aber wie kam es eigentlich zu dem Projekt des deutsch-kubanischen Austausches, das dann zu Glaskuba wurde?
1: Tatsächlich ein Projekt, was Vorläuferprojekte hat. Also die Glasfabrik, der Glasfabrik e.V. hat Leute im und um die Glasfabrik, die verschiedene Bezüge zu Kuba haben, dort mal eine Zeit gelebt haben, gearbeitet haben, studiert haben. Da gibt es ganz verschiedene Bezüge, die dazu geführt haben, dass es schon öfter mal Kooperationen gab, auch mit der Fundación Ludwig in Havanna und dem D21 Kunstraum, der auch stark mit der Glasfabrik kooperiert. Und ja, kurzum, es gab Vorläuferprojekte wie ein Minifest 2023 und dieses Jahr freuen wir uns, dass es tatsächlich ein größeres Festival geben kann über 4 Tage mit einem breiteren Programm rund um die Beziehung so ein bisschen zwischen Leipzig und Havanna. Also Leipzig mit Havanna war immer so ein Arbeitstitel, den wir hatten.
2: Das ist ja vor allem ein künstlerisches Austauschprojekt, obwohl auch so architektonische Aspekte mit eine Rolle spielen oder musikalische auch sogar. Kannst du das so ein bisschen beschreiben, wie die Kunst sich jetzt da so einfügt in diese ehemalige Glasfabrik, auch wie die KünstlerInnen dann halt da agieren, wie sie sich da an diesen Raum einfügen?
1: Genau, die Glasfabrik ist ja so ein Kunstzentrum Leipzig, was auch viel mit Urbanismus und Kulturökologie arbeitet und jetzt quasi durch das Festival kommt der Kunstaspekt nochmal so ganz explizit dazu und es ist ganz spannend, die KünstlerInnen insgesamt in der Ausstellung Point of Contact, die am Freitag eröffnet, haben wir 6 kubanische KünstlerInnen, teilweise in Deutschland lebend, teilweise aber auch aus Havanna und 4 in Leipzig ansässige KünstlerInnen, die zusammenkommen und wirklich den ganzen Raum der Glasfabrik, also es gibt eine große Halle, es gibt mittlerweile dort vor Ort eine Sauna, die aber auch jetzt künstlerisch interpretiert wird, es gibt den Keller, es gibt die Gänge im Gebäude, was quasi an die große Halle angrenzt und all das wird mit Kunstwerken gefüllt und da kommen so die verschiedenen KünstlerInnen auch zusammen in einen Dialog. Und sind die Woche über schon vor Ort jetzt am Aufbauen.

0: Kultur vor Ort zu organisieren. Und ich weiß selbst aus vielen Gesprächen mit Bekannten vor Ort, dass es gerade so eine Situation ist, in der man trotzdem natürlich weitermachen möchte, auch Sachen organisieren möchte. Ganz konkret ist es dann mit Batterien, Solarzellen, die auf bestimmten Kunsträumen, also auf den Dächern installiert wurden, um zur Ausstellung dann die Batterie geladen zu haben und die Ausstellung umsetzen zu können und so weiter. Also man versucht weiter, aber es ist schwieriger geworden, wird die letzte Zeit mit jedem Monat schwerer. Umso schöner ist es, dass das Thema auch so ein bisschen Raum bekommt bei unserem Festival. Am Samstagnachmittag gibt es eine Diskussion, eine Gesprächsrunde mit Elmo Hernandez, der ist Leiter von einem Kunstraum in Havanna und kann bitte auch nochmal berichten. Und da geht es auch ganz konkret um europäisch-kubanische Kooperationen, auch im Zuge natürlich dessen.
1: Am Donnerstag geht es ja auch schon los mit Filmen über Architekturen. Ja, was beschäftigt euch da besonders an der kubanischen Architektur? Und ja, kannst du das ein bisschen beschreiben, was da vielleicht auch interessant ist an dieser Architektur?
0: Ja, genau. Also der Donnerstag ab 17 Uhr steht unter dem Motto Urbanismus und Architektur. Und genau, wie schon richtig gesagt, das sind zwei Filme, die gezeigt werden. Das Besondere ist sicherlich, dass die Filme zum einen ein ganz tolles Bauprojekt, Architekturprojekt in Havanna beleuchten, das ISA, die Kunstuniversität vor Ort. Wir haben auch den Regisseur da. Felipe Dulceides wird da auch was zu sagen können. Und das ist, man könnte fast schon sagen, utopisches, und so heißt dann auch der Film, Architekturprojekt gewesen in Havanna, was nie zu Ende gebracht wurde. Ein Ort in Havanna. Und der andere Film beschäftigt sich mit Wohnungsbau in Kuba und auch Wohnungsengpässe. Und das Spannende, und das ist sicherlich sowas, was implizit für uns immer dahinter liegt, ist natürlich auch diese Beziehung zwischen kubanisch und ostdeutscher Geschichte. Und da findet man sicherlich auch nochmal ganz spannende Bezüge, auch durch diese Filme.
1: Am Freitag wird ja auch die Kunstausstellung dann so richtig eröffnet, glaube ich. Ist das auch so ein gegenseitiges Ding? Also gab es auch schon Ausstellungen in Havanna, wo dann deutsche KünstlerInnen da waren? Ist das so ein richtiger Austausch oder wie würdest du das beschreiben?
0: Das ist tatsächlich was perspektivisch total schön wäre, es besser umsetzen zu können. Wir profitieren jetzt gerade, also der Hintergrund dieser Kunstausstellung ist auch, dass ein Großteil der kubanischen KünstlerInnen in Deutschland leben, in der Diaspora leben und deswegen jetzt hier überhaupt anwesend sein können bei der Ausstellung und wir diesen Raum auch für sie schaffen wollen, um Ausstellungsräume hier in Deutschland natürlich zu haben. Aber optimalerweise ist es ein Dialog, den wir so beibehalten können. Auch darum soll es nochmal so ein bisschen in den Gesprächen am Samstag gehen.
1: Am Samstag wird neben der Kunst und der Diskussion über den Austausch ja auch Musik im Mittelpunkt stehen. Was ist da so alles? Das geht ja auch noch bis in den Abend hinein dann. Und auch eine Radioübertragung ist geplant, habe ich gehört von Radio Plau, von uns selber.
0: Genau, wir freuen uns, dass ihr auch mit vor Ort seid. Am Samstag gibt es neben einem Dinner ein Konzert. Und das ist sicherlich auch so ein Höhepunkt des Ganzen nochmal. Wir haben Interactivo vor Ort. Das ist eine kubanisches Ensemble rund um kubanischen Jazz, afrokubanische Rhythmen, die gemeinsam mit dem Vollmondorchester, was ja in Leipzig eine Institution ist, kann man, denke ich, so sagen, ein Konzert spielen. Erst die beiden Bands einzeln und dann kommen die auch nochmal zusammen und das wird sicherlich ein Höhepunkt und auch live bei Radio Blau.
1: Am Sonntag kann man sich dann wahrscheinlich nochmal alles in Ruhe anschauen und es gibt, glaube ich, auch ein spätes Frühstück dann, habe ich gehört. Was da noch so?
0: Genau, am Sonntag ist einfach nochmal der ganze Raum geöffnet, da werden alle die Ausstellung wird offen sein, viele Leute noch vor Ort sein, auch die Bandmitglieder, sicherlich Raum für Gespräche zum Brunchen und zum nochmal Schlendern.
1: Vielleicht kannst du jetzt auch nochmal, wir müssen nochmal den Ort vielleicht durchsagen und außerdem noch, wann die Ausstellung geöffnet ist, kannst du nochmal so überblicksmäßig nochmal durchsagen?
0: Ja, gerne, genau. Also unser Festival Glaskuba findet in der Glasfabrik statt. Die ist in der Franz-Flemming-Straße 25 in Leutsch. Und wir starten Donnerstag mit dem Urbanismus-Architektur-Thema um 17 Uhr. Freitag geht es dann mit der Ausstellung auch um 17 Uhr los und enden mit einem DJ-Set. Das darf auch länger werden. Und Samstag geht es ab nachmittags los. Die Ausstellungen sind auch ganztägig geöffnet, aber dann mit der Diskussion.

0: Diskussionsrunde, Dinner und Konzert abends um 21 Uhr. Und genau, Sonntag von 10 bis dann auf ganztägig gibt es Brunch und eine offene Ausstellung.
1: Ja, dann können wir vielleicht nochmal auf das Internet verweisen. Da gibt es auch, glaube ich, irgendeine Internetpräsenz.
0: Genau, die Infos sind größtenteils auf Instagram unter dem Kanal der Glasfabrik-Leipzig zu finden. Da findet man alle Infos nochmal zum Nachlesen.
1: Die Glasfabrik hat auch eine eigene Internetpräsenz, wo man auch nochmal die Geschichte dieser ganz interessanten ehemaligen Glasfabrik nachlesen kann. Wie gesagt, früher war da die VEB Glasgespinst Leipzig drin und noch weitere Vorgängerbetriebe. Auch ganz interessant, das Gebäude, denke ich, für diese Kunst und diese Ausstellung. Dann bedanke ich mich sehr bei Joanna vom Projekt Glaskuba und wünsche gutes Gelingen für alles.
0: Wir freuen uns über alle, die vorbeikommen, und ich bedanke mich.
2: Gerade ging es um Glaskuba, ein deutsch-kubanisches Kunstaustauschprojekt, das hier in Leipzig vom Donnerstag, also heute dem 24., bis Sonntag, dem 27.09. laufen wird. In der ehemaligen Glasfabrik Leutsch geht es um die Situation für die freie Kunst in Kuba in der Ausstellung Points of Contact. Außerdem geht es um Architektur im Film mit Perspektiven auf den kubanischen Urbanismus und Musik. Frei unter dem Motto Leipzig meets Kuba. Und jetzt spiele ich nochmal einen kleinen Song für euch, und zwar Thunder von den Imagine Dragons.

0: What the fuck? Das kann man sich denken, wenn heute immer noch Menschen gegen das Recht auf Abtreibung marschieren. What the fuck heißt aber auch das Bündnis, das am 19.09. für eben dieses Recht auf Abtreibung zum Gegenprotest aufgerufen hat. Protest gegen den sogenannten Marsch für das Leben. Mit Lilly von What the fuck Berlin sprechen wir über neue Entwicklungen in dieser rechten Szene, ihre Finanzen und globale Vernetzung. Es geht auch um den jahrelangen queer-feministischen Widerstand, an dem Punkt seit 2002, und eine Einschätzung dazu. Der Marsch setzte dieses Jahr neuerdings vor allem auch Fokus auf den Demografienwandel in der Bevölkerung. So müssten Menschen auch schwanger bleiben, wenn sie dies nicht wollen, um die Bevölkerung vor Überalterung zu schützen.
1: Also uns alarmiert das sehr, weil sie damit so ein bisschen das Narrativ auch aufgreifen, also das rassistische, faschistische Narrativ vom sogenannten großen Austausch, dass quasi die deutsche Bevölkerung, also es ist ja auch ein ganz klar völkisches Gedankengut, ausgetauscht wird, weil deutsche Schwangere, beziehungsweise in ihren Augen wären es ja einfach klar deutsche Frauen, da gibt es ja auch außerhalb der binären Geschlechter keine anderen. Wenn deutsche Frauen nicht weiter gebären, dann trägt das zum großen Austausch bei. Also das heißt, es gibt irgendwann nur noch sehr wenige Deutsche in Deutschland. Und die sagen quasi, der Feminismus würde dafür sorgen, so dass wir mit unserer Rhetorik für mehr Abtreibungen sorgen und deswegen auch weniger Geburten stattfinden. Und das greift eben mit deren komplettes Bild von Familie als Kern, als Keimzelle der Gesellschaft und so an. Und damit haben die ein Problem und stellen dann auch, also es ist ganz, ganz verrückt, diese Berechnungen, die kann ich dir jetzt auch im Genauen, weil ich finde das selber ein bisschen schwierig nachzuvollziehen. Das sind auf jeden Fall alles so demografische Mittel, mit denen die rechnen, aber es ist einfach nur nochmal eine weitere Scheinargumentation, um ihr eigenes völkisches, faschistisches Weltbild irgendwie zu rechtfertigen und gegen uns zu argumentieren.
2: Und das ist relativ neu, diese Argumentation. Ja. Also eins mag es ja gar nicht hören, so schrecklich klingt das immer. Aber ja, das tritt jetzt mehr in den Vordergrund. Und damit docken sie ja auch bei AfD und den ganzen.
1: Ja, das ist auch so ein bisschen unsere Vermutung oder unser Take, dass sie sich halt jetzt, also mit dem Rechtsruck, der jetzt schon mehr als da ist, so verschieben sich ja grundsätzlich die gesellschaftliche Diskurse immer weiter nach rechts und es wird immer mehr sagbar und auch da können halt auch christliche Fundis anknüpfen und AbtreibungsgegnerInnen und noch mehr Scheinargumente auf den Tisch legen und sich mehr trauen.
2: Also ich mache es ja immer ungern, diese Seite so zu betrachten, aber es ist ja manchmal schon wichtig, da Veränderungen mitzukriegen. Da haben auch die Ärzte für das Leben, die gehören auch zu diesem Spektrum, in deren Zeitung jetzt aufgebracht, und es scheint mir auch neu zu sein, dass Ultraschallbilder Abbrüche verhindern könnten. Das würde ich auch gerne nochmal genauer von dir hören.
1: Genau, ja, das ist so, also die Ärzte für das Leben, dieser Artikel, der ist aus der Marsch-Zeitung. Also es gibt in jedem Jahr auf dem Marsch fürs Leben so eine Marsch-Zeitung, da stehen unterschiedliche Artikel drin, unter anderem eben auch Artikel von den Ärzten fürs Leben. Und ich glaube, so alt ist das, also es ist irgendwie ein neu aufgewärmtes Argument gefühlt, weil das ist ja auch ein bisschen, was auch in den Fake-Beratungen Stellen häufig passiert oder über den Weg, den gegangen wird, ist, wenn man Menschen halt, also ungewollt Schwangeren, die Ultraschallbilder ihrer Ungeborenen zeigt oder ihrer Zellhaufen, das in ihnen entstanden ist, dann würden sie sich gegen einen Abbruch entscheiden oder beziehungsweise würde das mehr dazu führen oder häufiger dazu führen, dass Schwangere sagen, nee, dann möchte ich auf gar keinen Fall abtreiben, weil genau so, also es ist ja so eine krude Annahme, dass dadurch dann eine Verbindung geschaffen wird oder auch aus einer anderen Perspektive die schwangere Person nochmal so ein doll schlechtes Gewissen bekommt, dass eine Abtreibung nicht möglich ist, wenn man ein Ultraschallbild in der Hand wird. Und da sind die quasi auch dafür mit, unter anderem auch der AfD in Sachsen-Anhalt, dass das zusätzlich eingeführt wird. Zusätzlich zu den ganzen Prozedere, dass sich ungewollt schwangere Personen eh schon antun müssen in Deutschland. Es ist ja nicht so, dass man in Deutschland in eine Arztpraxis laufen kann und sagen, ich möchte abtreiben. So ist das ja auch gar nicht. Also das ist einfach nur noch eine Schippe drauf.
2: Und wie gesagt, das ist auch eine neue Argumentation und ich glaube, da muss man tierisch aufpassen, dass das nicht greift in diese Narrative, die eh schon von rechts immer so reinschwappen in die bürgerliche Mitte. Und da komme ich dann auch auf den Punkt, wie, wer denn da jetzt alles inzwischen dabei ist bei diesen rechten Fundamentalisten und Co. Also AfD ist klar. Und CDU vermutlich sehr stark. Und wen habt ihr denn da noch so gesehen?
1: Ja, also wir sehen immer wieder eine unglaublich bekannte Unterstützerin des Marsch fürs Leben ist Beatrix von Storch, die eigentlich immer irgendwie dabei ist oder mindestens mal auch ihre Grußworte schickt. Dieses Jahr waren zum Beispiel Martin Hohmann von der AfD dabei, der früher bei der CDU war, und andere AfD-Abgeordnete aus AfD-Bund und Berlin quasi, aber auch tatsächlich direkt CDU-Mitglieder wie zum Beispiel Hubert Hüppe und Mitglieder der Werteunion wie Silvia Pantel und ein Verein, der sich selbst einmal als CDU-nahe bezeichnet, sind die Christdemokraten fürs Leben, die auch jedes Jahr einen Stand für beim Marsch fürs Leben haben.
2: Natürlich werden die auch alle unterstützt von ihren Jugendbewegungen, wollen wir jetzt gar nicht erstmal aufzählen. Und dann eben gibt es ja auch nochmal so einen Schulterschluss zu der ganzen Magerbewegung, um das mal so kurz auszuleuchten.
1: Also die Verbindungen in die Magerbewegung sind auch nicht erst seit gestern da. Die sind so ein bisschen, also da ist es so, gibt es glaube ich mehrere Anknüpfungspunkte. Einmal gibt es rechte StreamerInnen, die in die USA reisen mit so einer Delegation von unter anderem AfD-Mitgliedern und dann Trump treffen, wie zum Beispiel der Ketzer der Neuzeit. Dann gibt es diese Konferenz, die dieses Jahr zeitgleich zum Marsch fürs Leben stattgefunden hat, Heartbeat International. Heartbeat International ist gleichzeitig eine US-amerikanische Organisation, die weltweit so Schwangerschaftskonfliktberatungsstellen, nennen sie es auch, betreiben und auch enge Verknüpfungen zur MAGA-Bewegung haben und natürlich auch einen großen, also in den USA vor allem eine große Lobby für AbtreibungsgegnerInnen sind. Und in diesem Jahr hat auch unter anderem jetzt Cornelia Kaminski, die hat dieses Jahr auch auf der Heartbeat-Konferenz tatsächlich gesprochen und ist ja Vorsitzende von der Aktion Lebensrecht für alle, die neben dem Bundesverband auf jeden Fall also immer den Marsch fürs Leben mitorganisieren. Ja, also es gibt wirklich so etliche Verbindungen, auch in den USA, und man sieht halt immer, wie die sich weiter internationalisieren. Also neben dem Marsch findet halt auch eine Professionalisierung und eine Internationalisierung statt, was einfach gut ist.
2: Also vielleicht müssen wir auch noch nachtragen, dass diese ganzen Gruppierungen nicht ausschließlich gegen Abtreibung sind und Selbstbestimmung, sondern überhaupt gegen alles, was emanzipatorisch ist. Also
1: Absolut,
2: transfeindlich, queerfeindlich.
1: Absolut.
2: Also nur um das auch mal zu benennen, dass sie sich eigentlich auch an alle Themen dranhängen, die irgendwie in Richtung Befreiung oder antikapitalistisch, antipatriarchal sind.
1: Ja.
2: Bisschen grob zusammengefasst jetzt, aber dass die eben nicht nur so dieses Thema, es wäre schlimm genug, aber
1: Nee, aber das ist so ein wichtiger Einwurf, dass man auch mal irgendwie auch mitschneidet. Das sind nicht nur in Anführungsstrichen, es wird ja auch schon ausreichend, AbtreibungsgegnerInnen, die immer da für das Verbot von Abtreibungen kämpfen jedes Jahr, sondern das sind ernstzunehmende antifeministische, faschistische, rassistische, antisemitische, queerfeindliche Menschen, die sich da treffen.
0: Das war ein Gespräch von Radio Dreieckland aus Freiburg mit Lilly von What the Fuck Berlin über neue Entwicklungen in dieser rechten Szene, ihre Finanzen und globale Vernetzung. Das Bündnis hatte vergangenen Samstag zum Protest für das Recht auf Selbstbestimmung gegen den jährlichen sogenannten Marsch für das Leben aufgerufen. Kommenden Montag, am 28.09., findet der Safe Abortion Day für das Recht auf Abtreibung statt. Und jetzt machen wir nochmal Musik. We are the people von Empire of the Sun.

0: Ja, wir wollen noch mal ein paar Sachen von Nachrichtenwert von uns geben und ein paar Veranstaltungshinweise. In Berlin, damit beschäftigt sich Konstanze Kurz bei Netzpolitik.org, beginnen jetzt Pilotphasen der Erprobung von automatisierten Verhaltensüberwachung. Was soll ich mir darunter vorstellen? Du läufst irgendwo auf der Straße rum, kratzt dir den Hintern, das fällt noch nicht unter Verdacht, aber wenn ihr zwei werdet, die sich beide zufällig gleichzeitig den Hintern kratzen, dann ist es irgendwie sowas. Und das ist natürlich in einer ziemlich seltsamen Gemengelage. Also es gibt ein paar festgelegte Kriminalitätsschwerpunkte. Dazu zählt natürlich Cottbusser Tor, dazu zählt die Warschauer Brücke und der Alexanderplatz. Aber es soll auch der Objektschutz des Roten Rathauses hier in die Erprobung gehen. Dazu gibt es eine Liste von Sachen, was da erkannt werden muss, was da sozusagen mit der Polizei abgestimmt wird, wenn jemand lange verharrt oder lange umhergeht, ohne Anlass, also was auch immer, wie auch immer man den Anlass herausbekommt, langanhaltendes Fotografieren, Anbringen, Entwenden von Objekten, Diebstahlhandlung, wiederholtes Erscheinen. Das sind so, und täglich grüßt das Murmeltier. Aber dazu zählen auch besondere Kopfbedeckungen und so weiter und so weiter. Damit beauftragt wird Adesso. Die sollen das Ganze machen und es gibt in Netzpolitik.org, ich würde das jetzt gar nicht weiter ausführen, ein ziemlich schaues Interview mit Maike Kamp. Maike Kamp ist Datenschutzbeauftragte in Berlin und die weiß von all den Sachen, also zumindest offiziell erst einmal nichts. Die Polizei macht da Dinge, macht da schon Vorerprobungen zur Erprobung, aber die einzelnen Werte werden ihr auch nicht weitergegeben.
1: Ja, wir haben noch eine Nachricht aus Stuttgart. Da ist nämlich der Stuttgarter Serkan Eren im Iran zu 10 Jahren Haft verurteilt worden. Er ist Gründer der Stuttgarter Hilfsorganisation STELP oder STELP und er war seit circa einem Jahr wieder dort und hat geholfen und ist dann jetzt vor einer Woche oder so war einfach verschwunden und man wusste nicht ganz, was die Situation ist. Und jetzt hat man ihn dort für zu 10 Jahren Haft verurteilt. Und man ist natürlich gerade sehr hart am Verhandeln. Er ist türkischer Staatsbürger, deswegen arbeiten auch die türkischen Behörden daran, ihn wieder nach Hause zu bringen. Und er hat nämlich 2025, er hat das, nein, warte nochmal. Das 23, jetzt 2023 hat er das Bundesverdienstkreuz nämlich bekommen für seine Arbeit. Deswegen ist natürlich auch der Öffentlichkeit der Aufschrei groß. Viele berühmte Menschen haben sich auch für ihn eingesetzt. Zum Beispiel Timo Hildebrand, der ist Ex-VfB-Torhüter und ein guter Freund. Genau, und die arbeiten jetzt daran, dass er wieder zurückkommt.
0: Ich komme mal noch zu ein paar Veranstaltungen. Wir müssen das ein bisschen raffen, weil wir dann gleich hier ins Interview gehen. Im Conne Island in Leipzig ist heute Abend ab 19 Uhr ein Vortrag mit Diskussion Betroffene von Beziehungsgewalt unterstützen.
1: Im Halle gibt es in einer Ausstellung Streifschaft. Hagenbecker, Malerei und Wandobjekte. Das ist eine Ausstellung, die vom 19. bis zum 4. September bis jetzt 24. Januar stattfindet im Opernhaus in Halle. Und genau.
0: Eine weitere Ausstellung ist in Leipzig. Die läuft noch bis 31.10. Die verschwiegenen Toten, Todesopfer rechter Gewalt seit 1990 in Leipzig.
1: Dann findet am Freitag, den 25. September, ebenfalls in Leipzig eine Premiere statt, nämlich Alles gut um 19 Uhr im TDJW.
0: Und in Dresden gibt es heute um 16:30 Uhr eine Demonstration gegen den Dresdner Doppelhaushalt, organisiert vom DGB. Ist ein bundesweiter Aktionstag, heute in Dresden und am Samstag in Leipzig, 16.30 Uhr am Kulturpalast.
1: Heute und morgen in der Leopoldina-Halle Autonomie. Autonomie ist ein facettenreiches Konzept, sowohl in verschiedenen Forschungsbereichen wie Sozial-, Biologie- und Lebenswissenschaften, Technologie, künstliche Intelligenz, Philosophie und Physik, als auch in Bezug auf seine Auswirkungen auf Individualverhalten, Technologie, Wirtschaftsmärkte, soziale Strukturen und die Gestaltung der öffentlichen Politik. Die diesjährige Jahresversammlung der Leopoldina widmet dem mehrere Vorträge.
0: In Dresden läuft aktuell seit gestern das Literatur-Jetzt-Festival im Zentralwerk. Also hin mit euch, ist reich an Veranstaltungen.
1: Am Samstag um 20 Uhr Rabatz in Halle. Disco-Kugel anschieben. Konzert von Highway Patrol mit anschließender DJ-Plattenunterhaltung von Abe Kasabe und Sheikh Hakim.
0: Und morgen schließlich und endlich in Stuttgart gibt es ein Public Viewing, auch wenn das eine völlig komische Formulierung ist, weil der Public Viewing ist eigentlich Leiche gucken. Aber also gemeinsam angucken, Big Brother Award findet morgen wieder statt. Und ja, da hinfahren, das werdet ihr wahrscheinlich nicht machen. 18 Uhr im Shack Space.
1: Genau, und ich würde sagen, bevor wir jetzt...
0: 3 Takte Musik?
1: Ja.
0: Und dann sprechen wir hier über Bezahlkarte.
1: Ja, Feel Good Inc. von den Gorillaz.

0: Ja, schreckliche Lache immer. Okay, also ich begrüße jetzt im Studio den Christian. Einen wunderschönen guten Morgen.
1: Guten Morgen,
0: vielen Dank, dass ich da bin. Wir haben zu sprechen über die sogenannte Bezahlkarte, Wertgutscheine, die geflüchteten Menschen angedreht werden, um ihr Leben damit zu unterhalten. Und du bist mir jetzt mal begegnet hier auf dem Sommerfest, was wir im Radio hier hatten, und hast da so einen Gutscheintausch angeboten. Vielleicht als alles erstes Mal, was ist das ungefähr für eine Gruppe, der du dich da zugehörig fühlst, und wie funktioniert ungefähr eure Kritik an der Bezahlkarte?
1: Also zunächst einmal zur Gruppe, also wir sind eigentlich sehr divers, würde ich sagen. Also wir sind setzen uns aus verschiedenen Gruppen zusammen. Also sehr viele Mitgliederinnen kommen von der Seebrücke, aber auch radikal sozial gegen das Kapital. Und es gibt auch sehr viele Einzelpersonen wie mich, weil mich persönlich hat das Thema einfach sehr getriggert, diese Ungerechtigkeit, die durch die Bezahlkarte entsteht, und die Schikane. Und ich bin da eben zu so einer Infoveranstaltung gegangen und fand eben, okay, ich muss was dagegen tun, und bin eben selbst darüber, dass ich Gutscheine abgenommen habe, dann zu dem Tausch mit dazugekommen. So sind dann auch andere auch dazugekommen zu der Gruppe. Deswegen kann man das jetzt nicht einheitlich sagen, okay, wir sind auch vom Alter her sehr unterschiedlich und auch von den Gruppen, wo wir herkommen, so grundsätzlich.
0: Nun, von der Technik her funktioniert es so nach wie vor hier in Stuttgart, dass man eine solche wie so Gutscheinkarten für einen bestimmten Supermarkt bekommt, sei es Lidl, sei es für Rossmann oder DM und so weiter. Und dann muss man damit klarkommen. Weißt du eigentlich, ob diese Karten direkt zugewiesen werden, dass man sozusagen sich gar nicht aussuchen kann, was man da für eine Karte bekommt, oder können sich das die geflüchteten Menschen selber aussuchen?
1: Ah, okay. An der Stelle muss ich ein kleines Missverständnis ausräumen, das uns auch häufig begegnet. Die Bezahlkarte an sich ist eine Debitkarte. Das heißt, das ist an sich, funktioniert es über Visa, und Geflüchtete können damit, wo überall, wo man mit Visa zahlen kann, auch mit der Karte zahlen. Sie können aber halt nur maximal 50 Euro in Baden-Württemberg abheben. Das ist in allen Bundesländern ein bisschen unterschiedlich geregelt. Und was wir eben den Geflüchteten anbieten, ist, wir wollen ihnen eben wirtschaftliche Selbstbestimmung zur Verfügung stellen. Und das machen wir eben, indem Geflüchtete sich Gutscheine kaufen. Und mit diesen gekauften Gutscheinen, also die kaufen sie mit dieser Bezahlkarte, kommen sie dann zu einer unserer Tauschaktionen. Die finden in Stuttgart an zwei Orten jede Woche statt. Und dort bekommen sie dann immer 1:1 das Bargeld für den Wert von dem Gutschein. Wir nehmen dafür den Gutschein und suchen danach solidarische Menschen, die da, wo sie einkaufen, diese Gutscheine dann verwenden oder uns halt abkaufen, auch 1:1. Also das ist ein Kreislauf. Das heißt, Geflüchtete kaufen diese Gutscheine, bringen sie zu uns, kriegen Bargeld, und wir suchen dann Menschen, die dann die Gutscheine wieder abnehmen. Wir selbst steuern das ein bisschen. Also wir haben wie so Gutschein-Rankings eingeführt, also am Anfang haben wir alle Gutscheine angenommen. Und dann irgendwann festgestellt, okay, es gibt einfach Gutscheine, da haben wir keine Abnahme dafür. Die liegen monatelang bei uns, und das ist einfach schlecht, weil wir dadurch weniger Bargeld ausgeben können an Geflüchtete. Und deswegen geben wir vor, okay, es gibt bestimmte Supermarktketten, in die gehen viele Leute, wir möchten davon dann Gutscheine.
0: Mhm. Kann man das irgendwie, gibt es da irgendwie eine Erklärung dafür, was das für Sachen sind, die eher Ladenhüter sind?
1: Naja, es gibt, ich sag mal, Produkte wie jetzt zum Beispiel Apple oder Google Play, die nicht so häufig verwendet werden. Es gibt andere, zum Beispiel für Lebensmittelsupermärkte, die kann man, also mache ich auch selbst, dass ich das jede Woche einfach bei dem zu mir nächstgelegenen Supermarkt, das ist in dem Fall ein Rewe, dass ich dorthin gehe und dort einfach meinen Einkauf mache, weil ich auch ein bisschen ein fauler Mensch bin. So weit laufe ich dann meistens nicht, oder je nach Angebot.
0: Ja.
1: Und das sind auch die Gutscheine, die am meisten gehen.
0: Okay. Ich hatte so gefragt mit diesen Gutscheinen. Tatsächlich bin ich da gar nicht so super tief drin. Wir hatten in Sachsen das Ganze vor 20 Jahren schon mal, dass es solche Gutscheine gab. Und das waren tatsächlich richtig regelrecht produktgebundene Sachen, dass also gar nicht man sagen konnte, ich gehe jetzt los und ja. Gut, und auch dagegen gab's eine Initiative. Ihr macht jetzt so einen Gutscheintausch an zwei verschiedenen Orten. Was sind das für Orte, wo ihr immer seid?
1: Das eine ist im Prisma, also in Bad Cannstatt in der Nähe vom Bahnhof, also Bahnhofstraße 14 bis 18. Dort sind wir jeden Mittwoch von 15.30 Uhr bis 18 Uhr. Das heißt auch die Möglichkeit für unsere Zuhörenden, dass dort ab 17 Uhr, wenn wir die Bargeldausgabe beendet haben, können dort Gutscheine getauscht werden. Und am Freitag ab 18 Uhr bis 19 Uhr im Gasparitsch, also in dem Stadtteilzentrum, findet auch der gleiche Tausch statt und wir sind miteinander vernetzt.
0: Mhm. Ansonsten habe ich euch ja auch stehen sehen auf dem Umsonst und draußen. Ihr wart hier beim Stadtteil, beim Sommerfest des Radios. Ihr geht sozusagen auch zu besonderen Veranstaltungen, macht ihr dann euren Stand und klärt über die Information auf, über die Sache auf.
1: Genau, weil das ist für mich auch ein sehr wichtiges Merkmal tatsächlich der Arbeit. Das eine ist, den Geflüchteten Zugang zu Bargeld zu verschaffen. Und das andere ist auch, das Thema weiter zu verbreiten und eben politisch wirksam zu sein. Und das machen wir eben, indem wir bei Konzerten anfragen, bei verschiedenen Festen oder Lesungen und dort solche Stände machen. Darüber können wir einerseits Gutscheine loswerden, andererseits aber auch Menschen über diese rechte Schikane aufklären. Wir sehen uns dabei auch ein bisschen als Multiplikatoren. Also wir haben auch Flyer von anderen Gruppen, je nachdem, mit dabei. Also gerade was Seenotrettung angeht, haben wir häufig Flyer mit dabei und versuchen darüber Menschen zu erreichen.
0: Mhm. Du hast jetzt schon ein paar Mal gesagt, dann ist die Bargeldauszahlung vorbei. Das heißt, ihr macht das jetzt nicht so. In der ersten Zeit hatten wir das, wo ich so herkomme, auch, dass es tatsächlich die Begegnung gab. Also, dass an dem Ort Leute, die gerade kauffähig sind, sage ich jetzt mal so, da sind und Leute, die so einen Gutschein mitbringen. Ihr speichert das jetzt zwischen oder findet das nach wie vor so statt, dass ihr eigentlich nur so viel an Gutscheinen in Bargeld umsetzen könnt, wie Leute da sind?
1: Also wir haben zu Beginn der Aktion, also eben 2025 haben wir damit, also am Anfang im Frühjahr haben wir damit angefangen, haben wir das so gemacht, dass eben die Abnehmerinnen gleichzeitig auch kommen konnten mit den Geflüchteten. Wir hatten allerdings einen sehr großen Andrang an Geflüchteten. Das heißt, da kamen bis zu 80 Personen dann auf einmal und das war dann auch manchmal ein bisschen chaotisch. Und dann gab es eben auch sehr viel Unruhe und wir hatten auch den Eindruck, dass gar nicht so viele Abnehmerinnen dann direkt dazu gekommen sind. Je nachdem, es liegt ja auch an den Zeiten, wann das halt auch für Personen passt. Und um diese Unruhe dann zu reduzieren, haben wir Nummern eingeführt. Das heißt, am Anfang von einer Tauschaktion zählen wir unser Geld und dementsprechend viele Nummern geben wir an Geflüchtete aus, sodass das relativ schnell klar ist für alle Personen, ob sie Bargeld bekommen können oder nicht. Also teilweise haben wir auch zu wenig. In letzter Zeit glücklicherweise eher ausreichend. Das heißt, alle, die kommen, können Bargeld bekommen. Und dadurch, dass wir diese Nummernvergabe haben, danach prüfen wir noch diese Gutscheine, also ob dieser Betrag drauf ist, weil wir eben auf die Solidarität von Menschen angewiesen sind und das Vertrauen auch nicht verspielen wollen. Das heißt, der Betrag muss auf dem Gutschein dann sein. Und dann im dritten Schritt geben wir dann erst das Geld aus. Und bis dahin, also bei diesem Prüfen, das ist jetzt nicht nur, ich sag mal, rein stupide die Nummernabgaben, reden wir auch immer mit den Leuten und darauf legen wir auch viel Wert, dass eben auch der persönliche Kontakt da ist. Und das sehen wir auch so als Vorteil von uns, dass die Geflüchteten zu uns eben kommen können. Wir informieren sie über Sprachangebote und sie haben auch eine Möglichkeit, sich selbst zu vernetzen und auch miteinander zu sprechen. Also für sie ist manche ist es auch so eine Form, in der sie Freunde oder Familien oder Bekannte einfach treffen können oder Leute, die sie bei uns kennengelernt haben. Und das finde ich immer sehr schön.
0: Im Gasparitsch läuft das ja parallel zu einer Küche für alle, sodass tatsächlich eben auch noch ein bisschen gemeinsames Essen und begegnen und ein bisschen trinken, rauchen, irgendwas stattfinden kann. Wie funktioniert das mit den Sprachen? Das ist ja ein ganz schöner Turm zu Babel.
1: Es kommt immer drauf an. Also ich sag mal an sich, mit Händen und Füßen kriegt man fast alles hin. Deswegen arbeiten wir auch immer mit vielen Bildern, um dann klar zu machen, worum es geht. Ansonsten haben wir, also gerade im Prisma bin ich sehr regelmäßig an der Tauschaktion beteiligt und kenne auch schon, ich sag mal, über die Hälfte der Personen, die zu uns kommen, und finde dann immer jemand, der für mich übersetzen kann und das Ganze auch schon erklärt, weil diese wichtigen Übersetzungen sind für Neuzugänge meistens notwendig. Unsere, ich sag mal, Stammkundinnen, die regelmäßig kommen, die kennen ja das schon, wie das läuft. Und dort ist nur die Frage, okay, welche Gutscheine sind gerade sehr gefragt bei uns? Oder manchmal auch, also das ist eben der Vorteil von dem persönlichen Kontakt, kommen Leute zu uns und sagen, hey, können wir vielleicht doch nochmal eins mehr tauschen, weil irgendeine Strafe fällig ist oder ein Anwalt Geld verlangt oder irgendeine Rechnung. Und dann können wir darauf eingehen, wenn wir das Geld dafür haben.
0: Mhm. Vernetzung, wie funktioniert das? Es gibt ja verschiedene Institutionen, Vereine, Initiativen, die sich um Geflüchtetenarbeit kümmern in so einer Stadt. Du sprachst von der Seenotrettung, das ist nur deren Tätigkeit, ist weit weg. Aber es gibt ja auch Leute, die hier Beratungsangebote aufrechterhalten und so weiter. Begegnungsorte. Wie verflochten seid ihr mit denen? Gibt es da gute Bekanntschaft?
1: Ja, teilweise gibt es ja auch personelle Überschneidungen, also dass Leute aus der Flüchtlingsberatung auch bei uns mit in der Gruppe engagiert sind. Bei uns im Prisma, also ich bin halt dort tätig, deswegen spreche ich am meisten darüber, findet zeitgleich im Legal Café auch eine Beratung für Geflüchtete statt, und das ist eben einfach im Korridor einen Gang, einen Raum weiter. Das heißt, mit ihnen tauschen wir uns regelmäßig aus. Wir gehen auch teilweise zu Schulungen von ihnen, und meistens nach der Tauschaktion, also wir machen ja so gegen 18 Uhr dann Schluss, sind sie noch bis 20 Uhr dort. Also dort kann man auch einfach hingehen, Kaffee trinken, ein bisschen quatschen. Es gibt auch so ein Sprachcafé, das heißt, da geht es darum, dass Geflüchtete einfach viel Deutsch sprechen können, und da redest du einfach nur. Also es geht jetzt nicht darum, dass du irgendeinen Arbeitszettel vor dir hast, sondern du redest, und da sind wir ziemlich vernetzt.
0: Für die, es hören ja nur hier überall Menschen zu und nicht nur in Stuttgart, für die, die es nicht kennen, Prisma ist also ein wirklich ein sehr bemerkenswerter Ort mit einem sehr bunten Veranstaltungsprofil, mit viel Awareness, Menge Partys, geile Techno Gigs finden statt und eben auch eine gute Sichtbarkeit füreinander und untereinander da. Und Gasparitsch ist ein Ort im Osten Stuttgarts, ein richtig niedlicher, kleiner, ehemaliger Laden mit einem Keller, wo auch manchmal Konzerte sind, aber vor allem eben so Diskussionsveranstaltungen und Begegnungen. Wie kriegt man das jetzt weg mit dieser Bezahlkarte? Irgendwie müsste es ja eigentlich mal aufhören.
1: Also an sich, unser Ziel wäre ja die Abschaffung der Bezahlkarte und dass auch das Recht auf ein Basiskonto umgesetzt wird, sodass Geflüchtete eben wirtschaftliche Selbstbestimmung haben. Und wie man das jetzt wegkommt, ist ehrlich gesagt auch ein bisschen weit am Horizont. Versuche das Ganze eben über diese politische Arbeit, das heißt das Verbreiten von dem Thema, und hoffe auch, dass Regierungsparteien wie die CDU so langsam mal lernen, dass diese rechte Schikane und dieses Kopieren von der AfD sie nicht weiterführen wird. Und vielleicht merken sie dann auch irgendwann, okay, wir müssen das ändern, und dann wäre die Bezahlkarte ist nur eins von vielen Schikane-Werkzeugen, dass sie das dann reduzieren. Aber bis dahin ist es noch ein weiter Weg, und bis dahin tauschen wir eben noch sehr viele Gutscheine. Und ich wollte auch noch anmerken, es gibt trotzdem auch so ähnlich wie das, was du erzählt hast, gibt es auch die Möglichkeit von Tandems. Also die finden auch manchmal bei unseren Tauschaktionen statt. Das heißt, einzelne Menschen, also solidarische Menschen, verabreden sich mit einzelnen Geflüchteten und sagen dann, hey, ich möchte zum Beispiel vom Bollwerk, vom Kino einen Gutschein und oder von einem Biomarkt oder so und gehen dann mit den Geflüchteten, je nachdem, dorthin oder machen dann sowas wie ein Abo, dass sie sagen, okay, einmal im Monat nehme ich dir für 200 Euro Gutscheine ab und diese Geflüchteten müssen dann nicht mehr zu unseren Tauschaktionen kommen. Also das gibt es auch noch als Parallelmodell. Das wird unter anderem von Hand in Hand, das ist eine andere Gruppe in Sillenbuch, betrieben, weil das ist eine eher kleinere Gruppe. Und bei ihnen funktioniert es nur über diesen Einzelkontakt, wohingegen bei uns eine größere Anzahl an Geflüchteten kommt und wir deswegen auch, ich sag mal, ein bisschen allgemeinere Gutscheine haben. Also wir können jetzt nicht von jedem kleinen Mini-Biomarkt einen Gutschein anbieten, weil ja, den kriegen wir halt nicht los.
0: Nee, natürlich nicht. Wir hatten in Dresden in dieser früheren Zeit hatten wir die Initiative Cartonage. Da wurde tatsächlich von diesen zugewiesenen Nahrungsmitteln, ähnlich wie von Nahrungsmitteln, die aus dem Container kommen oder von der Tafel, wurde Küfa gemacht, die damals noch tatsächlich Fokü hieß. Und das war auch immer eine gute Möglichkeit, erstmal irgendwie mit diesem seltsamen Angebot klarzukommen.
1: Genau, und das ist auch ein Weg, in den wir teilweise auch gehen. Also wir wollen jetzt auch so eine Tandem-Vermittlung dann anbieten, weil wir natürlich auch immer im Hinterkopf haben, das eine ist eben die Hoffnung, dass die Bezahlkarte weggeht. Aber es gibt eben auch im Koalitionsvertrag Bestrebungen, diesen Gutscheintausch zu erschweren oder zu verbieten. Und dem wollen wir eben auch vorbauen, indem wir auch solche Tandem-Kontakte aufbauen, um damit dann weniger angreifbar zu sein, weil wir jetzt halt eine Gruppe dann schlussendlich sind.
0: Fein zu hören. Danke dir für das Herkommen und Erzählen. Danke euch fürs Machen und uns allen natürlich Erfolg dabei, wie es weitergeht.
1: Ja, vielen Dank für das interessante Gespräch und die Möglichkeit, dass ich mal über das Thema noch weiter erzählen konnte.
0: Ja, und jetzt spiele ich hier Musik. Du hast was liegen, Damaris, Summertime Sadness von Lana Del Rey. Mhm. Noch ist Restsommer. Genug Platz für Sadness.

0: Ja, das Freie Radio für Stuttgart ist alt, ist 30 Jahre alt geworden. Meine 10 schönsten Jahre waren die zwischen 29 und 30. Das will man immer irgendwie nicht so hören, diese große Zahl. Und ich möchte mich jetzt mit Janka hier im Studio darüber unterhalten, was das eigentlich heißt. 30 Jahre freies Radio in Stuttgart für Stuttgart. Hallo Janka.
1: Ja, guten Morgen allen Zuhörenden.
0: Ja, du bist du eigentlich wirklich schon ganz am Anfang mit dabei gewesen oder irgendwann im Laufe der Zeit dazugestoßen?
1: Also ich war schon vor

0: Was war hier eigentlich der Anlass? Wie ist das passiert, dass 1996 hier ein freies Radio entstanden ist? Und wie lange Vorlauf hatte das, die Entscheidung, jetzt irgendwann mal on air zu gehen?
1: Naja, das ist, also die Initiative hat sich 1993 gegründet. Das heißt, das waren 3 Jahre. Es gab natürlich aber auch eine Vorgeschichte. Und diese Vorgeschichte hat viel mit allgemeinen Radiogeschichte zu tun, also so Piratenradios, also die politischen Piratenradios. Radio Dreieckland hat lange in der Illegalität gesendet. Und Radio Dreieckland hat, also in Freiburg, die haben dann, also waren zusammen mit Leuten aus Frankreich, weil die Anti-AKW-Bewegung aus der Radio Dreieckland gekommen ist. Radio Green Fersenheim ist eng verbunden gewesen. In Frankreich gab es Leute, die Radio gemacht haben, aus dem Anti-AKW-Umfeld, aus den Anti-AKW-Gruppen. Und das haben dann Leute aus Freiburg gedacht, das ist eigentlich ein gutes Medium, und haben angefangen, auch Radio zu machen. Nachdem es in Frankreich legalisiert wurde, hat Radio Dreieckland viel aus dem Elsass gesendet. Und dann gab es eine Debatte in Deutschland, ob Privatrundfunk, Privatfernsehen zugelassen wird. Also das war ja das, was dann von den großen Verlagen gefordert wurde, weil sie gesehen haben, dass man damit noch mehr Geld verdienen kann. Und daraufhin hat Radio Dreieckland den sogenannten Radio Frühling ausgerufen. Also hat sich öffentlich gezeigt in Freiburg und hat auch zum Teil aus Freiburg gesendet, obwohl es illegal war. Und dann gab es eine bundesweite Debatte im Zug von der Privatisierung der Medien, also von Fernsehen und Rundfunk. Und dann wurde die Forderung immer lauter, dass, wenn es also diesen kommerziellen Rundfunk geben soll, diesen Privatrundfunk, dann soll es auch so ein Gegenstück geben, also so ein bisschen so eine Alibi-Funktion, nämlich nicht kommerzieller Rundfunk. Seitdem heißt es ja auch NKL.
0: Ja, ein ganz schillernder Begriff.
1: Genau.
0: Wir halten es ja eher mit dem Begriff der freien Radios, weil wir auf die Produktionsbedingungen von Medien nochmal hinweisen wollen und sagen, ey Leute, das geht auch so ein bisschen darum, was für ein Verhältnis zwischen Senderinnen und Empfängerinnen besteht. Klar.
1: Genau, aber NKL ist also nicht kommerzieller Lokalfunk, ist praktisch auch Lizenznehmer, ist die offizielle Bezeichnung.
0: Richtig.
1: Für sowohl freie Radios als auch Uniradios.
0: Richtig, der also, Bundesverband hat sich ja mit einer eigenen Definition dann mal hingestellt, weil die Abkürzung, wie gesagt, Lizenznehmer oder Lokalradio ist sozusagen unbestimmt. Das wird immer von der NKR gesprochen. Und gerade weil das unter bestimmten Umständen uns dann als so eine Lokalquote vorgehalten wird, ist das jetzt noch okay, wenn wir hier in Stuttgart von Radio Dreieckland in Freiburg sprechen, ist das noch lokal genug? Das sind Auseinandersetzungen, die wir ja über die Jahre immer wieder führen müssen. Zurück zu 1996. Habt ihr eine Phase gehabt, wo ihr auch mal piratig oder nur veranstaltungsorientiert gesendet habt? Oder seid ihr gleich auf UKW gegangen?
1: Also wir haben nie als Piratenradio gesendet. Das inzwischen verjährt ist. Einige wenige von uns hatten Piratenradio-Erfahrung. Aber als freies Radio haben wir das nie gemacht.
0: Seid ihr direkt?
1: Also wir haben von vornherein, also wir haben erst nachdem Radio Dreieckland praktisch in dieser Auseinandersetzung dann um alternativen anderen Rundfunk dann die Lizenz gekriegt hat, haben sich praktisch in ganz Baden-Württemberg innerhalb von wenigen Wochen Initiativen gegründet, die gesagt haben, wir auch.
0: Das ist auch wirklich phänomenal, wenn man die Bundesländer im Vergleich sieht, was hier in Baden-Württemberg

0: Wieso existiert, ja.
1: Genau, und das ist also am Anfang 1995 hatten wir teilweise Lizenzen für ein oder zwei Tage, also sogenannte Veranstaltungslizenzen. Also was weiß ich mal, also die FAFEFE ist, also die Stuttgarter Fachschaftsvertretung der Studierenden, war von Anfang an mit dabei. Und dann haben wir auf einem Unifest oder von einem Unifest gesendet. Also wir haben so dann praktisch versucht, erste Erfahrungen zu finden. Und also in dieser ersten Lizenzvergabe sind wir nicht berücksichtigt worden, weil es hieß, in Stuttgart gibt es keine Frequenz. Also Karlsruhe, Tübingen, Schwäbisch Hall, die haben Frequenzen gekriegt. Und in Stuttgart hieß es, es gibt keine. Und in der Phase bin ich dann dazugekommen. Und also ich hätte so ganz naiv gesagt, wir kurbeln mal die Frequenzen entlang und da, wo wir nichts hören, ist nichts. So, dem ist aber nicht so.
0: Ja.
1: Das Frequenzsuchen ist eine sehr komplizierte Geschichte. Aber ja, wir hatten einen Physikstudenten bei uns, der sich damit auskannte und der hat praktisch dann sowohl der Landesanstalt für Kommunikation, die ja für uns zuständig ist, als auch der Telekom nachgewiesen, dass sie einen Fehler gemacht haben, dass es nämlich sehr wohl eine Frequenz gibt.
0: Ja,
1: ja, das aber wenn ist wir den nicht gehabt hätten,
0: nee,
1: wären, also wenn er sich da nicht engagiert hätte und gesagt hat, also das rechne ich jetzt mal nach,
0: ja,
1: hätten wir so schnell keine Frequenz gekriegt.
0: Für unsere jüngeren HörerInnen, die das sozusagen nicht mit durchmachen mussten, ist tatsächlich ein europaweiter Harmonisierungsprozess, der dafür angeschoben werden muss. Und alle versuchen immer da gar nicht erst dran anzufassen und nutzen nur bestehende Frequenzen weiter, die durch irgendwas aufgegeben worden sind. Bei uns waren es Mobilisierungsfrequenzen für den Katastrophenfall, die wir damals übernommen haben. Ihr habt sozusagen hier so einen Prozess angestoßen, den immer alle vermeiden wollten. Schön.
1: Ja, ja, aber auch nur, weil es offiziell hieß, es gibt nichts.
0: Genau. Also
1: wir würden euch ja gern senden lassen, aber wir haben nichts.
0: Genau. Ja, wie ging das dann weiter? Ihr habt dann sofort UKW auf Vollfrequenz gesendet oder habt ihr euch mit irgendjemandem den Sender geteilt?
1: Also wir hatten eine fast Vollfrequenz. Wir haben aber immer wieder auch Sendezeit geteilt. Also ganz am Anfang mit einem griechischen Radio. Die haben 2 Stunden die Woche gesendet. Und die waren am Anfang Teil des Projekts und sind dann ausgestiegen und haben gesagt, sie haben keinen Nerv da drauf.
0: Ja,
1: das ist
0: ja
1: alles viel zu stressig. Das ist. Und sie haben dann die 2 Stunden gesendet, waren halt nicht Teil des freien Radios.
0: Ja, ja. Das ist so eine Geschichte, das bringt mich gleich in eigentlich auch in die Gegenwart. Wenn ich von außen auf das Radio drauf schaue, ich bin ja relativ neu hier in der Stadt und auch nicht immer, fällt mir auf, was für eine unheimliche Zahl von anderssprachigen, also nicht deutschsprachigen Sendungen ihr habt. Das sind eine ganze Menge Communities, die hier gebunden sind, die hier ihre Sendungen auf Spanisch, auf Eritreisch, wie auch immer haben. Wie langfristig sind diese Beziehungen? Du sprachst gerade von den Griechen, denen es dann eben irgendwann zu anstrengend wurde. Wie lange gibt es viele der Redaktionen hier?
1: Also es war von uns von Anfang an mit ein Anliegen, die verschiedenen Communities einzubinden und ihnen die Möglichkeit zu geben, in ihren Sprachen dann auch zu senden, um für ihre Communities was zu machen. Zu denen, die ganz am Anfang schon dabei waren, gehört die kurdische Redaktion. Also die haben wirklich von Anfang an mitgesendet. Relativ früh dabei war Radio Libera Stoccada, also eine italienische Redaktion. Und das hat sich dann mit der Zeit immer weiter ausgebaut. Und natürlich brechen die auch mal wieder ab, weil es, also auch bei den Communities ist es so, da gibt es dann irgendwie ein paar Radio-Enthusiasten und die senden dann. Und wenn die in eine andere Stadt ziehen oder sich familiär was ändert und sie keine Zeit mehr haben, dann fallen sie weg. Und wenn es niemanden mehr gibt, der das Ganze weitermacht, dann fällt es runter.
0: Ja, das ist eine Erfahrung, die viele Radios machen, die so im Bereich Geflüchtetenradio spezielle Sendezeiten freigeben und dass diese Redaktionen sehr ad hoc funktionieren, weil eben mit dem prekären Status der geflüchteten Menschen, die da in eine andere Stadt wollen oder müssen, dann zerbricht da relativ schnell auch was. Was hast du ansonsten so für einen Eindruck von dem Alltag? Also wenn man 30 wird, da wird dann immer gesagt, deswegen will man immer nicht 30 werden. Jetzt bist du aber mal erwachsen, jetzt hört's mal auf mit diesen allgemeinen Schludereien und jetzt musst du mal im Alltag ankommen. Siehst du das Freie Radio für Stuttgart in einem Alltag angekommen? Siehst du es vielleicht zu sehr in einem Alltag angekommen? Was wünschst du dir fürs Freie Radio für Stuttgart?
1: Also ich wünsche mir, dass hier auch in weiteren 30 Jahren Menschen sitzen und ganz begeistert Radio machen, weil Radio machen macht Spaß, es ist was Schönes, wenn man diesen Radiovirus in sich hat. Ja. Und also wir sind im Alltag angekommen. Also absolut, das ist, wir sind eine Größe oder eine kleine, die in der Stadt wahrgenommen wird. Und also ich mache ja hier in Stuttgart auch Inforedaktion und also mir passiert es manchmal, wenn ich irgendeinen Mist sende, also irgendwas falsch berichte oder Jahreszahlen falsch habe oder irgend sowas, dass ich dann auf der Straße angesprochen werde von Leuten, die sagen, hey, das hat aber nicht gestimmt.
0: Ja, ja.
1: Da musst du das nächste Mal besser recherchieren, da musst du das, genauer sein.
0: Das nehme ich auch immer als Qualitätsmerkmal, wenn Menschen mich anranzen, dass ich irgendwie zu sehr einen großen Mund hatte oder so, dann denke ich, ja, es hat ein bisschen Relevanz.
1: Genau, und also was ich am Radio schätze, ist diese Vielfalt, die wir haben. Also das ist, also wie gesagt, du hast es ja schon erwähnt, diese ganz vielen Community-Radios, die hier mit am Start sind. Aber wir haben zum Beispiel auch eine Redaktion mit psychisch erkrankten Jugendlichen vom Rudolf-Sophien-Stift. Das ist eine psychiatrische Einrichtung hier in Stuttgart. Und innerhalb ihrer Therapie machen die Radio.
0: Ja.
1: Also das ist weder in einem Privatradio noch in einem öffentlich-rechtlichen Radio. Wäre das in dieser Form möglich?
0: Tatsächlich ist die Inklusivität eine ganz große Stärke auch, finde ich, ja. Ja, wir könnten jetzt vermutlich noch Jahrzehnte reden darüber, wie es weitergehen wird. Hier gibt es dieses Jahr großes Zusammenkommen. Freies Radio für Stuttgart ist erstmalig Gastgeberin der Zukunftswerkstatt Community Media. Alle kommen hierher, also viele von denen, die da jetzt zuhören, kommen vielleicht hierher und werden sich das Radio von innen angucken. Was wünschst du dir, wenn du völlig in die, also das eine ist klar, wir wollen weiter Radio machen, wir wollen in 30 Jahren da sein. Ich habe ja manchmal den Eindruck, ich würde mir wünschen, dass manchmal auch die richtigen Leute zuhören. Wie geht's dir da, was Wirksamkeit angeht?
1: Also ich denke mir, wenn wir in Stuttgart eine Kundgebung machen und es hören oder es kommen 200 oder 400 Menschen, dann sind wir ganz begeistert und denken, hey, jetzt haben wir richtig Resonanz und jetzt waren wir stark auf der Straße. Und ich bin mir sicher, dass bei jeder meiner Sendungen und auch die von allen anderen, dass da mehr zuhören.
0: Ja. Ja.
1: Und von daher, glaube ich, ist die Resonanz da. Das Problem ist, dass sie oft nicht spürbar ist. Also kommerzielle Sender, die machen ja dann irgendwelche Umfragen, verlosen irgendwas und messen dann, wie viele Anrufe es gab. Und dann gibt es eine mathematische Formel, wo man ausrechnen kann, wie viele Menschen in dieser Stunde dann zugehört haben. Und deswegen machen die Verlosungen auch immer zu unterschiedlichen Uhrzeiten, um das messen zu können. Und das machen wir nicht. Von daher haben wir diese direkte Resonanz nur ganz selten. Aber es ist, also wie gesagt, mein Eindruck ist, wir werden gehört.
0: Mir ging es noch so ein Stückchen um das Inhaltliche. Mir fällt's auf, dass es natürlich schon so einen Medienbias einer gewissen Schludrigkeit gibt. Wenn ich die Reflexion auf so eine bundesweit bedeutsame Wahl mir anschaue, dann habe ich den Eindruck, die schreiben alle ungefähr dasselbe. Und die wirklich nennenswerten Kommentare höre ich in den freien Radios, ne, wo sich tatsächlich mal Leute Gedanken machen, wie kann ich eigentlich diese Zeit ordnen, wie kann ich diese Zeit verstehen. Und da habe ich manchmal den Eindruck, dass unsere KollegInnen von den großen Medien da manchmal eher noch einen Nachholbedarf haben.
1: Naja, das ist die Frage, aus welchem oder wie werden Medien gemacht? Ja. Und die freien Radios basieren ja zu einem ganz großen Teil auf einer strikten Ehrenamtlichkeit. Das heißt, die meisten von uns haben irgendeinen Job noch nebenher oder studieren oder also sie leben nicht vom Radio machen. Ja. Die anderen im Privatrundfunk und im Öffentlich-Rechtlichen leben aber vom Radio machen. Das ist ihre Arbeit, das ist ihr Job. Das heißt, wir können noch mal ganz anders an Dinge rangehen, als das die Kollegen und Kolleginnen im Öffentlich-Rechtlichen oder im Privatradio ran machen können. Und von daher ist es verständlich, dass wir aus Bewegungen kommen, also bei mir Anti-AKW-Bewegung, antifaschistische Bewegung, auch ein ganz anderes Hintergrundwissen mitbringen und von daher Situationen auch anders, aus meiner Sicht genauer, besser einordnen können als Menschen, die irgendwie heute über den Kleintierzüchterverein berichten und morgen über die Wahl und übermorgen über die Einweihung des Schwimmbads.
0: Baumarkteröffnung,
1: ja. Die Einweihung des Schwimmbads in Stuttgart.
0: Ja. Also, genau. Ja, und bei uns die Bereitschaft, sich eine blutige Nase zu holen.
1: Genau, und das macht ja auch den Charme aus. Aber man muss es wissen. Also ja. Man darf nicht so tun, als wären wir irgendwie die über alles neutralen Journalisten.
0: Ach, um Gottes Willen.
1: Nee, aber das ist oft so, also von den öffentlichen, rechtlichen und Privatrundfunk wird es ja so hochgehalten.
0: Ja.
1: Also Neutralität und man berichtet ganz neutral, blickt drauf, Vogelperspektive und das funktioniert halt nicht. Das geht nicht und es ist in Ordnung, dass das nicht geht, aber man muss es sagen, man muss es benennen. Also man darf nicht so tun, als sei es so.
0: Ja, das machen wir weiter die nächsten 30 Jahre, Janka. Ich freue mich drauf auf die nächsten 30 Jahre. Und ja, schön, dass du hier warst. Schön, dass du unseren Hörerinnen ein bisschen was erzählt hast.
1: Gerne.
0: Oma erzählt vom Krieg.
1: Nein.
0: Lange her und nein. Trotzdem war es gut.
1: Ne? Ja.
0: Okay, hier gibt es jetzt irgendwie Musik von Tame Impala. The less I know, the better. Das hatten wir schon. Oh, dann überhaupt nicht. Dann ist das Sweater Weather von The Neighbors.

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1: Die Antifa-Nachrichten in dieser Woche als Rubrik kommen ein bisschen anders daher, denn wir schauen zurück. Wir schauen zurück auf die Zäsur, die hier stattgefunden hat. Hier meint in Sachsen-Anhalt zu einem Zeitpunkt, wo in den letzten Tagen, in den letzten Stunden einige sagten, na, Berlin, Mecklenburg, das hätte alles viel schlimmer kommen können. Das stimmt? Schlimm. Ist es ja trotzdem. Dennoch wollen wir hier die Gelegenheit nutzen, um die Situation in Sachsen-Anhalt nochmal zu beleuchten, denn die braucht, und das ist die These, eine sehr, sehr lange und sehr große Sichtbarkeit. Es wird das Experimentierfeld sein für einen autoritären Umbau. Bedroht sind da nicht nur Menschen mit Migrationsgeschichte, nicht nur Engagierte vor Ort, nicht nur jugendliche, kulturschaffende und demokratische Zivilgesellschaft, aber genau aus der wollen wir noch mal ein paar Positionen zusammentragen hier in den nächsten Minuten. Eine Collage über die nun kommenden Bedrohungen, das mögliche Verschwinden und Verstummen.
2: Tatsächlich bin ich am meisten geschockt über das Endresultat und das Gesamtergebnis. Ich hätte nicht für möglich gehalten, dass die AfD am Ende noch über den schlimmsten Umfragen, da lag sie bei Insa mal bei 43%, einläuft. Und wenn man sich die Ergebnisse in den Wahlkreisen anschaut, in durchaus vielen Klein- und Mittelstädten in Sachsen-Anhalt, also zum Beispiel in Bernburg oder Querfurt, 50% oder mehr als 50% geholt. In einer kleinen Stadt bei Halberstadt in Schwanebeck hat sie fast 60% geholt. Am Ende haben es dann vor allem Halle und Magdeburg rausgerissen, dass sie im Land bei 44% gelandet ist, aber sie dominiert den ländlichen Raum und das hat schon den Charakter einer faschistischen Massenmobilisierung und Rechtsextremismus ist hegemoniell offenbar. Das ist die Situation, die einfach extrem bitter ist.
3: Und was uns am meisten geschockt hat, und auch wenn es vielleicht nicht unerwartet kommt, ist die Tatsache, dass 44% der Wählenden in Sachsen-Anhalt bereit sind, eine offen rechtsextreme Partei zu wählen. Und in Sachsen-Anhalt hat die AfD noch nie einen Hehl daraus gemacht, dass sie rechtsextrem ist. Und das bedeutet, dass Menschen die AfD nicht gewählt haben, obwohl sie rechtsextrem ist, sondern weil sie rechtsextrem ist. Das ist schockierend, weil es ein Stück weit bedeutet, dass wir diese Menschen verloren haben zum aktuellen Zeitpunkt auf einer menschlichen Ebene. Denn alles, was an Mitgefühl irgendwie Menschen davon abhalten könnte, eine rechtsextreme Partei zu wählen, das scheint da gerade bei den Menschen nicht vorhanden zu sein.
2: Was ich am bedrückendsten finde an den Erzählungen und Schilderungen von Jugendlichen in den letzten Wochen und Monaten ist die Tatsache, dass ganz, ganz viele darüber nachdenken, nach ihrem Schulabschluss oder nach ihrer Ausbildung das Bundesland zu verlassen. Man kann es den Jugendlichen auch nicht verdenken, dass sie die Stadt verlassen wollen. Die lieben und schätzen die Zora, aber das ist trotzdem kein Grund, dann zu bleiben, wenn es einem da insgesamt dann doch so schlecht geht.
4: Wer es will, kann in dieses Wahlprogramm reingucken. Das heißt, ohne Übertreibung kann man sagen, das ist ein völlig durchradikalisiertes, menschenfeindliches, demokratiefeindliches Programm. Keine Frage. Also das Lesen lässt keine andere Analyse zu. Und dass dann, dass sozusagen eine Partei, die das als Ziel erklärt, wie gesagt, wenn man es unterm Strich kann man sagen, sie wollen die Demokratie abschaffen, dass die dann durch demokratische Wahlen an die Macht kommen, ist formal ein demokratischer Prozess, aber das Ergebnis ist nicht demokratisch. Und das ist das Problem, dass das Menschen nicht verstehen, dass sie durch einen demokratischen Prozess trotzdem eine Partei an die Macht bringen können, die genau das Gegenteil will. Und das ist auch bis zum Verzweifeln, dass Menschen das nicht mitbekommen. Und das ist ja in dieser Auseinandersetzung dieser Partei seit Jahren das Problem. Und sie können sich auch gerne mit denen streiten. Also wenn es zum Beispiel diese öffentlichen Auftritte dazu führen würden, dass denen irgendwie widersprochen wird. Aber das Problem ist ja, dass man mittlerweile durch diese Stärke, die sie haben, zu den banalen Themen, in Tagesschau zum Beispiel, muss man sich mittlerweile irgendwie die Stimmen der AfD, die haben dazu überhaupt nichts zu sagen, schon überhaupt nichts Substanzielles. Und trotzdem werden sie immer gefragt.
5: Als 2024 dieses Geheimtreffen bei Potsdam öffentlich wurde, war die Empörung zu Recht sehr groß. Überrascht konnte meines Erachtens niemand sein, der AfD in den 10 Jahren im Landtag und außerhalb in den sozialen Netzwerken und so weiter ernsthaft zugehört hat. Denn was Ulrich Siegmund in Potsdam vorgetragen haben soll, ist die Zuspitzung dessen, was die AfD seit 10 Jahren im Landtag vertritt und fordert und propagiert. Es geht im Kern um den Ausschluss und in letzter Konsequenz die Vertreibung von Menschen, die nicht in das Bild von Gemeinschaft der AfD passen. Und ich glaube, das ist sehr ernst zu nehmen. Es ist in der Vergangenheit viel zu wenig ernst genommen worden. Und insofern müssen wir mit einer absoluten Hemmungslosigkeit, einer Regellosigkeit, auch einer Berauschtheit an Macht und der absoluten Bereitschaft zum Rechtsbruch im Interesse der Durchsetzung rassistischer Politik rechnen.
6: Unsere Sorge gilt in allererster Linie denjenigen, die von diesem Hass betroffen sind, der sich in dem Wahlprogramm artikuliert an allen Ecken und Enden.
4: Es wird schlimm und es gibt gerade zwar Hoffnung, weil das alles so ein bisschen durcheinander ist, so wie der Weg jetzt zur Macht für Siegmund und die AfD sein wird, ist gerade nicht genau zu sehen. Trotzdem müssen wir davon ausgehen, dass das im Moment die wahrscheinlichste Variante ist. Die werden sich diese Macht nicht nehmen lassen, selbst wenn sie irgendwie versuchen über den Umweg einer Neuwahl und so. Und das ist, glaube ich, total spannend zu wissen. Die haben sich lange darauf vorbereitet und die sind vorbereitet auf diese Situation und sie werden sie nutzen. Und sie werden zumindest versuchen, alles das, was sie vorher angekündigt haben, was sie in ihrem Wahlprogramm geschrieben haben, auch umzusetzen. Das Einzige, was möglich ist, das zu verhindern, ist eine starke Gegenwehr.
7: Jetzt müssen wir zusammenstehen. Jetzt muss ich diese Solidarität tatsächlich beweisen. Und wir müssen schauen, ob dies nicht alles nur Lippenbekenntnisse waren, wenn Leute gesagt haben, sie stehen an der Seite queerer Menschen, sie stehen an der Seite der sozial Schwächeren. Das muss ich jetzt zeigen. Ich weiß, dass ich ganz viele Personen kennengelernt habe in den letzten 9 Monaten, auf die man sich verlassen werden können. Auf diese Personen baut meine ganze Hoffnung, dass Sachsen-Anhalt noch nicht verloren ist. Auf ganz viele Personen in der Zivilgesellschaft baut meine Hoffnung, dass wir es schaffen werden, uns gegen 5 Jahre AfD-Bollwerk zu stellen und dass wir es schaffen werden, danach auch noch Strukturen zu haben, wenn in der Hoffnung, dass 5 Jahre AfD genug ist, die Menschen dann erkannt haben, dass die nicht nur mit Wasser kochen, sondern dass die in dem Wasser, was sie kochen, auch Menschen verbrennen.
6: Wir werden ganz genau hingucken, dahin, wo dieser Hass, der da aufgeschrieben ist, sich konkretisiert und was es mit den Leuten macht, die davon betroffen sind. Das ist, ich denke, eine der wichtigsten Aufgaben, die wir haben werden.
4: Trotzdem ist es natürlich ein Unterschied zwischen der Bundesregierung und der Landesregierung. Das heißt, es gibt da noch Eingriffsmöglichkeiten.
8: Aber das finde ich auch immer so ein spannender Punkt in der Diskussion, den ich auch mit vielen anderen Linken hatte, die dann halt immer sagen so, ja, ist doch aber völlig bescheuert, wie die ihren Wahlkampf gemacht haben. Mit über der Hälfte der Sachen, die sie da fordern oder anstreben, das ist überhaupt nicht Ländersache. Das ist, glaube ich, einfach kalkuliert. Also das ist eigentlich egal.
4: Absolut,
8: ich finde das eigentlich sogar, wenn man es so möchte, relativ schlau von der AfD, einfach die Themen zu setzen, wie sie sie halt wollen. Ja. Die Themen, die ja emotional, sage ich mal, wichtig sind, also einfach eine populistische Politik verfolgen, ob das jetzt im Rahmen des Machbaren oder des Möglichen ist, für eine Landesregierung überhaupt die Sachen umzusetzen, die davon ist erstmal zweitrangig.
4: Das ist völlig egal.
8: Die bringen trotzdem ihre Themen erstmal irgendwie ins Gespräch.
4: Der Wahlkampf war aus ihrer Perspektive gut gemacht und strategisch gut gedacht, weil sie das erreicht haben, was sie wollten. Dass sie es aber damit erreicht haben, Leute erstmal auf ein Level runterzuziehen, das gehört ja dazu. Und das ist ja eine Entwicklung, die es seit vielen Jahren gibt, dass Leute sozusagen ein Niveau an Politik haben, was sozusagen eigentlich zu einer völligen Entpolitisierung führt. Also die Leute sind teilweise nicht mal mehr in der Lage zu unterscheiden, was ist das eigentlich für eine Wahl, wer wird da eigentlich gewählt, was haben die Leute eigentlich zu entscheiden. Und dann sozusagen das Blaue vom Himmel zu erzählen, Märchen, Lügen. Also man hat es ja gesehen, dass sozusagen das Wahlprogramm war das eine. Und wenn jetzt zum Beispiel in den letzten Wochen Siegmund irgendwo gefragt wurde, gesagt wurde, ja, aber hier steht doch zum Beispiel, dass irgendwie Ärzte mit Migrationshintergrund eine Gefahr sind, hat er einfach gesagt, nee, stimmt nicht. So, und wenn dann Leute sagen, aber es steht doch im Programm, und er sagt, nee. So, oder wenn, dann ist es nicht so gemeint. Also sozusagen immer ausgewichen. Das heißt, keine einzige wirkliche Idee präsentiert hat. Und dass das für fast 50% der Leute reicht, ist dramatisch, aber gehört natürlich dazu. Also das heißt, das ist jetzt inhaltlich ist das absolut null.
8: Ja.
4: Aber es ist sozusagen auf die Bedürfnisse der Leute zugeschnitten. 100%.
8: Das ist halt so. Populismus, ist halt Politik machen mit emotionalen, ansprechenden Sachen oder genau.
4: Ja. Und das, was ich meinte das deshalb nicht als verharmlosend, so wie natürlich können die nicht alles durchziehen, was sie da im Programm stehen haben. Deshalb ist der Unterschied zwischen Bund und Land so wichtig. Das nicht, das war mir klar, dass das gehört eben zur Geschichte dazu, irgendwas zu versprechen. Und im Zweifelsfall schon in dem Moment zu wissen, dass man jemanden hat, auf den man es dann schieben kann, wenn man es dann nicht umsetzen kann.
8: Ja, auf jeden.
4: Mir geht es nur darum zu sagen, es gibt die Diskussion, die gab es vor der Wahl schon, die gibt es jetzt wieder, der sogenannte Bundeszwang. Das heißt, in bestimmten Situationen kann der Bund bestimmte Entscheidungen auch in einem Land fällen. Ob davon Gebrauch gemacht wird, ich bin da skeptisch. Also auch wie von der Möglichkeit von einem AfD-Verbot, zumindest bisher kein Gebrauch gemacht wurde und so. Aber trotzdem gibt es natürlich bestimmte Möglichkeiten, wo es klar ist, es ist ein Unterschied. Unterschied zwischen der Bundes- und Landesebene. Das heißt, bestimmte Sachen, die hier versuchen werden, Leute zu quälen, rauszuschmeißen, das Leben hier unmöglich zu machen, könnten dadurch jedenfalls behindert werden.
9: Es gibt eben die Justiz, die auch dafür bereitsteht, Menschenrechte, Grundrechte zu schützen gegen rechtswidrige Maßnahmen einer möglichen neuen AfD-geführten Regierung. Da steht die Justiz gerade für zur Verfügung und wir wollen Betroffene ermutigen, auf den Weg zu wählen. Natürlich mit Unterstützung, aber wir glauben, dass das eben erfolgversprechend ist, weil viele der geplanten Maßnahmen offensichtlich rechtswidrig sind. Wir haben diese möglichen Maßnahmen, die es ja noch gar nicht gibt. Es gibt ja noch nicht mal eine neue Regierung, aber sollten die kommen, wir haben die schon geprüft, wir haben uns das schon angeguckt. Wir gehen davon aus, dass Gerichte das für rechtswidrig erklären werden. Und da können wir eben nur zu ermutigen. Und wenn man sich die Gegenfrage stellt, wenn man sich überlegt, was passiert denn, wenn man alles widerspruchslos hinnimmt, dann ist, glaube ich, klar, dass man dann doch eher versucht, sich zu wehren und als Zivilgesellschaft auch zurückzuschlagen und dabei eben auch gerichtliche Hilfe in Anspruch zu nehmen.
10: Dass dieses Einklagen natürlich super langwierig ist und gerade wenn man jetzt an gemeinnützige Vereine denkt, also da gibt es einfach gar keine Gelder, gar keine Rücklagen, die man dafür verwenden kann und auch also nicht nur fürs reine Klagen, schon alleine das ist schwierig, die Gelder dafür zur Seite zu legen und dann müssen ja aber auch noch die Institution als solches, ne? Wie du hast gesagt, also die Mitarbeitenden und so, ne? Die müssen ja dann auch entsprechend finanziert werden und natürlich die Projekte, die man umsetzen möchte, ebenso.
9: Man braucht sich jetzt nicht nach einer rassistisch denkenden, minderheitenausgrenzenden angeblichen Mehrheit richten, sondern man sollte als Zivilgesellschaft selbstbewusst damit umgehen. Man sollte sich bewusst machen, es gibt in der Demokratie auch Grundrechte, die weiterhin gelten, egal wie gewählt wird. Und die Gerichte sind eben dafür da, Grundrechte auch zu schützen. Und es ist ein elementarer Bestandteil einer Demokratie, dass man dann so eine gerichtliche Hilfe auch in Anspruch nimmt. Das nennt sich Rechtsstaat.
11: Sind wir als Bühnenhalle unmittelbar von den Auswirkungen betroffen? Wie viele andere soziale, kultur- und werteschaffende Institutionen und Menschen in diesem Bundesland? Was heißt das nun konkret? Und was kommt auf uns zu?
12: Wir wissen, was da in diesem Wahlprogramm steht. Ich glaube auch, dass das passieren wird. Aber trotzdem ist immer so die Frage, ja, wie, es gibt eben nicht den Goldtopf, der da jetzt gerade steht, und die Lösung. Ich glaube auch, dass die Zivilbevölkerung nicht alle Initiativen und Vereine unterstützen kann. Auch da hört es irgendwann auf und Menschen entscheiden sich. Für uns jetzt speziell kann ich nicht sagen, ob es diese Struktur, das WUK-Theaterquartier, wie lange wir da durchhalten.
10: Werden ja Förderungen nicht mehr stattfinden. Und die Frage ist, wo kommt es her? Vom Bund selbst wird es nicht kommen können, weil da ist schon ganz klar, also da ist auch letztendlich das Zeichen schon gekommen, dass ja auch im Bund selbst Kürzungen vorgenommen werden und auch da die Gelder knapp sind. Wir müssen uns noch weiter absichern, schauen, wie das fürs Musikland einfach weitergeht, wie weitergehen kann. Ganz stark in der Vernetzung bleiben und eben schauen, dass keiner sozusagen irgendwie links und rechts runterfällt, was natürlich super schwierig ist.
11: Die Bühnenhalle sind und bleiben ein Ort der vielfältigen Gemeinschaft, ein Ort des Zusammenkommens, der Empathie und des demokratischen Austauschs. Und ich darf euch von meiner Chefin Mille-Maria Dausgaard ein Zitat verlesen, das in Nachtkritik veröffentlicht wurde. Denn Mille glaubt, die Stärke des Theaters ist die Offenheit gegenüber einer Vielfalt, dass man sich immer wieder vom Lokalen in den globalen Kontext setzt und dadurch Rückschlüsse ziehen kann fürs eigene Leben. Dass man Verständnis aufbringen oder Empathie für andere aufbauen kann. Die Kernkompetenz des Theaters ist Einfühlungsvermögen. Mille hat das Gefühl, dass das mehr denn je gefordert ist.
2: Was mir am meisten Hoffnung gegeben hat, das waren all die Menschen, die sich engagiert haben, die aktiv geworden sind. Darunter waren ganz viele Menschen, die sich noch nie engagiert haben, die bisher still geblieben sind, die jetzt aber das Heft des Handelns selbst in die Hand nehmen wollten oder auch inspiriert waren von Veranstaltungen, die wir gemacht haben, die jetzt mit hinzugekommen sind.
13: Wir sind nicht konkret von Abschaltung bedroht und gehen mit einem gewissen Maß an Zuversicht in diese nächsten Sendejahre, was die Existenz des Senders angeht.
2: Das, was mir, glaube ich, auch jetzt noch am meisten Hoffnung macht, ist zu sehen, dass auf der strukturellen und institutionellen Ebene so viel gewachsen ist in den Bündnissen, in den Netzwerken, dass das auch bleiben wird. Also dass auch eine AfD-Regierung, mit der wir jetzt rechnen müssen, das auch nicht so einfach erschüttern kann. Natürlich wird das wird es Effekte geben und werden die Drücke, die die AfD ausüben wird, einen oder anderen Impact haben. Aber so wie ich das in den letzten Wochen und Monaten erlebt habe, bleiben die Leute, bleiben stabil, bleiben konsequent und werden sich auch weiterhin engagieren. Das macht auf jeden Fall Hoffnung zu sehen.
1: Ja, ein paar Stimmen haben wir hier versammelt. Stimmen der letzten Tage und Wochen mit Blick auf die Szenarien, die da bevorstehen. Wo hier an dieser Stelle klar gesagt wird, es geht darum, Bündnisse nicht nur zu bilden, sondern weiter auszubauen. Na klar, müssen sich Leute über Finanzierung im Kopf machen. Und der Slogan hier sein soll, vorauseilender Gehorsam ist nicht die Lösung. Versucht eigene Themen zu setzen, stärkt die lokalen Infrastrukturen, die was anderes im Sinn haben als völkische Ideale.
13: Wir haben in diesen letzten Monaten unglaublich viel Unterstützung erfahren. Seit dieser Erwähnung im Wahlprogramm der AfD gab es extrem viel Öffentlichkeit, extrem viel Nachfragen danach, wie es uns geht, wie wir damit umgehen. Wir haben uns sehr gesehen gefühlt in diesen Bedrohungsszenarien, die sich da aufbauen für uns. Und das war sehr bestärkend, macht uns auch zuversichtlich, was diese nächsten Monate angeht. Das hatte ganz konkrete Folgen. Wir haben einen Förder- und Freundeskreis, der den Sender unterstützt, also einen Verein, der extra dafür gegründet wird, für Leute, die sich vorstellen können, uns mit einer regelmäßigen Spende zu unterstützen. Und darauf aufbauend haben wir mit der Kampagne 959 Freunde mit Megaherz gesucht. Eine Kampagne gestartet, um noch mehr Leute zu werben und auch die Möglichkeit zu geben, uns mit einem monatlichen Beitrag zu unterstützen. Was da mittlerweile bei uns gelandet ist, sowohl an solidarischen Zuschriften als auch an ganz konkreten Mitgliedschaften in diesem Förder- und Freundeskreis, ist ehrlich gesagt überwältigend. Und ja, das ist auch was, was wir nach wie vor für uns extrem bedeutungsvoll ist, also dieses Zeichen praktischer Solidarität.
1: Es gilt darum, Handlungsfähigkeit zu zeigen und auch diese zu bewahren. Es geht darum, nicht in Schockstarre zu geraten. Denn was wird passieren? Die Zivilgesellschaft wird in Sachsen-Anhalt finanziell ausgetrocknet werden. Die Patriotismusklausel, mit denen nicht nur einzelne Organisationen geschwächt werden sollen, sondern bestehende Netzwerke komplett aus dem Weg geräumt werden sollen. Frei werdende Mittel gehen an völkische regierungsnahe Träger. Die Verwaltung sollte auch im Fokus sein. Hier kann Personal durch Versetzung, Beförderung und Dienstanweisung oder auch durch informellen Druck diszipliniert werden. In der Bildungspolitik, in der Schulpolitik wird die AfD tätig werden. Sie wird versuchen, Schulen stärker politisch zu kontrollieren, die Lehrpläne nationalkonservativ umzuschreiben. Es geht dann mehr um die positiven Seiten deutscher Nationalgeschichte. Die Schulsozialarbeit wird massiv gekürzt werden, politische Bildungsträger geschwächt werden. Und das alles in einem Klima von Selbstzensur, Denunziation und Verunsicherung. Auch in der Kulturpolitik ist das das Szenario. Besonders gefährdet, wir haben es eben gehört, ist die freie Szene, ist die Soziokultur und sind vor allem kleinere Einrichtungen, vor allem die, die von Landesförderung abhängen. Auch die Hochschulen werden im Fokus stehen, eher symbolisch am Anfang, aber Gleichstellungsarbeit und Projekte für Frauen und queere Menschen, auch die werden finanziell ausgetrocknet werden. Bereits die ersten Ankündigungen der völkischen Seite werden an den Hochschulen Selbstzensur und vorsorgliche Anpassungen möglicherweise auslösen. Mit der Medienpolitik, klar, Korax als Feindbild, geht es vor allem aber auch um die Delegitimierung des öffentlich-rechtlichen Rundfunks. Man will sofort den Rundfunk und die Medienstaatsverträge kündigen. Auch das eher symbolische Wirkung, vor allem um bundesweit Unsicherheit zu erzeugen. Und die Innenpolitik? Ja, was heißt es, wenn Innenministerien, Polizei und Verfassungsschutz nach AfD-Pfeifen tanzen? Der Verfassungsschutz wird umgebaut werden, das Versammlungsrecht verschärft, präventive Polizeibefugnisse ausgebaut. Rechtsradikale Milieus dagegen legitimiert. Man kommuniziert von einer Abschiebeoffensive und da sind wir im Bereich Migration. Beratungsangebote werden geschwächt, Integrationsstrukturen sowieso. Auch der Rechtsschutz für Leute mit Migrationshintergrund nimmt ab. Auch hier das Ziel, ein Klima der Angst und eine Hoffnung auf Abwanderung der Betroffenen. Das Ziel wird Unsicherheit sein. Diese zu erzeugen, demokratische Gegenstrukturen zu schwächen und gesellschaftliche Machtverhältnisse schrittweise in die eines autoritären Regierungsstils zu verschieben. 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

0: So, wenn ich nicht alles falsch gemacht habe, bin ich jetzt mit Anne Nitschke verbunden. Hallo.
1: Hallo.
0: Ja, Anne, du bist Vorständin im Akubitz in Pirna. Und wir sprechen jetzt über eine Gegend, die vielen Leuten vielleicht gar nichts sagen wird, die jetzt hier zuhören, weil das ja bundesweit gehört wird. Also Pirna ist zwischen Dresden und der Sächsischen Schweiz ein Ort und dort seid ihr ansässig und wir wollen jetzt über einen anderen Ort sprechen, nämlich über Heidenau. Der liegt nun wiederum zwischen Dresden und Pirna und ist vielen Leuten, wenn überhaupt, dann ein Begriff wegen seines Barockgartens, der eine einigermaßen kulturhistorische Bedeutung hat. Aber darüber wollen wir jetzt überhaupt nicht sprechen. Akubitz ist ein Bildungsverein in Pirna, bekannt für seine Demokratiebestrebung, für seine antifaschistische Arbeit. Und ihr habt auf den Tisch gebracht das Thema, dass im Stadtrat in Heidenau offensiv die weitere Verlegung von Stolpersteinen in Frage gestellt wird. Genau darüber möchten wir jetzt sprechen. Vielleicht erst einmal zur Rückschau, seit wann gibt es überhaupt diese Stolpersteinbewegung in Heidenau?
1: Also in Heidenau gab es den ersten Stolperstein im August 2021 für Paul Kröger, den ehemaligen Bürgermeister der Stadt Heidenau. Der Stolperstein ist auf dem Rathausvorplatz verlegt und Paul Kröger wurde damals in ein frühes Konzentrationslager gebracht und also das haben die Nazis Schutzhaftlager genannt und dort schwer misshandelt und hat dann den Freitod nach dessen Entlassung gewählt. Und dann gab es eine Verlegung von 4 weiteren Stolpersteinen im Februar 2023 durch Schülerinnen und der Aktion Zivilcourage aus Pirna für die jüdische Familie Reiner. Und Maximilian Reiner wurde nach Theresienstadt deportiert und wurde 1945 befreit. Und wir haben jetzt die Verlegung von weiteren 12 Stolpersteinen für insgesamt 4 Familien beim Stadtrat in Heidenau beantragt. Und weil ja die Verlegung auf öffentlichen Grund nur mit Zustimmung des Stadtrates funktionieren kann, mussten wir das eben da beantragen. Wir haben auch noch gesagt, wir finanzieren das. Also wir wollen quasi, wenn der Antrag bewilligt wird, dann in die zu Spenden aufrufen, um die Finanzierung der Stolpersteine sicherzustellen, hatten auch angeboten, die Tiefbaukosten des städtischen Bauhofs auch noch mit zu übernehmen.
0: Das Ganze habt ihr jetzt schon im Frühjahr 2025, also vor über anderthalb Jahren, habt ihr das auf den Weg gebracht. Was passiert seither?
1: Genau, na, darüber wurde dann letztendlich nicht entschieden. Und das war aber der Anlass dafür, dass die AfD einen eigenen Antrag in den Stadtrat einbringen wollte. Das war im Dezember 2025, also auch ungefähr, also fast ein Jahr nach unserer Anfrage an den Stadtrat. Und der Antrag beinhaltete dann, dass es zukünftig eben keine Stolpersteinverlegung mehr gibt. Und dass eine Auslagerung des Gedenkens auf den Notfriedhof der Stadt erfolgen soll. Und wir hatten dann zu diesem Antrag der AfD uns auf unserer Webseite akubitz.de schon öffentlich geäußert.
0: Ja.
1: Und dann hatte jetzt der Daniel Bartel von der AfD, der der AfD-Fraktion in Heidenau angehört, der hatte gegenüber der Taz gesagt, dass dann die CDU und die Bürgerinitiative Oberelbe für mehr Demokratie, kurz BOD, auf die AfD zugegangen ist und die darum gebeten hat, den Antrag zurückzuziehen und doch lieber einen gemeinsamen Antrag einzubringen. So, und deswegen gibt es jetzt diese gemeinsame Beschlussvorlage von BOD, CDU und AfD und in der wird eben weiterhin gefordert, dass es keine Verlegung von Stolpersteinen mehr in Heidenau geben wird und dass es stattdessen eine Gedenkfläche auf dem Notfriedhof gibt. Der Notfriedhof ist aber noch nicht mal städtisch. Und der soll den Opfern von Krieg, Terror, Diktatoren, Vertreibung und insbesondere des Nationalsozialismus, das ist jetzt quasi daraus zitiert, in Heidenau gewidmet werden. Es gibt allerdings auch zu dieser Gedenkfläche nichts Konkretes. Also es gibt kein Konzept, es gibt nichts zur Finanzierung, also überhaupt keine weiteren Details.
0: Mhm. Nun werden wir das Ganze ein bisschen versuchen müssen, nochmal zu ordnen. Also eine Gedenkfläche außerhalb der Stadt, irgendwie so eine Gedenkfläche, ich sage dann manchmal zynisch, für alles, was irgendwie schlimm ist. Mhm. Wo ja sozusagen einfach auch die Differenz der Möglichkeiten zum Opfer zu werden und auch nochmal der Bezug auf die Gesellschaft, was hat sie eigentlich für Möglichkeiten und inwiefern hängt das mit einem Alltagsverhalten in dieser Gesellschaft zusammen und so weiter, das wird ja da alles komplett verwischt, oder?
1: Genau, das wird auf jeden Fall verwischt, weil also unsere Einschätzung ist ja ohnehin, dass damit das Gedenken im Prinzip deindividualisiert wird. Also das Gedenken, also niemand stolpert mehr vor Ort darüber, ne? Also man muss ja konkret zu einem Ort außerhalb der Straßen und Häuser gehen, um überhaupt quasi da was zu finden, und es ist überhaupt nicht mehr möglich, quasi einfach beim Gehen durch die Stadt da tatsächlich auf Anzeichen zu stoßen und dann auch sich damit auseinanderzusetzen, vor allem auch mit dem individuellen Leben der Person, dessen der Stolperstein dann auch gewidmet ist.
0: Das ist ja generell so eine Geschichte in Erinnerungsgeschichte, Erinnerungskultur, Erinnerungspolitik, dass man versucht, an die Orte der Taten oder die Orte der Opferschaft hinanzukommen.

0: KZ, was so ein eins der ganz frühen KZ auch war. Und das ist eben heute ein Ort, der politisch-kulturell bespielt wird und damit ein Ort ist, an dem auch Veranstaltungen stattfinden können. Ja.
1: Genau, ja, total. Also es gibt ja jetzt so ein paar Rückmeldungen auch von anderen. Da hat, also ich finde, die Deutsch-Israelische Gesellschaft von Rhein-Neckar hat es in ihrem Facebook-Post ganz gut beschrieben. Die titeln ihre Stellungnahme dazu eine zweite Vertreibung, diesmal aus der Erinnerung.
0: Ja.
1: Und es passt eigentlich ganz gut auf den ganzen Vorgang.
0: Nun ist das ein ziemlich illustrer Haufen. Also wenn ich mir das jetzt mal vorstelle, da ist also irgendwie eine AfD, die zumindest in dieser Region einfach nur eine Nazi-Partei ist. Das ist sozusagen, also wenn für unsere Hörerinnen, die nicht in Sachsen unterwegs sind, wo man dann gerne mal sagt, Sachsen rechts unten, das ist also diese Gegend ab Pirna aufwärts, gibt's eigentlich stromaufwärts, gibt's eigentlich nur noch Nazi-Bürgermeister, hat man manchmal das Gefühl. Und wie kommt eine CDU und ein BOD, darüber wird gesondert zu sprechen sein, wie kommen die auf die Idee, jetzt zu sagen, nee, macht das mal nie alleine, das wollen wir mit euch gemeinsam und inhaltlich werden wir da übereinstimmen. Muss ich jetzt für unsere Hörerinnen wieder einschieben, BOD, da gibt es in Heidenau und Umgebung, gab es also Heidenau, Donau, Pirna, die drei Gemeinden wollen vielleicht immer noch einen Industriepark Oberelbe dort ansässig machen. Und da gab es also eine demokratisch sehr fragwürdige Wolte da drin, dass mit einem öffentlich-rechtlichen Vertrag die drei Gemeinden sich dort in einer Weise verpflichtet haben, für alle Zukunft an diesem Projekt festzuhalten, die es quasi unmöglich macht, dass dort nochmal einer der Stadträte sagt, nee, das wollen wir nicht mehr. Also es gab quasi keine Ausstiegsklausel und damit, ohne dass da allzu viel feststand, worum es gehen soll. Und das war also demokratietheoretisch höchst bedenklich und ich war sehr dankbar, dass es da eine Initiative gab, die sich dagegen bewegt hat. Das, was davon jetzt niedergeschlagen ist, also übrig geblieben ist, ist genau dieses BOD. Und das sind natürlich faszinierende Bewegungen. Wie kommen die jetzt eigentlich ganz nach Nazishausen? Könnt ihr das irgendwie verstehen?
1: Also das müsste die selber fragen.
0: Ja.
1: Also da gibt es eine gewisse Grundeinstellung, worum man ja überhaupt sozusagen sich überhaupt inhaltlich auch darauf einigen kann, Stolpersteine nicht mehr verlegen zu wollen. Ne? Also
0: ja.
1: Da muss es einfach schon eine Einstellung dazu geben. Da ist es am Ende egal, ob da jetzt CDU oder BOD oder HWI draufsteht. Ne? Also die letztendlich muss man die Leute selber fragen, was sie sich dabei denken. Ich denke, dass es eben einfach nie gewollt ist, diese Erinnerungszeichen in der Stadt zu haben. Die sind eben auch unbequem letztendlich. Ne? Also die sind sichtbar und die Leute werden erinnert und da ist es natürlich einfacher zu sagen, okay, wir tun unsere in Anführungsstrichen Pflicht, wir erschaffen einen Erinnerungsort und den verdammen wir aber irgendwie woanders hin. So.
0: Ja, offiziell bringen Sie ja die Begründung des Wegs, dass die Leute da ja drüber latschen würden und dass das eine Missachtung wäre. Aber ganz ehrlich, wenn ich solche Orte der Erinnerung sehe, wie oft die geschändet werden, kann ich jetzt nie wirklich sehen, wo da das Problem liegt. Oder haben die da irgendwie recht?
1: Nee, natürlich haben sie nicht recht. Also, weil die Beschädigung von Erinnerungszeichen, da ist es egal, wo das Erinnerungszeichen letztendlich liegt. Ja, und die parteilose Bürgermeisterin, die Heidenauer Bürgermeisterin, die hatte ja gegenüber der Taz gesagt, dass sie den Antrag unterstützen würde und hatte das damit begründet, dass die Stolpersteine, die seien zeitweise durch Laubschmutz oder Schnee verdeckt. Und dass man vielleicht gedankenlos über sie hinweggehen würde. Aber ich frage mich so ein bisschen, ob ein Erinnerungszeichen auf einem Friedhof, ob da kein Schnee fällt oder keine Laubfondenbäume. Also

0: einfach kein Argument.
1: Ja. Ich finde es ehrlich gesagt noch nicht mal gar so krass, wenn da mal jemand gedankenlos drüber geht. Natürlich kann man sich da gegenseitig darauf aufmerksam machen und sagen, du bist gerade über was drüber gelaufen. Das nächste Mal vielleicht wenigstens nicht drauf treten. Aber ja, ich finde es eben gerade so ein Stein des Anstoßes, der Gespräche möglich macht und Auseinandersetzungen möglich macht. Und ich würde sagen, in meinem Leben kommt das viel häufiger vor, dass ich solchen Steinen begegne, als dass ich an einen Ort gehe, wo ich heute mal gedenken will.
0: Ja, total. Und man hat ja natürlich auch noch quasi, dass diese Stolpersteinverlegung ja meistens von den Menschen oder den BürgerInnen vor Ort initiiert werden oder unterstützt oder es irgendwie eine Patenschaft gibt. Das heißt, die Personen, die sich um den Stolperstein kümmern, die beschäftigen sich ja auch, also haben sich vorher ja auch mit der Geschichte der Personen beschäftigt. Und die Stolpersteinverlegungen sind letztendlich meistens eben ehrenamtlich getragen und auch ein viel größerer Ausdruck eines bürgerschaftlichen Engagements, weil so ein zentrales ein zentraler Gedenke wird ja dann meistens, da gibt es ein städtisches Konzept, dann gibt es dann sozusagen so ritualisierte am Ende Veranstaltungen, und wenn das dann noch so konzipiert ist, wie das jetzt vorgesehen ist, dann wissen wir ja gar nicht, welche Veranstaltungen letztendlich an diesen Gedenkorten stattfinden. Da kann ja quasi alles stattfinden.
1: Ja.
0: Was natürlich auch in keinster Weise jeder Gruppe, an die da gedacht werden soll, das abdeckt, was im Prinzip eigentlich die Interessen dieser Gruppe wären, ja. Also da geht man ja zwangsläufig immer jemanden oder ist immer jemand irgendwie hinten angestellt, letztendlich, wenn es zu so einem Konzept kommt.
1: Mhm.
0: Und am Ende hat man ja auch die Verlegung dieser Stolpersteine ist eben auch irgendwie fortlaufend. Also
1: ja.
0: So wird einmal ein Gedenkort installiert, zum Beispiel auf dem Friedhof oder irgendwo anders hin. Und die Stolpersteine entstehen ja zu unterschiedlichen Zeiten. Und es ist ein Projekt, was am Ende nie abgeschlossen ist. Es sind Millionen Opfer, die mit dem Stolpersteinprojekt gedacht wird. Und es ist so ein bisschen ein Ausdruck davon, dass es eben auch das Erinnern erkennt eben keinen Schlussstrich. Ne? Also das Projekt ist selbst so ein Ausdruck dieser kontinuierlichen Verantwortung, aber genau dieser Schlussstrich scheint jetzt eben gewollt zu sein. Und
1: das ist
0: unsere Interpretation.
1: Und es ist ja auch die Erinnerung an ein ganz konkretes Leben, was da gelebt hat und was da beendet worden ist, und eben die Erinnerung an diesen Menschen und was für eine, ja, es ist halt auch sehr unterschiedlich. Ich bin selbst in verschiedenen erinnerungspolitischen Initiativen unterwegs gewesen oder bin es auch unterwegs, und es ist sehr unterschiedlich, ob ich beispielsweise den verfolgten Romja und Sintetze irgendwie gedenke, die heute noch viel mehr immer noch geschmäht werden als andere Opfergruppen, ne? So, wo man einfach auch eine ganz bestimmte Sensibilität auch nochmal dafür entwickeln muss. Wovon sprechen wir hier eigentlich und wovon sprechen wir heute? Mhm. Ja, wie geht das weiter in Heidenau? Wann wird rechnen sein, dass dazu abgestimmt wird? Wie sehen die Chancen, das aufzuhalten, aus?
0: Gute Fragen. Also die erste Frage ist einfach zu beantworten, denn die Abstimmung im Stadtrat soll heute stattfinden. 18 Uhr beginnt der Stadtrat in Heidenau. Es ist aber nicht der erste Tagungsordnungspunkt. Das heißt, im Laufe des Abends wird dazu irgendeine Abstimmung stattfinden. Der Stadtrat in Heidenau, der besteht aus 22 Sitzen plus der stimmberechtigten Bürgermeisterin, also 23 Stimmen. Die CDU hat 7 Sitze, die AfD hat 7 Sitze, die Bürgerinitiative Oberelbe, also die das mit eingebracht hat, hat 2 Sitze, die Linke hat 2 Sitze, die Heidenauer Bürgerinitiative, die mit der BOD in einer Fraktion ist, hat 1 Sitz, die SPD hat 1 Sitz, die FDP hat 1 Sitz und die Freien Sachsen haben einen Sitz. Und beschlussfähig ist der Stadtrat, wenn 12 Mitglieder da sind. Und das würde bedeuten, also eine einfache Mehrheit bräuchte man, um diesen Antrag durchzukriegen. Das heißt, man bräuchte 12 Stimmen, wenn jetzt alle da wären. Und 9 haben ja den Antrag schon unterschrieben. Der Max Schreiber von Freien Sachsen wird dem sicherlich zustimmen.
1: Ja.
0: Die Bürgermeisterin hat jedenfalls in der Taz eben schon angekündigt, dass sie dem Antrag positiv gegenübersteht. Und dann fehlt ja nur noch eine Stimme. Und es haben nicht alle von der AfD den Antrag unterschrieben. Also es fehlen sozusagen noch Äußerungen von anderen AfD-Mitgliedern. Es fehlt noch sozusagen, wir wissen nicht, wie die Heidenauer Bürgerinitiative, die mit dem BOD noch in einer Fraktion ist, dazu steht. Und es fehlt ja auch noch einer von der BOD selber, wo man jetzt davon ausgeht, dass da wahrscheinlich auch eine Zustimmung kommt. Also es sieht so, auf den ersten Blick sieht es schon aus, es könnte der Antrag durchgehen. Außer die Aufrufe jetzt von verschiedenen Gruppen haben jetzt nochmal dazu geführt, dass es ein Umdenken bei den Personen gibt, was wir natürlich sehr hoffen.
1: Ja, und
0: vielleicht hatte die VVN BDA hatte jetzt einen offenen Brief geschrieben an die Mitglieder des Stadtrates, dem Antrag nicht zuzustimmen. Die Stiftung, also die Stolperstein-Stiftung Spuren Gunter Demnig hat das als einzigartigen Vorgang bezeichnet, hat gesagt, dass sie das als äußerst bedenklich empfinden, dass demokratische Parteien den Antrag unterstützen. Und die deutsch-israelische Gesellschaft, die Arbeitsgemeinschaft in Dresden, fordert die Mitglieder des Stadtrats auf, nicht zuzustimmen und den Verfassern, sich das alles nochmal zu überdenken und den Antrag wieder zurückzunehmen. Und jetzt müssen wir uns so ein bisschen gedulden, wie das Ganze ausgeht. Und ja, wir hoffen, dass sich da noch was tut und dass vielleicht auch der Antrag gar nicht erst zur Abstimmung kommt und dann aber eben dann auch im Papierkorb verschwindet und nicht einfach nur quasi jetzt aus der Öffentlichkeit rausgenommen wird, um dann in 2 Monaten nochmal auf dem Tisch zu sein. Das wünschen wir uns natürlich nicht.
1: Ja, was macht ihr derweile, Akubitz? Also Akubitz gibt es seit wie lange eigentlich? 20 Jahren? 25 Jahren? Lange gibt es euch.
0: Genau, es gibt auf jeden Fall schon lange, genau.
1: So lange, also,
0: es war vorher eine Initiative und dann wurde es zu einem Verein. Mhm. Wir sitzen in Pirna, wie du das schon erwähnt hattest, sind aber über Pirna hinaus tätig. Wir beschäftigen uns mit politischer Bildung, Erinnerungsarbeit. Wir machen Veranstaltungen, Ausstellungen, Bildungsfahrten, Projekte zur NS-Geschichte, jüdischen Leben.
1: Ja.
0: Zur Demokratiearbeit, zur Diskriminierung. Wir haben einen eigenen Raum, die Kulturkiste, wo wir eigene Veranstaltungen und Begegnungen machen können. Im Moment zeigen wir zum Beispiel im Stadtmuseum Pirna eine Ausstellung, die ist in Kooperation mit dem Stadtmuseum entstanden und die heißt Von Lücken zu Spuren, jüdisches Leben in Pirna und im Landkreis Sächsische Schweiz aus der Erzgebirge. Also gern vorbeikommen und sich die anschauen. Und ja, wir gehen in der Sächsischen Schweiz wandern, verbinden damit die Vermittlung von Wissen und das heißt, wir machen Wanderseminare, in denen es zum Beispiel um Widerstand im Nationalsozialismus, um die frühen Konzentrationslager im Landkreis, um die Außenlager des KZ Flossenbürg geht oder eben um Zwangsarbeit im Nationalsozialismus.
1: Da frage ich mich manchmal, wo ihr die vielen Stunden am Tag hernehmt, weil so dick ist die Personaldecke auch nicht. Danke fürs Machen und danke natürlich auch fürs Thematisieren dieses ja wirklich unglaublichen Vorgangs in Heidenau. Wir können jetzt gemeinsam nur hoffen, ansonsten werden wir sehen müssen, dann wird man wahrscheinlich irgendwann eben solche Stolpersteine selbst verlegen müssen, ohne öffentliche Genehmigung und es provozieren müssen, dass die Polizei eingreift. Ich kann nicht sagen, dass ich mich auf diese Bilder freue, tatsächlich überhaupt nicht. Wir werden sehen, ne?
0: Ja, wir werden sehen.
1: Ja, danke, Anne Nitschke, für das Gespräch. Wir werden das zu keinem guten Ende führen. Wir hoffen, dass es die Stadträte von Heidenau heute zu einem mittelguten Ende führen, weil die Debatte hat stattgefunden und die Debatte hat vieles vergiftet. Ja, wir werden sehen. Ne? Ich wünsche dir einen guten Tag und danke dir fürs Gespräch.
0: Ja, danke gleichfalls, wünsche ich ebenfalls.
1: Tschüss.

0: Ja, und damit sind wir tatsächlich auch am Ende des Morgenmagazins angekommen. 3 Stunden sind jetzt ruckzuck rum. Und wir werden euch jetzt natürlich noch einen Programmausblick geben, was als nächste Sendungen bei uns und auch bei den anderen Radios laufen wird. Bei Radio Korax kommt gleich die Sendung Indire.
1: Bei Radio Blau geht's mit der Rostbrennt weiter.
0: Bei uns hier im Freien Radio für Stuttgart.
1: Surprise! Was auch
0: Test.
1: Immer das ist.
0: Das ist ein Test, steht da. Ich weiß es auch nicht tatsächlich.
1: Ihr werdet getestet werden.
0: Ja. Was gibt's sonst noch Nennenswertes?
1: Beim Freien Radio Berlin-Brandenburg bekomme ich leider gerade keine Informationen. Es wird garantiert weitergehen und lasst euch überraschen. Surprise, surprise!
0: Ja, hier steht auch noch, dass wir eine Sendung erwähnen sollen, die sich da heißt Online-Geister. Die findet, steht dran, der Donnerstag, der 26.09., das kann ja nicht sein.
1: Nee, das ist heute.
0: Das muss dann heute sein, um 19 Uhr, die letzte Ausgabe. Das Netzformat zu Social Media, Homeoffice, Netzkultur und der digitalen Transformation verabschiedet sich. Das läuft dann.
1: Dann heute 19 Uhr einschalten und wir schalten jetzt ab. Noch
0: Ja.
1: 3 Takte Musik und dann geht es überall anders weiter. Tschüssi, mir hat es Freude gemacht.
0: Mir auch.
1: Ich hoffe, euch auch.
0: Tschüssi.

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0: 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Also einen Filter und jetzt auch das Radio.
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0: Jetzt ist es 12 Uhr, jetzt ist es Zeit für Subjektiv, eine Sendung aus dem Herzen von Radio Korax, von Chaoten, für die, die es waren und jene, die es werden wollen.
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2: Entschuldigung, kann ich mal kurz hier durch?

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Pass. Finale war das gewesen. Jojojo. Und das war noch nicht ganz das Finale. Das war der Start für Subjektiv hier auf Radio Koax 95.9. Und bei den ebenso diese Sendung übernehmenden Radiostationen in Neumünster, Hamburg, Flensburg, Leipzig, Berlin und Dublin. Und ich warte noch auf Nico Tikoriko, der schon in Sichtweite über diesen Korax-Studios unterwegs ist, aber noch nicht verkabelt mit uns hier unten. Und das ist ein Zustand, der nicht hinnehmungswürdig ist. Und um die Brücke auch musikalisch nach oben zu bauen, würde ich erstmal nochmal Güner Kinier nachlegen. Die hat nämlich gerade einen neuen Song veröffentlicht. Downtown heißt das gute Stückchen. Und ich hoffe, dass dann Nico Tikoriko auch zu uns dann Downtown nach unten kommen wird, um mit uns hier zu sprechen. Mit euch. Er hat bestimmt was zu verkünden. Bis dahin.

0: Günnar Kinnear, Downtown, Nico Tickerico, können Sie mich hören?
1: Ja.
0: Das ist schön, wir Sie auch. Verbindung steht, Erdkabel geworfen, wunderbar. Yeah.
2: Hart war's heute.
0: Und jetzt wird's poppig sozusagen. Wir haben eröffnet. Hab ich ja Finale am Anfang gespielt, das hast du wahrscheinlich noch gar nicht richtig hören können. Pues. Und nochmal Pues und ich glaube viermal Pues muss es sein. Dann ist der Titel richtig benannt. Und jetzt Günnar Kinnear, du warst ganz Frisches, gerade rausgehauen. Und ich würde sagen, so viel zu dem, was zu verpassen war aus Anpirschungsgründen, würde ich das beschreiben. Und vielleicht haust du gleich was rein, was dich auf dem Weg hierher beschäftigt hat.
2: Haben wir letzte Woche Sylt angefangen anzufeiern und machen wir diese Woche weiter mit dem Song Histeriaca Collectiva Segona Part.

0: Tereng Süd heißen die immer noch. Warum auch immer sie sich ein Ö ausgedacht haben in ihren spanischen Bandnamen.
1: Oh, nicht schlecht. Ich habe auch ein bisschen spanischsprachige Popmusik-Shit dabei und ich glaube, es ist spanischsprachig. Was spricht man in Argentinien? Ist es Spanisch? Ja, oder? Ja. Eine argentinische Tanzformation, Soberano Personal, wurde mir in der letzten Woche als Reaktion auf unsere Sendung von unserer Kollegin Sally aus Dublin von NIRFM empfohlen. Die Band hat 88, also so nach der Militärdiktatur irgendwie musiziert. Da waren die Cops immer noch so scheiße, aber die Diktatur war nicht mehr ganz so da. Und die haben ziemlich wütend musiziert und ich habe auf Empfehlung hin mal ein bisschen geguckt, was sie gemacht haben und habe das Liedchen Los Políticos rausgesucht von Soberano Personal. Das geht jetzt ein bisschen mehr nach vorn. Wutanfall.

0: Ja, Soberania Personal, so hieß das. Benedictos Sean Munetkos Que Pacan. Pacan. Irgendwie so heißt das Album. Und wer die Band sucht, wird finden, dass es ein mallorquinisches Label gibt, welches die jetzt nachverlegt hat. Der Name ist mir gerade weggerutscht. Ich habe gerade gesucht, deswegen war ich ein bisschen mit den Begriffen durcheinander. Weiß ich nicht. Aber ein Label, welches sich tatsächlich auf vieles tolles Zeugs auch aus Lateinamerika spezialisiert hat, zum Beispiel auch auf die Ratos de Reparar. Alter, Parayo. Ja, so, die und alle anderen möglichen
1: Sao Paulo.
0: Sao Paulo so Zeugs rausgebracht. Und zum Teil auch noch lieferbar, anteilig sozusagen, gerade weil die Sachen sind ja im Original da tatsächlich schon irgendwie durch, ne? In der Regel kann man so machen.
1: Sie. Sind aber von Ratos sind auch einige Platten nochmal neu aufgelegt worden in den letzten Jahren. Also es ist nicht mehr ganz so sammlerstückig, wie das noch so um die 90er, ja, Ende 90er Jahre gewesen ist. Du hast jetzt hier die Geschwindigkeit angehoben und ich lege noch einen drauf mit den Shaved Ape. Die Platte ziert ein Cover. Dieses Cover passt wunderbar zu dem Song My God Drives a Skateboard. Ist ein wunderschönes Cover mit einem jungen Menschen fliegend auf einem Skateboard. Und die Shaved Apes sind offenbar dieser Kultur in Verbindung mit Hardcore erlegen. Deswegen gibt es hier The Love Letter to Hardcore.

0: Oh, schön in der Fresse, oder?
1: Ja. Darf man Fresse sagen? Da wird einem warm ums Herz. Love Letter to Hardcore, mehr geht fast nicht. Und der Trommler kann wahrscheinlich von Glück reden, dass sie sich überlegt haben, dass die Minute, so um die Minute in Songs eigentlich reichen.
0: Regelrecht unverspielt, so würde ich das beschreiben. Ich habe bei der Vorbereitung, als ich sozusagen auf diese Sobrano-Personal gestoßen bin, habe ich mir das Label nochmal angeguckt, was er sonst so rausgebracht hat, und bin über eine Band gestoßen, weiß nicht, wie man das sagt, Cloaca Letal heißen die, glaube ich so. Und die haben
1: tödliche Toilette.
0: Ja, Nuanca Siempre, eine LP rausgebracht. Und das, der Typi, der dahinter steckt, Juan Sanz Ruki, der ist nämlich Ende der 70er nach London gefahren, hat sich dort irgendwie infiziert und ist zurückgekommen und hat dann irgendwie 82 gedacht, oh, ich muss auch was selber tun, und haben eine Wahnsinnsplatte aufgenommen, die da auch live on tape sozusagen gespielt haben. Und von dieser Platte runtergenommen ist der Song Nunca Siempre. Und der ist wirklich hotti, hotti, hotti.

0: Man spricht von einem der verfluchtesten Alpen des spanischen Punk. Das geht aber schön in the face, oder? Das ist schöner, abgerockter, ja, weiß nicht was, wütend auch. Cloaca letal. Nunca siempre.
1: Stimmtechnisch ziemlich nah am Bandnamen.
0: Ja, aber haut hin. Also es ist nicht alles so ganz heiß, finde ich, auf der Platte, aber ich finde, die hat was. Irgendwie ist so richer Rüder-Charme.
1: Das Gurgeln aus dem Klo der Hölle.
0: Ja.
1: Wir brauchen Melancholie, finde ich.
0: Oh je.
1: Und da habe ich eine ganze Tüte von dabei und die Spitze des Ganzen sind Vipers mit So Young.

0: Vom dritten Album der Band Vipers, der Song So Young. Die Platte heißt Over the Edge. Und nach dieser dritten Platte haben sie dann auch erstmal sich aufgelöst, beziehungsweise eigentlich hat Greg Sage das Bandprojekt aufgelöst. Das war tatsächlich eher so sein Ding. Und er wollte immer nur Studiomusik machen und nie auf irgendwelchen Bühnen stehen. Ist aber solo bis heute unterwegs und spielt dann auch schlecht gelaunt Vipers-Songs.
1: Mhm. Weil man es ihm abverlangt und er nicht will, oder?
0: Ich habe keine Ahnung, er gilt als totaler Muffel. Steht auf der Bühne, macht gute Musik und sieht dabei einfach aus, dass du denkst, geh doch nach Hause, wenn es dir nicht passt.
1: Entertainment ist jetzt vielleicht nicht ganz so.
0: Nee, okay, das Gegenteil von Entertainment,
1: genau. Das ist das Antitainment. Okay, Police de Meurs haben ihr Schaffen auf einer Doppel-LP veröffentlichen lassen. Und da sind zwei Schallplatten drin, logischerweise, sonst wäre es ja keine Doppel-EP. Und die eine ist sozusagen ihr erstes Tape, das nennt sich Punk-Tape. Und das zweite ist dann eher so, so Gothic-Kram, elektronisch irgendwas. Und ich habe am Wochenende auf der Suche nach einem bestimmten Song, den ich im Hinterkopf hatte, bin ich an einem kleben geblieben, den ich gar nicht gesucht habe. Und habe so immer die ganze Zeit drüber nachgedacht, wer das ist. Das kenne ich als ein Eu-Song und habe mir tatsächlich auch einige Eu-Platten rausgesucht aus Frankreich, um den Titel zu suchen. Ich bin nicht drauf gekommen. Vielleicht schaffen wir es irgendwie als Kollektiv rauszukriegen, wo das einzuordnen ist. Ich kenne das Ding. Ich bin ganz sicher.
0: Ich streng mich an.
1: Und ich bin total aufgeregt, weil das muss doch gelöst werden. So kann man doch nicht
0: arbeiten. Absolut. Irgendwie.

0: Ja, muss man sich irgendwie vorstellen mit Stromgitarre, Schlagzeug, Bass, männlicher Gesang. Und ich glaube, das ist auf diesem French Oi Sampler, ist der so, ist diese frühen Platten, Singles, von die man ja alle gar nicht mehr schießen kann. Inzwischen glaube ich, ganz viele sind als EP veröffentlicht, aber als dieser Sampler kam, war das alles Neuland. Und ich habe den Sampler und ich habe den, vielleicht habe ich den Song auch übersprungen. Ich habe das, ich bild, eigentlich weiß ich, wo er drauf sein müsste. So von meinem Gefühl her, man liegt ja nicht so ganz falsch. Aber pff, du hast auch keine Idee, oder?
1: Nicht den Hauch einer Idee. Ich habe wirklich jetzt die ganze Zeit versucht, das zu erkennen, was du beschrieben hast, und sage, nope,
0: Police
1: keine
0: des
1: Ahnung.
0: Moors waren das gewesen, rausgekommen auf Mannequin Records, die sich ja auch darauf spezialisiert haben. Ja, so 18 Jahre Kram sie, der so vergriffen alle irgendwas ist, nochmal zu releasen. So zu, ja, so was ist denn ihr Hobby?
1: Aber es ist vielleicht auch ein Rätsel für die Hörerinnenschaft, einfach mal die Brieftaube mit der Lösung in den Unterberg 11 werfen
0: Ja.
1: und dann kommt es in diese Lostrommel und am Ende die Gewinnerin kriegt ein Holzlolli oder sowas.
0: Irgend sowas. Oh, einfach nur Anerkennung. Ist ja auch
1: Oder
0: heutzutage
1: das, wir
0: wichtig.
1: nennen den Namen
0: Anerkennung.
1: und die Adresse oder so.
0: Irgendwas. Dinge, die man braucht im Leben.
1: Yes, wir springen nach Cleveland. Suitor sind von dort und haben eine schöne LP aufgenommen, die so zwischen zart, schräg und auch hart genug für unsere Sendung hin und her changiert und als Beweis muss In the Country herhalten.

0: in the Country von Suter.
1: Sehr schön. Bei langjährigen, langfristigen Beziehungen, ja, welcher Art auch immer, ist ja so, dass man dann sein Gegenüber lesen kann, so ein bisschen auch Vorlieben, Abneigung und so weiter so ein bisschen kennt und manchmal auch seinen Blick oder so den Blick des anderen, der anderen, wie auch immer, auch ein bisschen übernehmen kann, wenn man auf Sachen guckt. Und so ist es zum Beispiel mir gegangen, als ich mich auf die heutige Sendung vorbereitet habe und gedacht habe, ich schaue mal mit deinem Blick auf die Band Uranium Club,
0: das ist gut.
1: Und kennst du, ja? Sagst du das? Ah, okay.
0: Ja.
1: Ich dachte, ich heute, die haben jetzt gerade, also die gab es vor irgendwie, in 10er Jahren waren die unterwegs, glaube ich. Ja. Und nicht mehr, aber die Singles sind jetzt das erste Mal außerhalb der USA veröffentlicht worden. Und deswegen dachte ich, spiele ich das und das erste Teil des Liedes ist für mich und der zweite Teil ist für dich. So.

0: Two Things at Once Again, Part 1. Von der letzten EP, die Uranium Club rausgebracht haben, jetzt re-released als EP aus Minneapolis stammend. Pünk.
1: Yes, die hatten so einen, für mich zumindest, ziemlichen Hit mit Small Grey Men. Also wer die das mal eingibt in die Suchmaschine des Vertrauens bei Bandcamp oder sowas zum Beispiel, wird auf einen tollen Song, den wir auch vor einer Weile immer mal hier im Radio geritten haben, stoßen. Und vom Saxophon zurück zur Künieskin Elektronik. Cozy Müller ist die Künstlerin, die jetzt hier auf die Indie-Tasten haut. Verlogen, der Song.

0: Embodiment of Denial heißt die aktuelle LP, die gerade im Mai rausgekommen ist, von Cosi Müller.
1: Ja, auch ja, interessante Person, finde ich. Ich bin ein großer Fan vor allem des ersten Tapes, welches ich auf Bandcamp jedenfalls ausmachen konnte. Das gefällt mir sehr gut. Und das jetzt hätte ich jetzt auch eher fast, ich muss mir dann also vielleicht die neuen Sachen nochmal anders anhören. Ich habe beim Reinskippen das mir dann schon fast zu modern, zu glatt gefunden. Und jetzt finde ich aber, das ist gar nicht so zu glatt geschliffen. Das war so mein

0: zusammenpuzzeln. Kommt noch mit einem anderen Kollegen aus Brüssel, der sich darauf spezialisiert hat, so irgendwie, na, auch so Technokram, aber übelst langsam abzuspielen, also so runterdistant. Da kommt ja was ganz Neues bei raus, was ich total spannend finde. Ja, Christoph Klebar muss man einfach mal reinlauschen, ne? Oder?
1: Ich bin dabei.

0: Christoph Klebauer vom Album Unter, welches im Jahr 2019 rausgekommen ist. Gibt schon zwei, drei andere danach, Tonträger, glaube ich, und einen habe ich sogar noch zu Hause, aber den habe ich eher für Substrakt verwendet, wenn ihr übrigens, vielleicht eine kleine Brücke, Substrakt kommt am übermorgen. Wenn ihr, je nachdem, wann ihr hört, ist es der 17. Juni, 23 Uhr auf Radio Korax zum Beispiel und dann die Woche drauf irgendwie Dienstag 14 Uhr nochmal. Und für die Leute, die Fans oder nicht Fans sein, die es mal prüfen wollen, subjektiv nett, da ist es dann auch übermorgen oder spätestens in 3 Tagen zu finden. Das ist ja, vielleicht eine kleine Empfehlung für Leute, die es ein bisschen auch mehr so Rhythmusgruppe und sowas mögen.
1: Und verwobener. Wir bleiben, glaube ich, das zumindest hat mein interner Taktometer gesagt, im Rhythmus des gerade Gehörten. Allerdings springen wir auf den Superhit von den Viagra Boys auf Sports, passend zur Zeit.

0: Ein substraktiges Outro.
1: Gewissermaßen, ja. Die Viagra-Boys aus den guten Zeiten.
0: Ja, finde ich heute, tatsächlich.
1: Ich war so, bin in den letzten beiden LPs so ein bisschen ausgestiegen, aber...
0: Die kommen auch, die muss man öfters hören. Habe ich schon tatsächlich auch mir nochmal eine nachgeordert, wo ich auch eigentlich dachte, ich bin schon raus. Funktioniert, aber trotz alledem, die Platte da ist unübertroffen und auch die erste EP ist ja tatsächlich ein Meilenstein in der Musikgeschichte, würde ich so sagen. Die Antics aus Melbourne möchte ich nochmal spielen, weil die ja irgendwie im März ihr erstes Album rausgebracht haben, was auch Antic heißt. Und ja, und hier geht es nochmal ganz klar, dass durch mit Schmerz, Weltschmerz, gesellschaftliche Auseinandersetzung, ja, die Ungerechtigkeit, die sich so auf vermeintliche Minoritäten anvisiert und aber auch um dieses in der Szene selbst als Frau, ja, so in so einer Männerszene und so weiter und so fort. Das sind so Themen, die sich da so durchziehen und es ist schön, so ein Album vorliegen zu haben, was sie da gemacht haben, weil es auch noch wirklich auf eine Art und Weise vorgetragen wird, die rockt.

0: MSS, der Titel von den Antiques, ganz frisch und schön, finde ich vor allem. Gibt ein paar andere Songs noch, die ein bisschen auch länger sind und ruhiger gespielt, aber insgesamt ist es ein sehr gelungenes Album, was sie da hingelegt haben.
1: Dann raffen wir es, damit wir noch zwei Titelchen unterbringen in diesem Drei-Akkorde-Fachmagazin. Und ich greife zu Panic Shack und die singen uns Get Your Grin and Bear It.

0: again.
1: Jo, gut geplant ist halb gewonnen. Jetzt haben wir noch Zeit für einen richtigen Napalm-Death-Longplayer
2: Ja, genau.
1: und sagen Tschüss aus dieser Sendung subjektiv auf den freien Radius eurer Wahl, ausgehend von Korax. Der Rest findet sich subjektiv.net, findet ihr Musik und Playlists.
2: Soyboy heißt die Transformation, Weaponized, Incompetence, das Album, No Past, No Future, der Titel. Haut rein, Leute!

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0: Esto ha sido la canción Clandestino del cantante hispano-francés Manu Chao.
1: Das war Clandestino vom spanisch-französischen Sänger Manu Chao.
0: En un momento ya hablaremos de cómo tantas personas migrantes en España van a obtener sus papeles. Pero antes tenemos que echar un vistazo a Ceuta. Este pequeño enclave español en el norte de Marruecos es probablemente lo primero que se os viene a la cabeza cuando escucháis las palabras España y migración.
1: Gleich sprechen wir darüber, wie diese viele Migrantinnen in Spanien ihre Aufenthaltstitel bekommen. Aber vorher müssen wir noch kurz nach Ceuta schauen. Diese winzige spanische Exklave im Norden Marokkos ist wahrscheinlich das Erste, was euch in den Kopf kommt, wenn ihr die Wörter Spanien und Migration hört.
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1: Ceuta war in den letzten Wochen fast täglich in den Nachrichten. Am 30. und 31. Juli sind laut der spanischen Regierung mindestens 72.000 Marokkaninnen und Marokkaner nach Ceuta gestürmt. Darunter auch viele nicht begleitete Minderjährige. Die meisten davon sind nicht mehr dort. Aber es herrscht immer noch Chaos.
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1: Tausende Menschen campieren auf den Straßen und am Strand. Behörden und HelferInnen waren völlig überrannt. Man kann es sich ja vorstellen, Ceuta ist etwas kleiner als der Frankfurter Flughafen und hat gerade mal 84.000 EinwohnerInnen. So eine kleine Stadt kann einen so großen Ansturm unmöglich stemmen.
0: 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En primer lugar están, por supuesto, las personas marroquíes que han arriesgado su vida nadando hasta Ceuta o atravesando la valla, porque en su país no tienen acceso a empleo, a atención sanitaria, a educación, etcétera, etcétera.
1: Das Tragische an dieser Geschichte ist, es gibt nur Verliererinnen und Verlierer. Da sind natürlich die Marokkainnen, die ihr Leben aufs Spiel gesetzt haben, um nach Ceuta zu schwimmen oder den Sound zu überqueren, weil sie zu Hause keinen Zugang zu Jobs, Gesundheitsversorgung oder Bildung haben.
0: 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Como ya hemos dicho, en Ceuta no hay servicios o infraestructuras suficientes y mucho menos una perspectiva real de poder llegar al continente europeo.
1: Manche von ihnen haben auf dem Weg nach Ceuta ihr Leben verloren. Aber auch die, die es geschafft haben, haben nichts davon. Es gibt keine ausreichende Versorgung in Ceuta, geschweige denn die Perspektive aufs europäische Festland zu kommen.
0: Y también los habitantes han pasado un verano difícil. Su ciudad se hunde en el caos y ellos también se sienten abandonados por el gobierno nacional español.
1: Und auch die EinwohnerInnen hatten einen schwierigen Sommer. Ihre Stadt versinkt im Chaos und sie fühlen sich von der spanischen Nationalregierung alleingelassen.
0: 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De hecho, las personas que se han dirigido a Ceuta han seguido llamamientos en WhatsApp o Facebook. Había publicaciones sobre una supuesta frontera abierta y una ventana de oportunidad, y para quienes no saben nadar, incluso ofertas de flotadores.
1: Die große Frage ist, wie konnte es so weit kommen? Diese Information auf Social Media hat da sicherlich eine große Rolle gespielt. Die Menschen, die nach Ceuta gekommen sind, sind Aufrufen auf WhatsApp oder Facebook gefolgt. Da gab es Posts über eine vermeintlich offene Grenze und eine zeitliche begrenzte Gelegenheit. Und für diejenigen, die nicht schwimmen können, auch Angebote für Schwimmringe.
0: Muchas cosas apuntan a que Marruecos podría estar detrás de todo ello. El reino de Marruecos reclama la soberanía sobre Ceuta, que pertenece a España desde hace casi 500 años. Y, por lo tanto, el caos que se ha producido juega bastante a favor de Marruecos.
1: Einiges deutet darauf hin, dass Marokko hinter dem allen stecken könnte. Das Land erhebt nämlich territoriale Ansprüche auf Ceuta, das aber schon seit fast 500 Jahren zu Spanien gehört. Das Chaos dort spielt Marokko als in die Karten.
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1: Von Anfang an war klar, die marokkanischen Behörden wussten von den Aufrufen im Internet und taten nichts, um die Menschen an der Reise nach Ceuta zu hindern. Und einem Bericht der spanischen Polizei nach zu urteilen konnte, die marokkanische Regierung den Ansturm sogar aktiv organisiert haben.
0: 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Bueno, no ha elegido el mejor momento, claro está.
1: 90% der Spanierinnen glauben, dass Marokko an dem Schlamassel schuld ist. Aber auch auf ihre eigene Regierung sind sie sauer, weil sie die Krise nicht unter Kontrolle hat und weil Ministerpräsident Pedro Sánchez einen Tag nach seinem Besuch dort seine Sommerplaylist auf Spotify gepostet hat. Schlechtes Timing.
0: Además, Sánchez incluso ha llegado a defender a Marruecos en lugar de criticarlo o tomar medidas diplomáticas. Eso es porque su gobierno y la Unión Europea dependen de la colaboración marroquí en todo momento para poder gestionar el flujo de personas migrantes hacia Europa.
1: Außerdem hat Sánchez Marokko sogar in Schutz genommen, anstatt sie zu kritisieren oder diplomatische Schritte einzuteilen. Seine Regierung und die EU sind nämlich dauerhaft auf Marokkos Mithilfe angewiesen, um die Migrationsströme nach Europa zu kontrollieren.
0: Si intentamos sacar un resumen de todo esto, se puede decir que en Ceuta se persiguen intereses geopolíticos sobre los hombros de personas especialmente vulnerables, una vez más. 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
1: Also, zusammenfassend kann man sagen, in Ceuta werden geo- und machtpolitische Interessen auf dem Rücken von besonders schutzbedürftigen Menschen ausgetragen. Sie bezahlen den Preis für den Schlamassel.
0: Radio Connection. Pero apartémonos ahora de la actualidad y hablemos de la llamada regularización masiva de este año. Es decir, de este proceso gracias al cual cientos de miles de personas sin papeles, o sea, ilegales, van a obtener un estatus legal en España. Entre el 16 de abril y el 30 de junio se pudo presentar la solicitud. Algo más de 600.000 solicitudes han sido admitidas. Ahora le toca al gobierno, que tiene que tramitar esas solicitudes en las próximas semanas y meses.
1: Jetzt lass uns über einen Schritt von der Aktualität zurücktreten und über die sogenannte Regularisationsmassiva sprechen. Also diesen Prozess dank dem Hunderttausenden Menschen ohne Papiere, also sozusagen Illegale, einen Aufenthaltsstatus in Spanien bekommen werden, zwischen dem 16. April und dem 30. Juni, konnten sie den Antrag stellen. Etwas über 600.000 haben sich für das Verfahren qualifiziert. Jetzt ist die Regierung an der Reihe. Sie muss die Anträge in den nächsten Wochen und Monaten bearbeiten.
0: 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Queremos discutir sobre todas esas preguntas y para ello queremos llevaros a Alicante.
1: Wer hat diese Regularisierung angestoßen? Wie konnte man sich auf Papier bewerben? Welche Schwierigkeiten gab es dabei? Und wie schafft Spanien es, so ein riesiges Vorhaben umzusetzen? Alle diese Fragen mussten wir diskutieren und euch dafür nach Alicante mitnehmen.
0: 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Entre los turistas, los guiris, la zona es muy popular por sus hermosas playas mediterráneas, pero para algunos hasta es demasiado popular porque los Airbnbs y los pisos turísticos están brotando como setas y los alicantinos tienen que pagar cada vez más alquiler. Pero eso solo como apunte.
1: Alicante, das ist eine mittelgroße Stadt im Osten Spaniens. Unter UrlauberInnen ist die Gegend sehr beliebt wegen ihrer traumhaften Mittelmeerstrände. Zu beliebt sogar finden eigene Airbnbs und Freiwohnungen sprießen dort wie Pilze aus dem Boden, so dass AnwohnerInnen immer mehr Miete bezahlen müssen, aber das nur nebenbei.
0: 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Ella es trabajadora social y forma parte de Feminisme Dissident, un pequeño colectivo feminista.
1: Finn war vor einigen Wochen in Alicante und hat dort Cristina getroffen. Sie ist Sozialarbeiterin und Mitglied von Feminisme Dissident, einem kleinen feministischen Kollektiv.
0: 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Suena más complicado de lo que es. Quienes participan ahí están en contra del capitalismo, del racismo y también del gobierno centralizado.
1: Angesiedelt ist Feminisme Dissident in den Räumen einer anarcho-syndikalistischen Gewerkschaft, die Teil der Internationalen Arbeiterinnen-Assoziation ist. Das klingt komplizierter, als es ist. Wer sich hier engagiert, ist gegen den Kapitalismus, gegen Rassismus und gegen eine zentrale Regierung.
0: 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Ha ofrecido acompañar a personas sin papeles en su camino hacia la regularización, dando una vez por semana asesorías gratuitas a cualquiera que necesitara ayuda con la solicitud. Yo quedé con ella en una de esas citas.
1: Cristina hatte in den letzten Monaten alle Hände voll zu tun. Sie hat Menschen ohne Papier angeboten, sie auf ihrem Weg zu einer Aufenthaltsgenehmigung zu begleiten. Einmal pro Woche hat sie kostenlos Beratungen für jeden angeboten, der Hilfe bei der Antragstellung für die Regularisierung brachte. Finn hat sie bei einem dieser Termine getroffen.
2: Para nosotras de Feminisme Dissident, ese es el reto, el que llegue a muchas personas y muchas personas se puedan beneficiar de esta regularización extraordinaria, porque no sabemos cuándo va a volver a suceder una situación así.
3: Für uns von Feminisme Dissident ist das die Herausforderung, viele Menschen zu erreichen und dass viele Menschen von dieser außerordentlichen Legalisierung profitieren können, denn wir wissen nicht, wann sich eine solche Situation wieder ergeben wird.
0: 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La mayoría, un 86%, viene de Latinoamérica, sobre todo de Colombia, Perú, Honduras y Venezuela. Algunas proceden también de Marruecos y Argelia. La mayoría entraron con visado de turista y luego se quedaron simplemente.
1: Sie hat uns die Voraussetzungen erklärt, die die AntragstellerInnen erfüllen müssen. Die meisten von ihnen kommen aus Lateinamerika. Vor allem aus Kolumbien, Peru, Honduras und Venezuela. Einige stammen aber auch aus Marokko und Algerien. Die meisten von ihnen sind mit Touristenvisa eingereist und dann illegal geblieben.
2: Lo que son requisitos para poder optar es estar residiendo en España antes de 1 de diciembre de 2025. Y demostrar la permanencia en el país durante los últimos 5 meses de estancia antes de la presentación. ¿Cuál es la dificultad? Pues que tienen que reunir documentación pues para demostrar que están en España durante 5 meses continuados antes de la presentación.
3: Die Voraussetzungen sind, vor dem 1. Januar 2026 in Spanien wohnhaft zu sein und nachweisen zu können, dass man sich 5 Monate vor der Antragstellung im Land aufgehalten hat. Was ist die Schwierigkeit? Die Menschen müssen Unterlagen zusammenbekommen, um zu belegen, dass sie 5 zusammenhängende Monate vor Antragstellung in Spanien waren.
2: 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Que la mayoría de las personas migrantes acceden a viviendas en las que pues no les permiten el padrón, cuando el padrón es un derecho de todas las personas.
3: Die Melderegistereintragung kann ein Nachweis für den Aufenthalt sein. Was kann das Problem sein? Die meisten MigrantInnen kommen in Wohnungen, in denen ihnen die Anmeldung verweigert wird, obwohl die Anmeldung ein Recht aller Menschen ist.
0: Además, las personas solicitantes tenían que demostrar que se encontraban en una situación especialmente vulnerable o de riesgo.
1: Außerdem müssen AntragstellerInnen nachweisen, dass sie sich in einer besonders verletzlichen oder gefährdeten Lage befinden. Und zwar mit einem sogenannten Vulnerabilitätszertifikat.
2: 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Entonces eso, claro, es un plus de dificultad. Otro plus puede ser que, según el país de origen, los antecedentes penales. 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
3: In Bezug auf das Vulnerabilitätszertifikat, wer internationalen Schutz beantragt hat, muss es nicht vorlegen. Aber wer nicht Schutz beantragt hat, muss es vorlegen und das ist ein zusätzlicher Schwierigkeitsfaktor. Ein weiterer kann je nach Herkunftsland sein, die Führerrückzeugnisse rechtzeitig übersetzt, um mit Apostille versehen zu bekommen. Also quasi eine internationale Beglaubigung. Das verlangt die Vorschrift.
0: A primera vista, estos requisitos no parecen demasiado estrictos, pero aún así puede ser todo un reto llegar a cumplirlos, y eso también tiene razones políticas.
1: Das scheinen auf den ersten Blick nicht allzu harten Bedingungen zu sein. Und doch kann es eine echte Herausforderung sein, sie zu erfüllen. Das hat auch politische Gründe.
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1: Für die Bearbeitung der Anträge ist nämlich nicht etwa die linke spanische Nationalregierung von Pedro Sánchez zuständig, die die Legalisierung ermöglicht hat, sondern die Rathäuser vor Ort. In den meisten großen Städten ist gerade die rechte Partei PP an der Macht, teilweise mit Unterstützung der rechtsextremen Partei Vox. Das gilt auch für Alicante. Weder PP noch Vox sind Fan der Regularisierung und so vermutet Cristina, dass manche Lokalregierungen es den Antragstellenden nicht leicht gemacht haben.
2: 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Entonces, esto es muy importante. 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Ellos también, las personas migrantes, lo viven desde una oportunidad a la que sí o sí quieren y tienen que acceder y se vive con ansiedad. Se vive con ansiedad porque es muy importante.
3: Die Verwaltung der Bescheinigung über die Verletzlichkeit wurde an die lokale Ebene delegiert. Das hat den Rathäusern Spielraum gegeben, es nach eigenem Gutdünken zu handhaben und zu erschweren. Das ist sehr wichtig. Ich habe erlebt, dass in Alicante viele Hürden und Schwierigkeiten aufgebaut wurden, um das Vulnerabilitätszertifikat zu bekommen. Die Leute wurden hin und her geschickt, sie liefen von einem Ort zum anderen und fragten nach. Für die Menschen ist das eine Chance, die sie unbedingt ergreifen müssen. Und man erlebt das mit Angst. Mit Angst, weil es sehr wichtig ist.
0: No es de extrañar que la gente tenga miedo, digo yo, ya que del resultado de esta solicitud depende nada menos que toda su vida futura y también la de sus hijos, porque su situación se regulariza también. Esto Cristina lo sabe muy bien. Y por eso lo que quiso hacer ella es dar a las personas solicitantes confianza y orientación.
1: Kein Wunder, dass die Menschen Angst haben. Vom Ausgang dieses Antrags hängt immerhin ihr ganzes weiteres Leben ab. Und dass ihre Kinder, denn deren Status wird ebenfalls legalisiert. Auch sie bekommen einen Aufenthaltstitel. Das weiß Christina. Deswegen wollte sie den Antragstellenden zu Versicht und Orientierung geben.
2: 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De decirle, pues mira, es que no me dan esto, ve a este sitio, ve a tal, ve a cual. También pues es desde la experiencia que tenemos, ¿no? De conocer la ciudad y los recursos. Que esa es otra situación de dificultad para las personas migrantes. Tú llegas aquí, no sabes cómo funciona el sistema de salud, no sabes cómo funciona el sistema educativo, entonces pues... El que te diga, no, mira, ve a este sitio y aquí puedes obtener este documento, o aquí puedes hacer esto, o lo tienes que presentar de esta manera. Y bueno, pues estamos apoyando todo lo que podemos.
3: Vor allem habe ich viel telefoniert. Leute am Telefon Orientierung zu geben, ihnen gesagt, geh hierhin, geh dorthin. Ich kenne ja die Stadt und die Anlaufstellen. Das ist eine weitere Schwierigkeit für MigrantInnen. Du kommst hierher, du weißt nicht, wie das Gesundheitssystem funktioniert, das Bildungssystem. Wenn dir jemand sagt, geh hierhin, hier bekommst du dieses Dokument, hier kannst du das tun, du musst es so einreichen, wir versuchen zu helfen, so gut wir können.
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3: Du musst dich in die Lage der anderen Person versetzen. Und versuchen, mit ihr zu führen. Für dich als Sozialarbeiterin ist es eine Unterstützung oder ein einfaches Verfahren. Für diese Person ist es etwas ganz Entscheidendes für ihr Leben und ihre Seelenruhe.
2: Se mueven cosas porque cualquier persona podemos estar ahí en cualquier momento. Que tengas que salir porque la situación del país en el que vives es injusta o es que hay sitios en los que no se puede vivir ahora mismo, ¿no? Por la pérdida de derechos que estamos teniendo. Entonces, pues yo pienso que ahí podemos estar cualquiera en cualquier momento. Entonces, pues claro que empatizas.
3: Da bewegt sich innerlich einiges. Jeder von uns könnte jederzeit in dieser Situation sein, dass man gehen muss, weil die Situation im Land, in dem man lebt, ungerecht ist. Es gibt Orte, in denen man heute schlicht nicht leben kann, wegen des Verlusts von Grundrechten. Ich denke, das kann jedem von uns jederzeit passieren. Also ja, natürlich empfindet man Mitgefühl.
0: 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Pero no hay que olvidar que detrás de esas cifras abstractas hay personas y vidas y esperanzas.
1: Die Zahlen in den Nachrichten können abstrakt wirken. 1,3 Millionen Menschen haben die Regularisierung beantragt. Rund 600.000 dieser Anträge sind gültig und werden nun weiter bearbeitet. Aber man darf nicht vergessen, hinter diesen abstrakten Zahlen stecken Menschen, Schicksale und Hoffnungen.
2: 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Yo ya estaba en casa, entonces me dice, ¡ay, que me acabo de acordar, que me había dicho que tenía que firmar un papel! Entonces ella estaba tan nerviosa y tan tensa que le digo, Olivia, pero si lo has firmado. No he firmado. Digo, Olivia, que lo has firmado.
3: Neulich kam zum Beispiel Olivia. Sie ist aus Venezuela. Sie war schon einmal da. Wir haben alle Unterlagen vorbereitet. Es fehlte noch eine Unterschrift auf einem Papier. Sie ist super selbstständig und sorgfältig. Ich sagte ihr, Olivia, du musst nur noch dieses eine Papier unterschreiben. Dann scannen wir es, du schickst es per Mail und dann reichen wir es ein. Abends war ich schon zu Hause und sie schreibt, ach, ich habe gerade gemerkt, dass du mir gesagt hattest, ich müsse ein Papier unterschreiben. Sie war so nervös und angespannt. Ich sagte, Olivia, du hast es doch schon unterschrieben. Nein, ich habe nicht unterschrieben. Olivia, du hast unterschrieben.
2: In ese momento de estrés, ella y pone tanta ilusión y tanta esperanza, ¿no? Que es como... No, no soy consciente ni de lo que he hecho. Entonces aquello me hizo gracia, que le dije, estate tranquila, lo has firmado todo, lo hemos presentado todo, ahora solo toca esperar.
3: In diesem Stressmoment, in dem sie so viel Hoffnung hineinlegt, ist sie sich nicht einmal dessen bewusst, was sie getan hat. Das fand ich amüsant. Ich meinte, bleib ruhig, du hast alles unterschrieben, wir haben alles eingereicht, jetzt heißt es nur noch warten.
0: Desde luego yo puedo empatizar con lo que acaba de decir Cristina, pero vivirlo personalmente, eso es otra cosa. Wahid, tú eres de Afganistán y pasaste también mucho tiempo en Irán. Para llegar a vivir en Alemania, tenías que hacer muchos trámites con la Ausländerbehörde, la extranjería alemana. ¿Alguna vez te levantaste todo sudado y con miedo pensando, ay, no sé si he hecho todo bien con mis documentos de extranjería?
1: Finn sagt, dass er natürlich mit Chris' Geschichte mitfühlen kann. Aber dass es natürlich nochmal etwas anders ist, selbst drin zu stecken. Und er hat mich gefragt, ob ich auch schon mal nachts schweißgebadet aufgewacht bin. Und mich gefragt habe, habe ich wirklich alles richtig gemacht mit meinen Dokumenten für die Ausländerbehörde? Ja, Finn, also ich hatte auch viel ganz schwierige Situation und also ich habe meinen Asyl beantragt und bestimmt hat auch so lange gedauert, bis ich meine Entscheidung bekomme. Und Zwischenzeit, manchmal, wenn ich auch zum Beispiel manche Dokumente zu Ausländerbehörde schicken musste, manchmal Mitternacht musste ich einfach aufwachen, also plötzlich das so passiert und habe ich meine E-Mail gecheckt und geguckt, ob es alles richtig ist, ob es alle Nachweise habe ich schon geschickt habe oder nicht, damit ich nicht danach also eine Ärger bekomme oder keine Ahnung, ja, habe ich schon mal erlebt. Aber das war eine schlechte Erlebnis eigentlich.
0: Sí, Wahid acaba de decir que también ha vivido muchas situaciones similares, que también alguna vez ya se ha despertado a medianoche pensando que ha hecho algo mal en algún trámite y que eso no ha sido para nada agradable.
1: Jedenfalls, in einem neuen Land bei Null anzufangen ist nicht einfach. Das weiß wahrscheinlich jeder, der das schon mal erlebt hat. Cristina hat sehr poetische Worte dafür gefunden.
0: En todo caso, no es nada fácil empezar de cero en un nuevo país y supongo que cualquiera que lo ha vivido podrá confirmarlo. Cristina, por su parte, ha encontrado palabras muy poéticas para esta sensación.
2: 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Imagínate lo que es vivir un duelo de una pérdida. Pues en un proceso migratorio se concentran siete duelos, porque está, siete duelos por decirlo de alguna manera, ¿no? Está el duelo de que dejas tu tierra, está el duelo que dejas tu familia, está el duelo que dejas tu idioma, está el duelo que dejas los alimentos que tú comes porque son los que da la tierra en la que tú has vivido, está el duelo de la música, está el duelo de tu cultura.
3: Wenn eine Person in ein anderes Land migriert, ist es, als würde sie siebenmal trauern. Stell dir vor, wie es ist, über einen Verlust zu trauern. In einem Migrationsprozess konzentrieren sich sieben Trauerprozesse. Der Abschied von deinem Land, deiner Familie, deiner Sprache, den Lebensmitteln, der Musik, der Kultur.
2: Cuando la gente habla alegre y aleatoriamente de los moros que vienen y es como... Pero tú sabes lo que esa persona ha tenido que vivir hasta llegar aquí, lo que ha dejado y lo que está sufriendo.
3: Die Menschen sprechen fröhlich und leichtfertig von den Mauren, die kommen, und meinen das Wort Mauren nicht nett. Aber es ist so. Weißt du, was diese Person durchmachen musste, bis sie herkam, was sie zurückgelassen hat und wie sie leidet?
0: Me habría gustado mucho poder hablar con alguien que hubiera solicitado esta regularización. Pero el día que me reuní con Cristina, por primera vez no vino nadie a la asesoría. Lo que no es de extrañar, porque era principios de junio y solo quedaban 3 semanas para regularizarse. Cristina supone que la mayoría ya había presentado su solicitud.
1: Finn hätte sehr gerne mit jemandem gesprochen, die die Legalisierung selbst beantragt hat. An dem Tag, an dem er Cristina traf, kam aber zum ersten Mal kein zur Beratung. Kein Wunder. Es war Anfang Juni und es blieben nur noch 3 Wochen, um sich legalisieren zu lassen. Cristina vermutet, dass die meisten ihren Antrag schon gestellt haben.
0: Tampoco después había nadie que quería hablar conmigo, quizá por miedo a que eso pudiera afectar negativamente al proceso, o también para evitar que ellos mismos o sus familiares sean perseguidos por los gobiernos de sus países de origen.
1: Auch im Nachhinein wollte niemand mit ihm sprechen, vielleicht aus Sorge, dass sich das negativ auf den Prozess auswirken könnte. Oder damit sie oder ihre Angehörigen nicht von der Regierung ihrer Herkunftsländer verfolgt werden.
0: Pero hay una canción que refleja muy bien cómo es vivir sin papeles. La escribió la banda Che Sudaca. Los cuatro miembros son originalmente de Argentina y Colombia. Ellos también llegaron a España como llamados inmigrantes ilegales. Y es muy probable que algunos de vosotros reconozcáis la melodía del tema de Englishman in New York, de Sting. Vamos a escucharla.
1: Aber es gibt einen Song auf Spanisch, der sehr schön anfängt, wie es ist, keine Papier zu haben. Geschrieben hat ihn die Band Che Sudaca. Die vier Mitglieder stammen ursprünglich aus Argentinien und Kolumbien. Sie sind auch als sogenannte Illegale nach Spanien gekommen. Wahrscheinlich kennen einige von euch die Melodie des Liedes aus Englishman in New York von Sting. Wir hören mal rein.

0: Mein Urgroßvater kam vor 100 Jahren aus Galizien nach Südamerika, heißt es am Anfang des Songs. Und niemand hat ihn nach Papien gefragt. Mein anderer Großvater kam vor 50 Jahren aus Sizilien nach Südamerika. Und niemand hat ihn nach Papien gefragt.
1: Volvamos a Alicante y al tema de la regularización. También hablé con Nata, que milita junto con Cristina en Feminisme Disident. Ella se encarga de la comunicación del colectivo. Quería saber de ella, ¿qué tiene que ver la situación de las personas migrantes en España con el feminismo?
0: Zurück nach Alicante und zum Thema Legalisierung. Finn hat auch kurz mit Nata gesprochen, die gemeinsam mit Cristina bei Feminisme Disident aktiv ist. Sie ist für die Öffentlichkeitsarbeit des Kollektives und die Kommunikation zuständig. Und Finn wollte von ihr wissen, was hat die Situation der Migrantinnen in Spanien mit Feminismus zu tun?
2: Bueno, nosotras como feministas al final, ¿no? 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adelante, en esta Europa fortaleza en la que vivimos, pensamos que al final la reproducción de la vida se dificulta mucho cuando tú no tienes una situación legal regularizada donde tú no estés 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
3: Feminismus bedeutet, das Leben zu verteidigen. Wir als Feministinnen denken, dass Migrantinnen es sehr schwer haben, in diesem täglichen Kampf zu überleben und im Leben voranzukommen, wenn nicht einmal ein Existenzminimum gesichert ist. In dieser Festung Europa, in der wir leben, ist das Leben sehr schwer, wenn du keine legale Situation hast, wenn du dich andauernd um deine Existenz sorgen musst.
2: Entonces nosotras siempre hemos querido estar muy cerca de esa lucha, de la lucha antirracista, de la lucha por los derechos de las personas migrantes, porque creemos que está muy relacionado con la reproducción de la vida y con unas condiciones de vida dignas. Desde lo más básico, ¿no?
3: Deswegen steht uns der Kampf der antifaschistischen Bewegung sehr nahe. Der Kampf um die Rechte von Migrantinnen. Denn wir glauben, dass er sehr grundlegend mit würdigen Lebensbedingungen verbunden ist.
1: 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Algunos hasta dirían woke. Personalmente estoy de acuerdo con estos valores y creo que a Bajid le pasa igual, pero seamos sinceros, en Alemania ahora mismo sería totalmente impensable regularizar a cientos de miles de personas migrantes. 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
0: Was Nata da sagt, ist ja sehr progressiv und humanistisch. Manche würden sagen, woke. Finn meinte eben, dass er persönlich mit diesen Werten einverstanden ist. Und mir geht es genauso. Aber seien wir mal ehrlich, in Deutschland wäre es gerade völlig unvorstellbar, Hunderttausenden Migrantinnen einen Aufenthaltstitel zu geben. Man stelle sich die Schlagzeilen und Talkshow-Runden vor, wenn ein Politiker so etwas vorschlagen würde.
1: Ahora podría pensarse que, bueno, ahora mismo España es uno de los pocos países europeos donde tiene el poder la izquierda o los socialdemócratas. Si no fuera así, un proyecto como la regularización a lo mejor no sería posible. Pero

0: agrupación de 120 organizaciones migrantes y antirracistas. Se formó en el 2020 durante la pandemia del coronavirus y fueron ellos los que redactaron el anteproyecto de ley para esta regularización de este año.
1: Das Projekt geht auf Regularisation ja zurück. Einen Zusammenschluss von 120 migrantischen und antirassistischen Organisationen. Der hat sich 2020 während der Corona gebildet und den Gesetzentwurf für die Regularisierung geschrieben.
0: 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El requisito para una iniciativa legislativa popular o ILP de este tipo es reunir al menos 500.000 firmas en un plazo de 9 meses. 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A lo largo del 2022 lograron recoger más de 700.000 firmas.
1: In Spanien können Bürgerinitiativen, nämlich Gesetzentwurf, dem Parlament zur Abstimmung vorlegen. Die Voraussetzung dafür, sie müssen innerhalb von 9 Monaten mindestens 500.000 Unterschriften sammeln. Regularisationsjahr hat dieses Ziel nicht nur geschafft, sondern sogar übertroffen. Im Lauf des Jahres 2022 sind über 700.000 Unterschriften zusammengekommen.
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1: Schon 2024 hat der Kongress den Gesetzentwurf gebilligt. Und am 16. April 2026 ist das entsprechende Dekret dann schließlich in Kraft getreten. Ab diesem Tag und bis zum 30. Juni konnten Migrantinnen dann ihre Unterlagen einreichen.
0: De hecho, esto ya es la séptima regularización que se hace en España y también la más amplia. Pero en algunas de las 6 anteriores también había cientos de miles de personas que obtuvieron sus papeles. De hecho, tanto bajo gobiernos de izquierdas como de derechas. Según data, desde la última regularización en el 2005, el clima político ha cambiado bastante.
1: Es ist tatsächlich schon die siebte und auch die bisher größere Legalisierung in Spanien. Aber auch schon bei den 6 vorigen haben teilweise Hunderttausende Papiere bekommen. Und zwar tatsächlich sowohl unter sozialdemokratischen als auch unter konservativen Regierungen. Nata findet, seit der letzten Legalisierung 2005 hat sich das politische Klima verändert.
2: La última regularización, no recuerdo qué fecha fue, era impensable que ciertos discursos fueran públicos, legitimados y aceptables.
3: Das heißt, vor 15 Jahren, bei der letzten Legalisierung, ich erinnere mich nicht so genau an das Datum, aber sie war vor ungefähr 15 Jahren, war es unvorstellbar, dass bestimmte Diskurse öffentlich legitimiert und akzeptabel wären.
0: Claro, el odio hacia las personas migrantes no es un fenómeno nuevo, pero aún así.
1: Klar, Hass gegen Menschen mit Migrationshintergrund ist kein neues Phänomen, aber trotzdem.
2: Estaba, pero no era tan, no había calado tanto en la sociedad general. 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No era tan aceptable, es decir, la gente no podía hablar tan abiertamente de, en esas posiciones políticas y tampoco era tan general.
3: Ich glaube, diese politischen Positionen existierten, aber sie waren in der allgemeinen Gesellschaft nicht so verankert. Wir denken, dass sie nicht so akzeptabel waren. Die Menschen mit diesen politischen Positionen konnten sich nicht so offen äußern. Sie waren auch nicht so weit verbreitet.
2: Se nota en muchas cosas, se nota en, bueno, te digo, los medios de comunicación se nota muchísimo. Los discursos de odio han aumentado, las agresiones en las calles han aumentado.
3: Man merkt es in verschiedenen Bereichen. In den Medien spürt man es sehr stark. Hassrede hat zugenommen. Übergriffe auf der Straße haben zugenommen.
0: Nata tiene razón. Según el Ministerio del Interior español, el número de delitos de odio alcanzó en el 2025 su punto máximo desde que se empezaron a registrar. 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

0: hat Nader recht. Laut dem spanischen Innenministerium hat die Anzahl an Hassverbrechen 2025 ihren Höhepunkt seit Beginn der Aufzeichnungen erreicht. Die Zahl der Fälle, die in die Schublade Rassismus und Fremdenfeindlichkeit gehören, war mit 934 am größten.
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0: Gleichzeitig erstarken gerade auch in Spanien migrationfeindliche Kräfte, so wie überall sonst. Und die sind gar nicht begeistert davon, wenn Migrantinnen Papier bekommen. Die konservative Partei PP und die rechtsextreme Vox behaupten, Pedro Sánchez musste damit die nächsten Wahlen manipulieren. Das ist jedoch falsch, denn Papieren sind noch lang kein Wahlrecht oder eine Staatsbürgerschaft.
1: A cambio, de hecho, tiene muchas ventajas el hecho de conceder un permiso de residencia a estas personas migrantes que, de todos modos, ya viven en España. Ellos obtienen la posibilidad de trabajar legalmente, pagan impuestos y cotizan a la seguridad social. Pueden acceder a la atención sanitaria, a cursos oficiales de lengua y también al sistema judicial. Reciben, en pocas palabras, una oportunidad real de integrarse en la sociedad española.
0: Dafür hat es viele Vorteile, diesen Menschen, die ja sowieso schon in Spanien leben, einen Aufenthaltstitel zu geben. Sie bekommen die Chance, legal zu arbeiten, Steuern zu zahlen und in die Sozialversicherung einzuzahlen. Sie können medizinische Versorgung oder staatliche Sprachkurse in Anspruch nehmen und haben Zugang zum Justizsystem. Kurz gesagt, sie bekommen eine echte Chance, sich in die spanische Gesellschaft zu integrieren.
1: Para la economía española también es buena noticia. Si hay más mano de obra, gente que pueda construir, cosechar, servir mesas o también hacer camas, entre otras cosas.
0: Auch für die spanische Wirtschaft ist es eine gute Nachricht, wenn es Arbeitskräfte gibt, die bauen, ernten, kellnern oder beten beziehen können.
1: Y por supuesto, también es un asunto de valores. La cuestión es, ¿hasta qué punto nos tomamos en serio estos derechos fundamentales, la empatía y la dignidad humana? Esta última regularización es una pequeña parte de la respuesta de España a esta pregunta.
0: Und natürlich geht es auch um Werte. Die Frage ist doch, wie ernst ist es uns wirklich mit Grundrechten, Empathie und Menschenwürde? Die Legalisierung ist ein kleiner Teil von spanisches Antwort auf diese Frage.
1: Y con esto se acaba esta emisión. Ya nos toca decir tschüss, hasta luego y gracias por escucharnos. Hasta la próxima, aquí en Radio Connection.
0: Und damit endet diese Sendung. Wir sagen hasta luego. Tschüss. Vielen Dank für Zuhören und bis zum nächsten Mal beim Radio Connection.

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0: als jemand sagen.
1: Nein. Niemandem Bescheid sagen. Ja, ich bin's, Urs, euer Moderator hier. Johnny kommt in 2 Wochen raus und dann macht er die Sendung statt mir. Ja, freut euch schon mal drauf. Mir ist aufgefallen, dass ich in letzter Zeit, ich habe so eine trockene Kopfhaut. Ich muss mich ja das tut gut. Und der kommt dann und der spielt dann irgendwas. Apropos Johnny. Johnny spielt ja immer so schöne Musik, so leichte Musik, so Soul und Funk und so und Schnickschnack. Ich dachte, ich habe seit langem nicht mehr sowas gespielt. Also ich habe sowas nicht, aber ich habe halt eben sowas Ähnliches. Also Filmmusik aus meiner Kindheit. Und zwar so dramatische Musik, so Themenmusik von Serien. Und das dachte ich, das spiele ich mal. Heute habe ich seit bestimmt Ewigszeiten nicht gemacht. Ja, fangen wir damit an. Ich weiß jetzt nicht, welche. Ich habe jetzt 2 Sachen ausgesucht. Ich glaube, das wird mir sehr gefallen. Genau, und zwar von Alan Hawkshaw and Brian Bennett. Oddball heißt das Stück. Ich wünsche euch viel Vergnügen.

Ja, das ist wieder aus Großbritannien gewesen, ne? Hier genialer Typ Keith Roberts mit Override von wahrscheinlich Override der Sendung. Aber ich kann mich auch, also an die Mucke kann ich mich nicht mehr erinnern. In Deutschland gab es ja auch andere Titel von den britischen oder amerikanischen oder auch französischen Sendungen und ja, das hat ja immer so gewechselt. Wie auch immer, ach so, ich hab hier, Kollege meint, dass der Typ heißt Alan Hawkshaw heißt der Typ, nicht Hawkshow. Ja, mit dem machen wir gleich weiter, aber diesmal ohne den anderen Horst, mit dem er immer zusammen gemacht hat. Den Namen habe ich jetzt vergessen, ne? Und das Stück diesmal The Investigator und das Stück ist echt, das habe ich schon. Also ich weiß bloß nicht mehr, wie der Film heißt.

Ja. Was haben wir eben gehört, ne? Ihr werdet es nie erraten. Es war Frank McDonald and Chris Rea. Vielleicht der Chris Rea, den man kennt, der diese schreckliche Musik in den 80er Jahren gemacht hat. Das, also zum Glück hat er nicht gesungen. Ich kann die Stimme irgendwie nicht ab, ich weiß auch nicht. Das Stück hieß Soul City Drive. Wahrscheinlich gut für alle, die so Road-Movies machen oder auf unterwegs sind, die können sich diese Sendung vielleicht anhören, vielleicht Taxifahrer, vielleicht auch so Überlandfahrer, LKW-Fahrer zum Beispiel. LKW-Fahrer, die halt eben die ganze Zeit mit so einem LKW, was 300 Meter lang ist, ich glaube, die nennt man dann Lokomotivführer, dann Lokomotivfahrer, die können sich sowas anhören.

Nö, nö, nö, nö, nö, nö, nö. Ich versuche jetzt mal alle Titel zusammenzukriegen. Ne? Also wir haben gehört, glaube ich, hier von das allerletzte Stück, was wir hörten, glaube ich, war Pickup von Mike Moran. Und danach haben wir gehört, gute Frage. Ich glaube, Konrad Pleigner mit Competitions, nee, doch, Competition Start, glaube ich, oder war das das andere? Oder war das Gerhard Nachholz mit Open Gay? Also, was wir jetzt gehört haben, das war schon ganz gut. Das war nämlich Sammy Birdson mit News Background. Und ich denke, Nick Ingram haben wir gehört mit Frost und jetzt können wir Great Escape von John Cameron. John Cameron hat sozusagen in seiner Jugend Filmmusik gemacht, so wie es scheint, außer Tauchen. Und jetzt machen wir mal mit Musik, Tauchmusik.

Was soll ich bloß sagen, ne? Ich Filme, Auto, keine Ahnung, Fahrradfahren, Musik hören und dann vielleicht in die Grube fallen. So in etwa habe ich mir das Leben damals vorgestellt. Und dann sowas. Ey, Alter. Ich mach jetzt mal hier weiter und sag euch mal, was ich da so alles gespielt habe. Und zwar habe ich gespielt Police Car von Dave Richmond. Und danach kam, ach so, John Cameron hab ich ja gesagt. Das war eben Stevie Gray mit Nevada Junction. Und das nächste Stück, das ist ganz einfach. Ah, von dem Interpreten habe ich ja schon mal was gespielt. Zwar von Frank McDonald und Chris Rea. Und das Stück ist ein anderes, kurz und zum Glück auch ohne Gesang. Mit Chris Rea habe ich gesagt, ja, Frank McDonald und Chris Rea. Und das Stück heißt Plug-in, Plug-in. Nichts für den Arsch.

und zwar nicht Dieter Reitz, sondern was wir ganz zuvor, also die, nach der letzten Ansage, dass irgendein Stück hier, bla bla bla, Dieter Reitz, Andi war das, und danach gefolgt von einem legendären Stück, ich glaube Keith Mansfield mit Jacked. Zuerst Mansfield mit Jacked, dann war nämlich hier der Dieter an der Reihe mit Andy, und jetzt gibt's nämlich von seinem Kumpel Peter Reno ein Stück Kontakt, heißt es, und das ist, also die Serie habe ich auf jeden Fall mindestens einige Male gesehen. Ich komme aber den nicht mehr auf den Namen. Ich glaube Füchse oder irgendwie so. Oder Köter, Füchse, Köter, irgendwas, so hieß es. Also es war irgend so ein Tier. Und das ist, hören wir uns an, das ist echt, hat immer, also eine britische Serie war das. Weil die Leute hießen irgendwie mit britischen irgendwas Namen, ja. Das ist lange, lange her.

Das ist jetzt ganz einfach, alles aufzusagen, wenn man natürlich weiß, was. Das ist natürlich immer gut. Und zwar haben wir gehört von Sound Prospect Hitman. Und dann hörten wir hier, was war das nochmal? Dave Patterson, Solid Funk, glaube ich. Und später, Gott, was war das denn? Ich glaube, das war John Saunders mit Gunman. Klingt, die Titel sind alle so, die klingen echt richtig toll, ne? So, also so mit viel Schmackes, Krimi, keine Ahnung, Schlägerei, Schießerei, alle tot, alle unglücklich, so, ja, kein Regenbogenfilm, keine Einhörner, habe ich jetzt erfahren, sind ganz schön gefährliche Tiere, angeblich. Mit denen sollte man sich nicht anlegen, weil die sehr, sehr gefährlich sind. Weil die machen einen, wenn man nicht gut zu ihnen ist, machen die einen ganz schön platt, spießen einen auf und danach wird man gegrillt. Gegrillt und die Nachbarn werden dann lebendig aufgegessen. Ja. Dass man dann mit, wenn man gegrillt wird, dass man dann nicht aufgegessen wird, das ist mir noch unschlüssig, aber vielleicht soll ich, lese den Artikel nochmal durch, ja. Jetzt hören wir weiter mit einer anderen Platte, aber immer noch so Filmmusik und so, also Filmmusik nicht, sondern so Serienmusik, muss man ja sagen, für Fernsehen, Fernsehproduktion hergestellte Mucke. Und zwar ist das hier Keith Mansfield. Naja, wie ihr merkt, ich habe die gleiche Platte nochmal aufgelegt. Ja, ich habe nicht so viele davon. Ich bin jetzt für die Stunde jetzt, bin ich mit 4 Schallplatten aufgekreuzt. Ja, das 1 Mansfield, ein Sampler und noch ein Sampler. Und das dritte ist ein. Ist auch ein Sampler. Ja. 3 Sampler und 1 Mansfield. Gut, okay, von diesem Mansfield, Keith Mansfield, spielen wir das nächste. Before Summer and Summer. Irgendwas mit Sommer hat das was zu tun. Ist ja jetzt schon längst vorbei. Sommer vorbei, leckt's mir am Morsch.

Ich sag nur noch Tschüss, Leute. Habt noch viel Spaß. Vielleicht nicht bei dieser Sendung, aber vielleicht bei einer anderen. Also war immer schön weiter Radio hören, nicht ausschalten, immer dranbleiben. Und das nächste Stück, das ist von Bunny Braun. Und das Stück heißt Schizo. Ich hoffe, ihr hattet auch so viel Spaß wie ich hier bei meiner... ihr seid meine Therapeutin. Nee, ich bin... danke, dass ich quatschen darf und hier mich therapiert. Oder ich mich therapiere. Oder Radio mich therapiert. Es ist ja eher das Radio, das mich therapiert. Danke, tschö, viel Spaß.

0: Herzlich willkommen zu Schallplattenkarate. Ich bin Kirsten.
1: Ich bin Niklas.
2: Hallo Niklas, ich bin Vincent.
0: Und das waren gerade die Zimmermänner mit Ich werde in der Sonne immer dicker vom Zickzack 45. Zickzack Sommerhits haben wir, glaube ich,
2: 45?
0: Gerade. Ja, steht da auf der Platte.
2: 81. Ich bin verwirrt.
0: Das ist kein Problem. Die Sonne brät so manchem ins Hirn. Und damit herzlich willkommen zu unserer heutigen 5. Ausgabe von Fernweh bei Schallplattenkarate.
2: Ach, Zickzack Nummer 45.
0: Ja.
2: Jetzt? Ich dachte, das wäre jetzt ein Single oder so. Es ist eine Compilation.
0: Genau.
2: Edo und die Zimmermänner. Jetzt sind wir wieder da. Guten Morgen.
0: Guten Morgen.
1: Es ist Ende Sommer und wir alle sehen uns doch noch ein wenig nach der großen Ferne. Und dafür ist genau diese Sendung da, wie du schon gesagt hast, es ist Nummer 5 unserer legendären mittlerweile Fernweh-Sendungen, in der wir Musik spielen, die irgendwie nach was anderem klingen. Oder so, wie manche Leute von hier sich was anderes vorstellen, vielleicht.
2: Sehnsucht.
0: Sehnsucht nach der Ferne, nach Strind.
2: Einfach mal wo ganz woanders gewesen sein.
0: Das haut richtig rein.
2: Ja, das ist so grob das Thema.
1: Bevor wir weitermachen, Lichtschutzfaktor 10, soll das viel gewesen sein? Weil heutzutage, ich gehe ohne 50 nicht mehr aus dem Haus.
0: Ich glaube, 1981 war überhaupt irgendwas Sonnencreme, glaube ich, Sonnencreme. Also das war dann ausreichend. Ich kann mich auch gar nicht dran erinnern, als ich ein Kind war, da gab es natürlich auch Sonnencreme am Strand, aber 20, 30, ich glaube, das war eher, ehrlich gesagt, immer so ein bisschen egal.
2: Da hatten wir auch noch mehr Ozonschicht.
0: Echt? Ich dachte, das war weniger mal.
2: Na, bei den 80ern meine ich. Auf jeden Fall immer gut eincremen da draußen.
1: Vielleicht sollten wir uns ein Beispiel nehmen und mal wieder zurückgehen zu Lichtschutzfaktor 10 und ein wenig dicker werden.
2: Schön in der Sonne trinken. Genau, also wir haben jetzt viel so Weltmusik irgendwie in der Nähe von Weltmusik interpretierten Leuten, die halt auch mal so Blockflöten oder Instrumente in der Hand haben, mit denen sie eigentlich sonst keine Berührungsängste oder Kontaktpunkte haben. Das nächste ist Weltmusik, Fusion, Funky mit ein bisschen japanischem Zeugs und ein bisschen, ich weiß nicht, das ist eigentlich ein schräges Ding, aber ich fand es ganz groovy. John Kaiser Neptune von dem Album West of Nowhere und das ist der Four-Seater, also so ein Auto, nehme ich mal an. Mit dem man so schön
1: in den Urlaub fahren kann.
2: Schön geschmeidig in den Urlaub fahren kann, genau.

0: Herzlich willkommen zurück bei Schallplattenkarate. Das waren Lost Gringos mit Troca Troca Culebro. Culebrero, glaube ich.
1: Ja, ich glaube, das Internetrecherche hat ergeben, das ist, glaube ich, ein Schlangenbeschwörer auf Marktplätzen. Ich bin mir nicht sicher. Ja, aus Düsseldorf, die Lost Gringos.
0: Wie viele Kulturen können ein paar Düsseldorfer auf einem Album abdecken? Schlangenbeschwörer, auf dem Cover präsentieren sie sich als Gringos. Nee, nicht als Gringos. Gringos sind ja Weiße, oder?
2: Genau.
0: Als Nicht-Gringos, sagen wir mal so, präsentieren sie sich.
1: Aber sie sind ja auch verloren.
0: Du meinst, die sind quasi verloren in der lateinamerikanischen rhythmischen Welt als Gringos.
1: Ja.
0: So sehr, dass sie quasi schon...
1: Also die sind auch schon wieder irgendwie so Teil des Ganzen, meine ich, so als...
0: So haben sie sich...
1: Nicht. Aber also die bilden sich auf dem Cover eher als so Banditen ab. Aber ja, auf Art Attack erschienen 1984. Wir haben gerade schon gefachsimpelt. Art Attack, tolles Label aus Düsseldorf. Plan, Pyrolator, DAF, alles Mögliche.
0: Der Plan. Nicht zu verwechseln mit der Sendung auf Super RTL.
1: Dora und die Marines.
3: Ach so, Art Attack.
1: Ich bin heute ein bisschen langsam. Mein Gott. Gibt's das noch?
0: Ich weiß nicht.
2: Leider nein.
0: Ja?
1: Sind eigentlich noch Sommerferien überhaupt irgendwo? In Bayern oder so?
2: Ich glaube nicht, oder? Also.
0: Ich war ja kürzlich im Urlaub und da konnte man auf jeden Fall genau sagen, wann die Sommerferien zumindest in großen Teilen Deutschlands over waren, weil dann die ganzen Kreuzfahrtschiff-Touris aus Deutschland, die dann mit so einer großen Gruppe durch die Straßen laufen, wo dann vorne jemand so eine Fahne schwenkt mit dem AIDA-Logo. Als die dann weg waren, wusste ich, okay, in NRW ist jetzt wieder, Schulzeit.
2: Wo liegt denn da das große Kreuzfahrtschiff an?
0: Ich war ja in Kreta und da nicht in Chania, sondern genau da in der Gegend, irgendwo ist ein Kreuzfahrtschiffhafen.
1: Aber Düsseldorf hat keinen Hafen, um das jetzt nochmal klarzustellen.
0: Na, Düsseldorf liegt am Rhein, ne? Also, bist du dir zu schade für eine Rheinkreuzfahrt oder was?
1: Aber die AIDA hat doch da keinen Platz. Ist da überhaupt noch Wasser im Rhein?
0: Wo ein Wille ist auch ein Kreuzfahrtschiff. Was kommt denn als nächstes?
1: Aus dem schönen Belgien. Ich fand, das war ein sehr schönes Lied. Also mich hat es total an Neu erinnert. Also, oder La Düsseldorf, so ein bisschen die Richtung.
2: Ja.
1: Ein bisschen später, ein bisschen elektronischer. Die Band hat auch, also für eine belgische Band wahrscheinlich unüblich, einen deutschen Namen. Nacht und Nebel. Kostet auch nichts. Geheimtipp. Nacht und Nebel. Everything is White.

0: Herzlich willkommen zurück bei Schallplattenkarate. Das war Les Baxter mit Love Beat of the City. 101 Strings LP von 1971 auf Elshire erschienen.
1: Sehr schön gewesen.
0: Grüße an alle unsere Freunde im Feierabendverkehr und die vielleicht doch noch irgendwie in Urlaub fahren oder so. Über den Brenner.
1: Ich finde, das funktioniert irgendwie auf total vielen Ebenen. Also ich habe auch... Ich sehe das ähnlich, das klingt wie sowas, was man so auf Kopfhörern in der U-Bahn auf dem Heimweg hören kann. Aber gleichzeitig habe ich so ein Bild von so einem, weißt du, wie so einem Historienfilm im Kopf. Mhm. Also es könnte auch genauso jemand sein, der so zum ersten Mal durch, weiß ich nicht, das antike Rom oder so geht oder irgendwie sowas.
2: Ich habe auch so den quasi schon so Credits, Öffnungscredits ja, von dem Film vor mir gesehen.
0: Das sind die 101 Strings halt, ne? Also ja. Die ganzen Streicher. Genau. Also es sind ja wirklich sehr viele Streicher. Das ist auch so ein bisschen das Rezept. Also es ist schon Cheese oder ich glaube Music hat man mal gesagt mit ZAK oder ja Exotica. Aber ich ist so einer von den Platten aus der Zeit, die ich doch noch mag. Also weil es einfach wirklich so ein hat einen Beat. So ist zwar Fahrstuhlmusik, aber du hast halt schon echt einen soliden Beat.
2: Ja, und wenn wir schon eine Fernsehsendung machen, wie wir es ja schon häufiger gemacht haben, dann ist es ja auch gut, wenn wir jemanden wie Les Baxter dabei haben, der mit dafür verantwortlich ist, dieses Genre zu erfinden, fast ja schon. Ne? Also im Sinne von diesen ganzen 50er Jahre Exotika-Sachen, da war er ja schon, glaube ich, recht involviert drin oder kann auch sein, dass ich Quatsch erzähle?
0: Ja, ja, das ist so einer. Ich bin mir nicht sicher, ob Les und Lex Baxter die gleiche Person ist, also ist möglich, oder ob das wirklich nur so ein Pseudonym ist, um Leute zum Kauf anzuregen. Aber gehen wir mal davon aus, dass es vielleicht die gleiche Person ist und einfach nur ein Schreibfehler oder so. Aber Lex Baxter oder doch Les, wer weiß das schon so genau, auf jeden Fall einer Erfinder oder der Protagonisten von diesem Exotika-Tabu, so ein ganz großes Album. Ist schon schön, ich mag es. Ich habe letztens im Ankauf hatte ich auch ganz viele und die sind schon eigentlich, also so qualitativ, so die Produktion ist halt immer super butterweich und da ist alles, wo es hingehört und da ist nichts zu viel und oder außer den Streichern vielleicht. aber die machen Spaß eigentlich. Also sind schon schöne Alben. Vielleicht kommt es wieder Exotika.
1: Das wäre doch was.
0: 90er Revival, Exotika Revival, ja.
2: Na, ich meine, so gefühlt hat es ja schon so seine Wiederkehr mit diesem New Jazz 90er, wie heißt nochmal, Jazzanova,
0: genau,
2: Kruder Dorfmeister, so das erste Mal als, wie heißt es nochmal, wie ist nochmal das Zitat? Das eine Mal als XY, das andere Mal als Farce. Naja, aber auf jeden Fall.
0: Das erklärst du mir nach der Pause nochmal.
2: Aber ja, ich würde mich freuen, wenn es zurückkehrt.
0: War ja nie wirklich weg. Aus der gleichen Zeit, also Silep People, ich spreche es falsch aus, garantiert, Tanjet ist eine amerikanische Produktion, auch nur mit amerikanischen Session-Musikern. Jim Gordon ist zum Beispiel bei, den kennt man von diesen ganzen Incredible Bongo Band und so, hat der Schlagzeug gespielt und recht dramatische Persönlichkeit, da müssen wir jetzt nicht komplett drauf eingehen, aber das ist eigentlich mehr so ein Session-Musiker-Projekt, die so tun, als wären sie Inder. Also die so für westliche Ohren ein Rock-kompatibles Album aufgenommen haben. Also da ist halt Gitarre drin, was jetzt traditionell, also E-Gitarre, die da jetzt traditionell nichts verloren hätte. Aber ich glaube, es war so dieser Beatles-Hype, dass George Harrison halt gesagt hat, hier Sitar.
1: Ja.
0: So, das Beste. Und da mussten die das so ein bisschen bedienen und das sind jetzt die Silep People mit Tanjet.
2: Das erste Mal als Tragödie, das zweite Mal als Farce. So, das meinte ich eben.

0: Ja, die Tage werden kürzer und auch hier an der Schleuse werden die Blätter langsam braun. Dem aufmerksamen Hörer ist wahrscheinlich gerade aufgefallen, dass wir California Dreaming gehört haben. Allerdings nicht von den Mamas und Papas, sondern von Eddie Hazel.
1: Bekannt von Parliament Funkadelic unter anderem.
0: Ja.
1: Spitzenplatte.
0: Das war mega.
1: 1976 fetzt.
0: Total, also.
1: Ist jetzt nicht so, also das Original kenne ich immer so als diesen Kanon-Refrain.
0: Ja.
1: Da mussten wir das im Musikunterricht immer
0: Ja.
1: so durchexerzieren. Ja, all the leaves are brown und dann
0: Genau.
1: wenn es weiß wird.
0: Also mir hat es auch sehr gut gefallen, weil das so diesen, ich finde, dass das Original, das hat immer so ein bisschen so was Jauliges mit diesem, ja, mit diesem Kanon-Refrain. Und das haben wir uns hier, glaube ich, total gespart. Und eher so funky, groovy. Hat mir gut gefallen.
2: Aber träumen wir doch mal von anderen Sachen. Und zwar vom nächsten Track direkt. Komm, warum mal nicht? Flott Gaspedal.
1: Ich lese mal kurz vor. Ich habe hier noch so eine Klappentextperle gefunden von den Milestones. Und die LP heißt Emigration. Emigration. Ach so. Ja, vielleicht heißt die LP auch nicht Emigration, sondern Immigration. Aber Emigration, das bedeutet Verlassen der Heimat aus politischen, religiösen oder wirtschaftlichen Gründen. Alle diese Motive treffen bei den Milestones nicht zu. Wohl haben die Milestones die Grenzen ihrer engeren Heimat Österreich überschritten und sich auf der europäischen Popszene bereits einen Namen gemacht, nicht zuletzt durch ihren aufsehenerregenden Auftritt beim Grand Prix Eurovision 1972. Dennoch fühlen sie sich der Wiener Kulturszene viel zu sehr verbunden, als dass sie diese Welthauptstadt der Nostalgie verlassen könnten. Das geht dann auch noch weiter, aber das können wir dann wann anders machen. Das Lied heißt Nachmittag im Stadtpark und mich hat es persönlich ein bisschen an die DDR erinnert, also an Amiga-LPs. Das hat so diese Produktion, deutsche
0: Ja.
1: Texte, ziemlich tight, aber auch irgendwie so belanglos.
0: Also ich war, mich hat es auch sehr gewundert, als ich gesehen habe, dass die aus Österreich sind, weil ich das auch überhaupt nicht erwartet hätte. Also
1: Also das wäre, glaube ich, nochmal ein ganz eigenes Subgenre, also
0: ja.
1: so Amiga-Platten auf anderen Labeln quasi.
2: Amiga-Core.
1: Amiga-Core, ja, das wäre auf jeden Fall so ein Kandidat dafür. Milestones mit Nachmittag im Stadtpark.

0: Freunde, hier sind wir wieder. Herzlich willkommen zurück bei Schalke Plattenkarate, Ausgabe 46, Fernweh, Doppelpunkt 5.
1: Schön, dass du wieder da bist, Niklas.
2: Ja, hast du uns du warst ja lange Kippen holen. Wo ist denn der Anhänger mit den Zigaretten?
0: Es ist ja viel Zeit vergangen, ich musste ja auch was rauchen.
1: Hatten die keine Marlboro Light mehr an der Tanke?
0: Ich musste lange Tanken suchen, um die richtige Marlboro Light zu finden. Das waren jedenfalls gerade Os Mutantes, wie ich geneigt bin, sie auszusprechen, wobei sie wahrscheinlich Os Mutantes oder so
1: heißen. Ja, Bad Macumba.
0: Brasilianische Knaller-Rockband mit dem Song Tudo Foi, Feito, Pelo, Sol.
1: Die Sonne hat alles geschaffen oder so. The sun created everything. Das ist ein wunderschönes Cover. Muss ich sagen, sage ich jetzt schon seit 10 Minuten, aber ist jetzt wieder so ein Radio-Ding, aber kauft euch die auch mal.
0: Googelt Os Mutantes.
1: Das ist das dritte oder vierte Album von denen. Die haben noch, die ersten Sachen sind ein bisschen garagiger.
2: Ja.
1: Das ist jetzt eher so ein smoother Yacht-Rock-Groove oder irgendwie so.
2: Das kann man wohl so sagen, ja.
1: Also smooth ist es auf jeden Fall.
0: Und es macht auf jeden Fall Lust, mal wieder in der Ferne Kippen zu holen. Für deutlich weniger Geld. Scheiß Steuern hier. Ich mach nur Spaß.
1: Macht ihr noch? Warst du im Urlaub, außer jetzt Zigaretten holen, meine ich? Hast du dich davon irgendwie noch? Wart ihr weg gewesen? Bist du weg gewesen, Kirsten? Willst du noch weg gewesen sein?
2: Ich war weg, aber nicht urlaubsmäßig.
1: Beruflich?
2: Ja, Dienstreise.
1: Hat da die Sonne geschienen?
2: Ja, leider sehr.
1: Und gab es wenigstens einen Strand?
2: Nein.
1: Meeresrauschen, Möwen,
2: auch nicht,
1: irgendwas?
2: Gar nichts.
1: Noch nicht nur ein Eis?
2: In Frankfurt war ich und da gab es nicht für mein Team vor Ort ein Eis, weil wir nicht hoch genug in der Eishierarchie waren.
0: Aber für die hohen Tiere gab es die Ed von Schlecks en masse.
2: Oder quasi.
1: Die Bonzen quasi. Da oben mit ihren Capri-Sonne.
2: Wir haben dann so am Endabend haben wir dann ein Eis bekommen, weil das übrig war. Aber also ich war viel...
1: So die Reste aus der Icebox, die Mini-Milks, die keiner haben wollte.
2: Quasi. Also ich war schon ein bisschen unterwegs und viel auf den Beinen diesen Sommer, aber das hat überhaupt nichts mit Urlaub zu tun. Und aber ich freue mich...
1: Deswegen, Freunde, Klassenkampf.
2: Ja, aber der Urlaub kommt ja noch.
1: Niklas, du gutes Eis irgendwo?
0: Ja, ich hatte all diese Dinge, von denen du eben sprachst. Ich habe ja schon erzählt, dass ich auf Kreta war.
2: Wellenrauschen, Eis.
0: Ja, es war tatsächlich sehr geil. Aber
1: Kreta ist so Insel, ne?
0: Kreta ist Insel und ich war davor noch 5 Tage Athen, was ich auch sehr gern mag. Da habe ich auch gute Freunde, war ein bisschen Plattenshoppen auch, hat Spaß gemacht. Aber es hat ein bisschen zu sehr die Sonne geschienen. Die Sonne hat ein bisschen zu sehr alles...
1: Irgendwann hört es dann auch auf, ne?
0: Ja, es war auch alle Freunde aus... Also ich meine, Athen, man denkt sich, eh heiß... Aber alle Freunde aus Athen meinten auch, dass wir uns die absolut heißeste Woche ausgesucht haben. Es war, glaube ich, kaum unter 40 Grad. Und du bist dann ja umgeben von Beton, Stockwerke hoch. Das strahlt dann die ganze Nacht noch ab. Naja, wir strahlen jetzt auf...
1: Ich wollte nur sagen, wir schaffen es noch nach Portugal, wenn wir Glück haben. Katzensitten, Lissabon.
2: Ich wollte auch gerade noch sagen, ich war im Frühling, war ich 3 Tage in Dänemark mit Fähre fahren und mehr.
1: Siehste, hast du schon mehr erlebt als ich.
2: Ja, man vergisst das ja immer so schnell.
1: Ich frage mich, ob die Plattenläden in Lissabon gut sind. Vielleicht kriege ich ja noch ein paar Os Mutantes. Ich dann mal üben, wenn ich da stehe.
0: Schreibt es uns in die Kommentare oder schreibt uns eine E-Mail.
1: Haben wir Kommentarfunktion?
0: Ich glaube, wir haben auch keine E-Mail-Funktion.
1: Das hier jemand?
0: Aber
2: schreibt doch einfach an in der Sendung.
0: Ja, oder schreit uns entgegen, wenn ihr uns mal in der Ringbahn seht.
1: Nähe Wollangstraße, danke für dein Stichwort. Wunderschöner Trödelladen in der Prinzenstraße, also Wollangstraße, der Moon-Umzüge, toller Laden, kann ich empfehlen, müsst ihr alle mal hin. Immer wirklich die feinsten Eterna-Platten oder so sind da, kriegt ihr Marschmusik, kriegt ihr alles, habt ihr auch schön Schellack, die meisten sind sogar noch ganz. Und die haben richtig, Die haben manchmal schöne Platten.
0: Ich hab dir mal eine neu so, da weggeschnappt.
1: Nee, die sind jetzt nämlich, die haben nicht, die stellen jetzt nicht mehr irgendwie einfach alles so random ins Regal, sondern die haben da jetzt einfach so eine Kiste an der Kasse vorne und dann kannst du sagen, habt ihr neue Platten? Ja, hier. da stehen die dann halt und da kannst du halt irgendwie so die 20 neuen Eterna-Platten angucken und manchmal ist halt was bei. Und jetzt war bei ein, ich will jetzt sagen, für meine Verhältnisse eigentlich auch schon obskurer polnischer Soundtrack, Akademia von Andrzej Korzyński, auch bekannt als, wie heißt er nochmal?
2: Nee, Andrzej ist...
1: das war der Komponist, das, genau, aber der Sänger ist...
2: Der Sänger ist auch bekannt unter anderem aus unserem Radioformat, kein geringerer als Franek Kimono, den wir in der Karate-Schallplattensendung schon gehört haben. Also die aufmerksamen Schallplattenkarate-Hörer werden ihn auch an seiner Stimme erkennen.
1: Das Lied, ich butcher jetzt hier nicht den polnischen Titel durch, aber übersetzt heißt das Der Traum von den sieben Gläsern.

0: Da sind wir wieder zurück mit Fernweh bei Schallplattenkarate. Und das war gerade Sheila Chandra mit Quiet Six von 1984. Wir haben das ja sogar vorhin schon mal in der Sendung gesagt, das ist natürlich immer sehr blöd, im Radio was Visuelles zu beschreiben, aber diese Platte hat wirklich ein sehr schönes Cover.
1: Also es sieht noch sehr modern oder zeitgemäß aus, so kontemporär irgendwie. Also so vom Grafikdesign und auch so vom der ganzen Platte irgendwie. Also die könnte auch jetzt mit sehr hier und da, vielleicht wäre der Synthesizer anders und die Font wäre ein bisschen anders, aber so konzeptionell sehr schöne Platte.
0: Eine sehr knallige Dünenlandschaft, die man da sieht.
1: In Neon.
0: In Neon, grün und pink und fand ich super interessant. Ich kannte das gar nicht.
1: Ich habe letztens mit einem Bollerwagen eine ganze Kiste New Age durch den Park gefahren.
0: Ja, sehr New Agey, das stimmt.
1: Das ist absolut New Age, ja. Ich habe irgendwie so eine Sammlung, so drei Bananenkisten gekauft und habe die jetzt auch noch überwiegend. Die und die nächste Platte, die wir spielen, sind auch aus dem Stapel quasi. So 80er New Age.
0: Vermutlich auch aus der gleichen Sammlung.
1: Ja, ja. Das, da hatte einer eine richtig gute Zeit. Die Platten auch alle quasi so ungehört. So einmal auf Kassette überspielt.
0: Ja. Und dann auf die Yoga. Fürs Auto.
1: Damit man bei den Yoga-Übungen nicht so oft aufstehen muss oder so. Gleich so 10,90 gemacht, 10,20. Das ist schon, ich mag die echt. Also, schöne Platte kann man haben. Ja.
2: Das ist echt nice. Wie findet ihr Sendungskonzept folgendes? Wir beschreiben Cover im Radio und spielen die Musik. Und dann haben die Leute quasi einen Track lang Zeit, um uns ihre Version des von uns beschriebenen Covers in die Kommentare zu schreiben, die wir vielleicht haben.
0: Das ist so ein bisschen Radio 1-Level, oder?
2: Und dann gewinnst du zwei Tickets für Sheila Chandra live in der Uber Eats Arena.
1: War die Sängerin von, ich glaube, Monsoon. Die hatten Hit in den 80ern, der jetzt aber auch nicht mehr so relevant ist, glaube ich. So, wollte ich nur kurz erwähnt haben. Ravi Shankar, kennt ihr Ravi Shankar noch?
0: Den kennen sicher die eine oder ein, und oder der andere.
1: Das ist ja immer so, ich habe eigentlich sehr viele Ravi Shankar-Platten und höre die aber auch echt alle nie.
0: Ja.
1: Ich mag Also ich denke immer, die muss ich doch mal, da ist doch irgendwo was drauf, aber irgendwie ist da nie wirklich. Also ich meine, also außer man hat jetzt halt wirklich Bock auf ein paar ordentliche Ragas.
0: Ja.
1: Ein bisschen schön Tabla oder so, aber so richtig, also so richtig gehört habe ich die nicht. Und ich habe gemerkt, der Trick ist Ravi Shankar in den 80ern.
0: Ja.
1: Weil der da so, also ich glaube, dem war das auch alles so, also egal ist glaube ich das falsche Wort, aber der hat so, der hat das so ein bisschen durchgespielt. Also das Lied, das wir jetzt spielen, heißt auch West Eats Meat. Also der Westen isst Fleisch. Also eine Anspielung auf diese East Meats West Platten, von denen es, ich glaube, mehr als eine gibt auf jeden Fall. oder halt so dieses ganze Konzept, dass halt immer so dieser Orient-Okzident und die Kulturen vermischen sich, was ja auch irgendwie so Fernweh ist bei uns. Und hier spielt er auch, also Sitar natürlich, aber auch Synthesizer. Und ist eine schräge Nummer, ein bisschen, finde ich. Und wie gesagt, also so generell 80er New Age eigentlich auch viel besser als 70er New Age, habe ich gemerkt. Und 80er Jahre Ravi Shankar, auch gut. Ravi Shankar, West Eats Meat.

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0: herzlich willkommen zurück bei Radio Woltersdorf. Wir sind bei der 46. Ausgabe von Schallplattenkarate. Das Thema ist heute Fernweh, also eigentlich Fernweh 5. Wir spielen Platten aus allen Herren Ländern, kann man sagen, oder
1: die einen zumindest dahin leiten.
0: Vamonos, also die Urlaubsgefühle vielleicht ein bisschen ermöglichen sollen. Wir haben das Konzept über die Jahre, glaube ich, auch ein bisschen aufgeweicht, kann man sagen, oder? Was war unser erster Fernweh-Track oder so unser Proto-Fernweh-Track?
1: Wahrscheinlich dieser Hans-Hass-Track.
2: Ja.
1: Welche Farbe hat der Wind?
0: Ja. Ja gut, da sind wir doch mit Vamonos von Elkin und Nelson, damit wir das nochmal kurz erwähnt haben, auch
1: dabei. Also wir hatten auf jeden Fall in dieser Sendung jetzt keine so Dschungelgeräusche, so Wildkatzengebrüll oder sowas. Oder ich weiß nicht, hatten wir jetzt ein Meeresrauschen dabei? Ich glaube nicht, ne? So Soundeffekte hatten wir
0: jetzt. Ich würde es vielleicht einblenden einfach.
1: Ja, stimmt.
0: Möwensounds.
1: Ja, aber also der Vamonos, das war schon Peak Fernweh.
2: Ja, da habe ich mich auf jeden Fall auch danach gefühlt, Nos zu warmen.
0: Also so Flamenco-Rock meinte ich vorhin in der Pause schon, ist eigentlich ein sehr schönes Genre. Also die so wirklich so rockige Beats halt quasi, also die Rhythmussektion ist dann schon so da, also so nach vorne, aber halt die Flamenco-Gitarre dazu.
1: Ja.
0: Und auf dem Cover sind auch so zwei sehr, sehr schnieke Typen in so Samtanzügen mit Kajalstiften. Das ist auch eine tolle Platte, finde ich, kann man haben. Ja, haben wir irgendwas gelernt, diese Sendung eigentlich? Ich frage das ja immer gerne.
1: Also einiges über die Familienverhältnisse von Ravi Shankar im Off.
0: Wie hieß sie nochmal, die Tochter?
1: Nora Jones.
0: Und mir war es so peinlich nachzufragen, aber live kann ich das dann ja machen. Wer ist Nora Jones?
1: Die hatte, glaube ich, vor so 15, 10 Jahren, hatte die, glaube ich, mal irgendwie so einen Hit. Und hat sich dann, glaube ich, auch so weiter in der Pop-Geschichte gehalten. Ich bin mir nicht so hundertprozentig sicher, welcher dieser Hit war, aber ja,
2: ich denke an 9 Million Bicycles in Beijing.
1: Ich glaube das nämlich auch.
2: Und ich glaube aber auch, das ist schon noch was länger her. Gefühlt war meine Mutter mega into it und es war zu einer Zeit, wo ich noch
1: vielleicht so 2000er mitbekommen habe. So.
2: Ja, genau, ich glaube so.
1: Ja, für mich ist,
2: Sekunde.
3: Also Nora Jones ist unter anderem deshalb berühmt geworden oder dadurch berühmt geworden, dass sie auf Blue Note Record einen fetten Deal abgeschlossen hat.
1: Oh.
3: Was, also Jazz, Pop-Jazz.
1: Ja.
3: Und ich glaube, das war für viele Puristen ein ziemlicher Affront, dass so eine junge Frau auf eben auf Blue Note, weiß ich nicht, 2002 reüssiert hat. Also sie hat ja ziemlich viel Hate abbekommen.
0: Sakrileg. Die Rezension im Jazz-Ding würde ich gerne jetzt mal lesen.
2: Es ist 2002, wir müssen noch die Ehre von Blue Note verteidigen.
0: Das müsste auch so die Zeit gewesen sein, in der Madlib dieses Ding da rausgehauen hat.
2: Wahrscheinlich.
0: Ja, Madlib Breaks.
2: Die hatten bestimmt irgendeinen sehr findigen A&R, der nochmal richtig Asche reingebracht hat.
3: Das Debütalbum wurde 28 Millionen Mal verkauft. War in Deutschland auf Platz 2.
1: Wow.
3: Also, ich lese das hier ab, nicht, dass ich ein großer
1: Nora
3: Jones-Fan jetzt
0: hier wäre. Das ist übrigens Tom, unser Asterisk.
3: Der Typ mit dem Laptop.
2: Das ist Tom, der was gegen Blue Note hat.
3: Vor allen Dingen die Artwork von Blue Note, also liegt mir schwer im Magen. Diese so Blau wieder. Und das Schwarz, Weiß und so. Was sagst du dazu?
0: Das, so Ringwear-mäßig meinst du?
1: Hm.
0: Ich bin ja eher so Team Impuls. Also so Alice Coltrane und so. Also die schrägeren Sachen sind schon immer auf Impuls, finde ich. So richtig schräge. Blue Notes, also die so richtig skronky sind, hat es ja eigentlich nicht so wirklich. Aber das führt jetzt auch ein bisschen zu weit.
1: Ja, ich wollte gerade sagen, wir kommen hier ein bisschen vom Weg ab.
0: Das klären wir alles noch in unserer ECM-Sendung.
2: Wohin führt uns denn jetzt der Weg? Ich glaube nämlich, er führt uns in die
0: Ehemalige Sowjetunion. Dosmukasan, Hungrige Steppe, rares Teil auf Melodia.
1: Knaller.
0: Ist wirklich ein Knaller. Also,
1: ja.
0: Ich, ja. Bis später.

0: Von Kasachstan nach Amerika. Überall haben die Leute Fernweh und fragen sich, wo sie hingehen werden. Das waren gerade Crosby, Stills & Nash, wie vielleicht der eine oder andere gemerkt hat. Und zwar haben wir gehört Carry On. Super Track.
1: Ja. Wunderschönes Lied.
0: Ja, mega. Genau.
2: Du hast übrigens Herrn Young vergessen. Crosby, Still, Nash & Young.
1: Ja, das ist immer so ein bisschen so ein kryptisches Rätsel.
3: Also
1: ja.
3: Wer ist wann wo dabei gewesen?
1: Ne? Ja, ja, ich habe die auch immer, wenn ich die so einsortiere, bin ich immer so, Moment. Die bräuchten eigentlich wirklich so einen Gruppennamen, dass man die alphabetisch immer irgendwie so. Aber darum soll es auch gar nicht gehen. Das ist ein sehr schönes Lied.
0: Where are you going now, my friend?
1: Ich kannte das auch nicht. Ich bin dann auch immer so ein bisschen überrascht bei diesen ganzen, also wenn man irgendwie noch so diesen einen groovy Track von so Platten, die man eigentlich schon so tausendmal in der Hand gehabt hat. Das ist diese eine, die so ein bisschen aus wie so ein Oldtimey-Fotoalbum oder so. Da bin ich immer doch überrascht. Man denkt immer, man kennt die so, aber eigentlich habe ich die nie gehört.
0: Ja, oder man würde jetzt so, ich würde jetzt auch nicht sagen, boah, jetzt mal Crosby, Stills, Young and Nash oder wie auch immer rum, würde ich jetzt auch nicht sagen, aber ich kenne halt explizit halt dieses Lied, wo ich auch dachte, wow.
1: Wer sind die Leute überhaupt?
0: Wer sind die überhaupt?
3: Ja, das ist wie mit dieser einen geilen Donovan auch, ne?
0: Ja, oder genau. So,
3: wo man dann irgendwie plötzlich merkt, ah fuck, diese Greatest Hits Compilation, die ich schon 10.000 Mal gesehen habe, hat tatsächlich nochmal ein richtiges Madlib-Brett drauf.
0: Ja.
1: Da sind die Banger.
3: Die Banger sind immer in der Ferne, nicht wahr?
1: Oft sind ja auch die beliebten Platten die guten Platten.
3: Manchmal haben die Menschen einfach recht.
1: Man muss halt nicht immer so 200€ Melodia-Dinger spielen. Manchmal sind auch die 2€-Dinger aus der Kiste die guten.
3: Ihr hört uns ja für den Kompromiss.
1: Wir spielen war beides. Schallplattenkarate. Wir haben wieder was gelernt.
0: Wir hatten heute wieder ein bisschen Fernweh, so wie jedes Jahr.
1: Urlaub wäre mal eine feine Sache. Wir lagen ja konzeptionell auch die ganze Sendung irgendwie am Strand und haben Musik aus der Konserve gehört und haben uns irgendwie noch ein paar Pina Coladas oder was reingekippt.
3: Wenn du so das Pülleken nennen wirst, willst.
1: Ein schönes Bierchen.
3: Pille Colada.
1: Nee, war eine schöne Sendung. Ja, erstaunlich schnell vorbei. Schön, dass ihr alle wieder da wart. Niklas, willkommen zurück.
0: Willkommen zurück. Willkommen zu Hause.
3: Danke. Ich danke, dass ihr.
1: Danke für den, auch ohne mich den Laster Marlboro Light. Wir wissen, dein
3: muss sich ja gelohnt haben.
0: Ja.
1: Ich war Vincent.
0: Ich bin immer noch Kirsten und hoffentlich morgen auch noch.
3: Und ich werde auch in Zukunft hoffentlich wieder mal Niklas hier sein.
1: Einen zum Abschied haben wir noch. Also ich glaube, es ist ein bisschen auch ein Begräbnislied. Oder es ist,
0: Große Reise.
1: Die ganz große Reise mit dem unbekannten Fährmann von Parlament. Auch nicht erschrecken, Dudelsack. Also bitte die Hörer nicht erschrecken.
0: Jetzt wird's exotisch.
1: Von Parliament, The Silent Boatman von 1970, auf Invictus erschienen. Auf Wiedersehen.
0: Tschüssi.

0: Hoch im Ausspielen hat da eine Minute gefehlt. Hat er doch geklappt. Bis Punkt 7 Uhr. Radio Woltersdorf geht ins Bettchen. Jetzt ist Pi Radio dran mit Silence. Silenzium. Ich mach mal so einen Jingle. Der mal wieder nicht funktioniert.
1: Pi Radio. Versteh mich bitte mal falsch.
2: Versteh mich mal nicht bitte, Quatsch. Versteh mich einfach falsch oder bitte nicht falsch. Spielt alles keine Rolle. Heute ist ein verregneter Tag in Berlin und ich komme von meinem Haus, in dem ich wohne. Und dort ist schon Land unter und freue mich, dass ich heute einen Gast habe, der mir in dem Haus, in dem ich wohne, immer wieder über den Weg läuft, weil sie dort ein Atelier hat, wie 40 andere Künstler auch. Und herzlich willkommen, Chill. Wir nennen dich einfach Chill, weil wir uns darauf geeinigt haben, einfach mal, weil wir noch nicht wissen, wohin uns diese Sendung führt, dass es besser ist, mit dem dritten Künstlernamen sich anzusprechen.
3: Hallo,
2: Chill. Wir haben auch ein bisschen Musik ausgewählt, weil wir uns ja schon mal unterhalten haben, wo du herkommst, was du für Musik gehört hast und dass du zeitweise in deinem Leben auch als kleiner Punk unterwegs gewesen bist. Deshalb hören wir heute schöne Musik, die Jero ausgewählt hat. Es geht los mit der Musik und dann fangen wir an mit dem Gespräch.
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0: Diese Musik war für mich besonders gut, weil sie sehr kurz war und mich an Ostberlin erinnert hat. Hast du, als du nach Berlin gekommen bist, noch Spuren von Ostberlin gesehen oder siehst du die heute noch?
1: Ja, klar. Also das erste Mal war ich da in den 80ern auf Klassenfahrt aus Hamburg.
0: Und da haben sie euch rübergelassen in den Osten?
1: Ja, also die haben uns rübergelassen für einen Tag. Ich habe es auch geschafft, zurückzukommen bis 12, aber gerade so eben, weil ich von dem Klassenverband weggelaufen bin, weil ich dachte, ich gucke mir das hier lieber alleine an. Und das war sehr interessant, ja.
0: Also, wie alt warst du da ungefähr?
1: Boah, da war ich vielleicht so 18, ja. 17, 18. Also noch zu beeindrucken.
0: Hast du noch irgendwelche rudimentären Erinnerungen an ein besonderes Erlebnis?
1: Ja, also ich war...
0: Hast du dich verliebt?
1: Ich war in der Corinna-Straße hier um die Ecke.
0: Oh, mit 18 in Ostberlin.
1: War irgendwie nee, verliebt habe ich mich nicht, aber da war so eine Suppenküche und da konnte ich dann essen gehen. War ich froh.
0: Ja.
1: Ja, ich war total hungrig und es gab total viel, also Sättigungsbeilage ohne Ende. Und ja, war beeindruckend natürlich für so ein...
0: Und wolltest du eigentlich hierbleiben oder wolltest du schnell wieder nach Hause?
1: In dem Moment noch nicht, aber ich hatte gar kein Zuhause. Also ich war in Hamburg ohne Wohnung und habe versucht, zur Schule zu gehen. Und wurde dann am ersten Tag in der Schule quasi entführt nach Berlin.
0: Also du bist zur Schule gegangen und hattest keine Wohnung. Wo hast du denn da gewohnt?
1: Naja, so unterwegs halt. In den öffentlichen Lesehallen in Hamburg zum Beispiel. Oder in den Bussen nachts, Nachtbusse.
0: Im Rucksack gelebt.
1: Sozusagen, ja.
0: Ja. Wie also, ist es dazu gekommen?
1: Ja, wie das immer so ist, eine schreckliche Familie. Also hinreichend schrecklich, um zu denken, na, da draußen kann es nur besser werden.
0: So schlimm fand, ja.
1: Ja, ja, also sonst geht man ja nicht. Ja, also, ja. Warum sollte man? Also wenn es zu Hause gemütlich wäre, dann okay, klar, es gibt Neugier, die einen raustreiben kann, aber das ist dann eher für die Ferien.
0: Hast du denn da Geschwister zurückgelassen?
1: Ja, leider.
0: Ja, ja. Die waren noch zu jung.
1: Ja, die waren noch zu klein und die konnte ich natürlich nicht mitnehmen.
0: Ja.
1: Hätte ich schon gemacht, aber das wäre dann irgendwie als Entführung gewertet worden, glaube ich.
0: Und
1: ich war die Älteste.
0: Deine Eltern haben das stillschweigend akzeptiert, dass sie jetzt weg ist?
1: Meine Mutter, die hatte so einen Scheusal geheiratet und meinte, das wäre ja verschmerzbar, der ja. Verlust.
0: Echt, ja.
1: Ja, also die hat eine ganze Weile lang auf meine Hilfe gezählt und die auch bekommen. Als Kind ist man ja supporting the family, fröhlich helfend. Solange es geht und irgendwann merkt man dann, nee, das ist aber so richtig gegen meine eigenen Bedürfnisse und irgendwann emanzipiert man sich dann und geht halt. Das war ein Prozess, der hat auch Jahre gedauert.
0: Du bist zur Schule gegangen, die anderen Kinder sind nachmittags nach Hause gegangen und du hast dir eine Bushaltestelle gesucht oder eine
1: Lesehalle. Ich bin dann meistens in die Lesehallen, habe da Schularbeiten gemacht. Wenn die zugemacht haben, dann bin ich auf der Reeperbahn, so was weiß ich, zur Billardhalle und habe da erstmal Billard gespielt. Also, ja. Oder eben auch gejobbt, also damit ich Geld habe, aber das war eher schwierig. Aber naja, als Jugendlicher sieht man natürlich zu, dass man Spaß hat.
0: Und hast du da schnell Anschluss gefunden an Gleichgesinnte, die ebenfalls?
1: Nee, ich war total Loner. Also ich war auch paranoid. Ich habe total Angst gehabt vor allen.
0: Vor
1: Menschen, vor allem vor Männern, weil das natürlich auch man ist leicht ein Ziel. Ja. Hat quasi eine Zielscheibe auf der Stirn. Ist ein bisschen unpraktisch. Und dann sah ich wohl auch noch aus wie 13. Also
0: kommt noch dazu.
1: Ganz doof. Sehr unpraktisch.
0: Hast du denn Fotos von damals, die du dir gerne anguckst?
1: Nee, die gucke ich mir nicht gerne an.
0: Nee.
1: Es gibt ein einziges, aber da gucke ich dann auch entsprechend wütend wie auf so einer Bankplatte.
0: Echt, ja?
1: Ja. Hm.
0: Wie lange hast du denn gebraucht, bis du die erste eigene Wohnung hattest?
1: Oh, bis nach der Schule.
0: Ja.
1: Also das war dann schon vorbei, ja.
0: Hast du einen guten Abschluss hingelegt?
1: Es war eine ganz linksaußen tolle Schule. Die haben gesagt, hier kann jeder Abitur machen, der das irgendwie noch woanders nicht hinkriegt. Und die haben mich da quasi ein bisschen mit durchgezogen.
0: Ja, ja.
1: Ja, also das war sehr hilfreich. Die haben mich schon unterstützt.
0: Also das Wichtige war für dich, das Abitur zu machen?
1: Ja, weil meine Mutter das nicht gemacht hat und deswegen enorme Scheuser geheiratet hat, weil er halt Kohle hatte.
0: Ja.
1: Und das wollte ich auf jeden Fall mal nicht nachmachen. Mhm. Also gutes, schlechtes Beispiel.
0: Ja. Hast du dann danach studiert oder hast du
1: erstmal? Nee, da habe ich erstmal weil ich halt auch schon in der Schulzeit dachte, danach brauche ich erstmal Therapie oder Urlaub oder beides. Bin ich erstmal irgendwie nach Frankreich getrennt und eine Weile da gewesen. Was habe ich dann gemacht? Dann habe ich so eine Gesprächstherapie tatsächlich von irgendeiner evangelischen Lebensberatung bekommen, weil ich es auch gesucht habe, weil ich deutlich gemerkt habe, ich bin voller Neurosen quasi.
0: Ja.
1: Und die haben das auch tatsächlich ganz gut begleitet. So mit hilfreichen Büchern zum Beispiel. Also was Kinder aus Alkoholikerfamilien für Probleme haben, kannst du hier nachlesen und dann kommt man sich nicht mehr so freakmäßig vor.
0: Ja.
1: Und das hat auf jeden Fall geholfen.
0: Was war das für ein Prozess? 1-2 Jahre Frankreich?
1: Nee, also das erste Mal weggelaufen bin ich mit 13, dann habe ich mit fast 21 Abitur gemacht und also hat natürlich dann ein bisschen länger gedauert. Und dann habe ich mit 23 angefangen, Kunst zu studieren.
0: Ja. Wo hast du das studiert?
1: In Kiel.
0: In Kiel?
1: Mhm.
0: Da kann man Kunst studieren?
1: Ja, ja, da gibt es so eine Fachhochschule, die so relativ provinziell mir erschien. Und ich dachte, naja, die werden schon nicht nie sagen.
0: Ja.
1: Gehe ich mal dahin. Und dann haben die mich auch genommen, freundlicherweise.
0: Warst du überrascht?
1: Ja, also ich habe schon gedacht, ich kann das einigermaßen überzeugend zeigen, dass ich das will. Und ich habe aber gedacht, für mein armes Ego kann ich mir nicht antun, in Hamburg oder Berlin nicht genommen zu werden. Da würde ich
0: alles klar,
1: entmutigt sein. Und dann habe ich das lieber an so einer sicheren Hausnummer probiert, als mir da eine Blöße zu geben.
0: Hast du gute Erinnerungen an die Zeit?
1: Ja, also da waren natürlich die Mitstudierenden. Das war eine tolle Gruppe. Wir haben bis nachts um 2 da irgendwie gezeichnet und dann irgendwie bis um 4 tanzen gegangen und um 9 mühsam in irgendein Klassengespräch. Natürlich mit Mordsfahne und so. Und Kunststudieren ist toll, also ist das alles okay.
0: War das damals ein Vorteil, dass du schon so ein eigentlich bewegtes Leben hinter dich gebracht hast?
1: Naja, also Vorteil gegenüber anderen nicht, aber der Vorteil an früh im Leben passierten Problemen ist, dass man früher mit einer Lösung aus dem Quark kommt.
0: Mhm.
1: Und da waren natürlich dann irgendwie hauptsächlich wohlbehütete Kinder, die so ein bisschen, ja, so sesamstraßenmäßig rüberkamen, aber das kann man denen natürlich nicht übel nehmen. Ist ja toll, wenn die noch so verblümt sind.
0: Ja, ja.
1: Also ist zwar beneidenswert für so jemand wie mich, aber ich fand die klasse, weil die so unbedarft waren und so herrlich, wirklich fröhlich.
0: Mhm.
1: Also, wenn ich mal fröhlich war, dann war ich schon hart erkämpft in der Zeit.
0: Ja. Bevor wir weiter in die Fröhlichkeit gehen, hören wir mal noch eine schöne Musik.
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0: Vielen Dank, vielen Dank. Dankeschön, danke, dass ihr uns aufgenommen habt.
1: Kannst du dich daran erinnern, jemals auf einem Vulkan getanzt zu haben?
2: Ja, Mauna Kea. Ja.
1: Und was war das für ein Gefühl?
2: Der war aus.
1: Ach, der war aus.
2: Der war aus. Sah aus wie eine Mondlandschaft, also Big Island, Hawaii.
1: Ja.
2: Da sind diese Beobachtungsanlagen da oben, die Sternwarten. Und bin da hochgefahren, weil das ist den Hawaiianern ziemlich heilig. Und ich dachte, ich guck mir das mal an. Mein Vater war, oder mein Opa war Hawaiianer.
1: Ach, der kommt aus Hawaii.
2: Da dachte ich, muss ich mir das mal angucken.
1: Gebürtiger Hawaiianer.
2: Ja. Also mit den Amerikanern hergeschickt. D-Day und so.
1: Ach so, als Befreier sozusagen.
2: Ja, ja, genau.
1: Ja.
2: Also ein Produkt aus dem Krieg sozusagen. Ja. Die Folgeerscheinung.
1: Und der hat dann irgendwann mal deinen Vater gezeugt?
2: Ja, der hat den hier gelassen und der ist so in Heimen groß geworden. Also es war wohl von ziemlich vielen Besatzerkindern das Schicksal, dass die in Heime geschickt wurden, weil die wurden den Müttern weggenommen. Und da ist er ziemlich schnell ziemlich drogensüchtig geworden, weil die mit Pillen vollgestopft wurden.
1: Ja.
2: Es ist ein ziemlicher Skandal gewesen. Im Osten wie im Westen wurden mit diesen Kindern medizinische oder pseudomedizinische Tests gemacht.
1: Ja, Experimente.
2: Die wurden vollgestopft mit Drogen.
1: Ja.
2: Im Prinzip. Da hat er sich sehr drüber beschwert und war dann mit 17 da rausgekommen und dann auch gleich im Knast gelandet wegen Drogen. Also ziemlich schräges Ding. So. Ja, scheiße.
1: Ja, ja, ja.
2: War wohl nicht so witzig.
1: Hat er dann noch die Kurve gekriegt?
2: Er ist ein unheimlich guter Musiker geworden,
1: ja,
2: weil er sich da Gitarre spielen beigebracht hat in den Umständen. Und so ein hawaiianisches Klischee, dass man dann unheimlich gut Gitarre spielen kann. Da war er wohl sehr gut, auffällig gut, aber er hat einfach das mit dem Heroin dann nicht hingekriegt.
1: Ja.
2: Und ist früh gestorben.
1: Auch früh gestorben.
2: Ja, ja. Also die hat für einen Junkie lange ausgehalten, bis er 47 war. Aber ich kannte ihn nicht. Also ich habe ihn dann nur noch erzählt bekommen von seinen Freunden, die auch meine Eltern kannten. Oder meine Mutter.
1: Träumst du manchmal von ihm?
2: Ich habe ein Bild von ihm in der Küche hängen und wir sind irgendwie gute Freunde.
1: Ja.
2: Ja.
1: Obwohl man sich eigentlich nicht kannte.
2: Nee, aber irgendwas habe ich von ihm.
1: Ja.
2: Also bin auch ganz froh, dass hätte ich früher nicht gedacht. Also da ist irgendwas rüber transportiert worden, das hat mich auch beschützt.
1: Ja.
2: Also die Polynesier sind anders als ich, ziemlich große, schwere, starke Leute.
1: Ja.
2: Also selbst die Teenager sind irgendwie 1,80 mindestens, die 12-Jährigen und so breit wie die Tür und drücken dir die Hand und dann hast du erstmal ein Problem für eine Woche.
1: Ja.
2: Also die sind krass. Aber ganz tolle Leute, also sehr herzlich.
1: Hast du denn, wenn nach dem Studium, auch von deiner Kunst leben können?
2: Eine Zeit lang ja, also das habe ich aber auch nicht so angestrebt wie andere. Ich habe von Anfang an gedacht, die Gefahr, dass das schief geht, ist relativ erdrückend und habe zugesehen, dass ich einen Brotberuf habe, der Spaß macht.
1: Also ich habe
2: sehr viele Sachen nacheinander probiert und das, was echt Spaß gemacht hat, war Ausstellungsbau.
1: Ja.
2: Also es ist natürlich schweineanstrengend für einen kleinen Menschen, erst recht.
1: Ja.
2: Aber es ist auch ganz klasse. Also man ist nah an der Kunst, kann sich mit diesen Fragen beschäftigen, die man gelernt hat, zu denken. Arbeitet mit Künstlern, ist klasse. Ist wirklich ein toller Beruf.
1: Also Akkubohrer immer dabei.
2: Ja, genau.
1: Ja.
2: Mhm. Ja.
1: Kannst du auch mit sowas umgehen?
2: Ja, klar.
1: Ja,
2: ja, das habe ich auch früh gelernt. Ich habe in der Schulzeit noch bei so einem Orgelbauer gearbeitet. Da haben die mir gleich beigebracht, wie die ganzen Maschinen funktionieren. Mhm. Das war sehr praktisch.
1: Und wann klingelte das erste Mal der Taler, als du ein Bild verkauft hast?
2: Boah, das war früh. Da war ich 9 oder so.
1: Ach so, so früh.
2: Ja, ja. Das war ein Nachbar in England. Der hat gesehen, dass ich ein schönes Bild gemalt habe. Und dass meine Mutter und ich, also dass die Familie so arm ist. Und dann hat er mir das für 5 Pfund abgekauft. Und es war sehr verblüffend, weil ich natürlich nicht damit gerechnet habe. Ja. Und dann habe ich das dummerweise meiner Mutter gezeigt, die hat das gleich einkassiert.
1: Das also, Geld. Das
2: Geld. Hat gesagt, super, ja, dann können wir davon Essen kaufen.
1: Ja, ja.
2: Ja, also beim 2. Mal habe ich das nicht mehr gezeigt.
1: Nicht mehr angezeigt.
2: Nee, bei den Eltern. Ich habe dann irgendwie schön die Klappe gehalten.
1: Ja, ja, ja, ja. Ja. Na, das musst du jetzt nicht mehr machen.
2: Genau.
1: Ja, jetzt krallen sich andere Leute das Geld. Das Finanzamt beispielsweise.
2: Ja,
1: machst
2: aber
1: du da regelmäßig Steuererklärung oder also, drückst du dich davor?
2: Ich arrangiere mich.
1: Du arrangierst dich?
2: Ja, also das.
1: Kauf mir nicht bescheiden.
2: Ja, ich finde das auch in Ordnung, wenn man jetzt irgendwie viel Geld verdient, dass man der Struktur, die das auch ermöglicht, egal wer an der Regierung ist, ermöglicht das sehr viel, dass man das auch mitmacht.
1: Ja,
2: also
1: ja,
2: finde ich völlig in Ordnung. Habe ich nichts gegen. Ja. Außer, dass natürlich die Regierung das jetzt in dumme Sachen steckt. Das finde ich schon blöd.
1: Ja, klar. Ja, ja.
2: Oder, dass ich damit nicht einverstanden bin. Klar.
1: Ich habe da gesehen, dass du auch architekturbezogene Kunst machst. Und da interessiert mich, ich habe so ein Motiv gesehen, da steht so eine Leiter an einer, auf deiner Webseite, eine große Leiter an so einer Hauswand. Und darüber ist ein Spruch, war ich vergessen, ganz kurzer Spruch. Ich glaube, irgendwas mit Reinheit oder Freiheit.
2: Das war ein Konzept für Lichtenberg. Was steht denn da oben noch dran? Kunst ist Lebensmittel oder sowas?
1: Nee, irgendwie
2: ich weiß
1: so
2: nicht mehr genau.
1: So was Ähnliches.
2: Ja, also das war nicht realisiert, sondern nur ein Bild gewordener Gedanke.
1: Ja.
2: Aber das ist ja oft so, dass man jede Menge Konzepte schreibt oder produziert, um im Zweifelsfall dann ganz schnell zu sein, die zu realisieren.
1: Ich wollte nur fragen, das ist ja eine riesengroße Fläche gewesen. Wie geht man denn da als Künstler ran? Wird das raufgeklebt oder stehst du auf einem Gerüst und einer Leiter und fängst an zu malen? Irgendwo muss der, also wenn ich mich vermale auf ein Blatt Papier, das schmeiße ich weg.
2: Nee, sowas
1: aber
2: plan ich.
1: Wenn ich an der Hauswand stehe, muss ich ja irgendwo wissen.
2: Das ist nicht spontan, unten, ja. Also,
1: das ist richtig Mathematik.
2: Wenn sowas losgeht, dann ist das überhaupt nicht spontan, sondern gut durchgeplant, durchgetaktet, penibel vorbereitet, damit da keine Panne passiert und nicht Folgekosten entstehen, die man da gar nicht auffangen kann.
1: Ja, ja.
2: Aber sowas passiert natürlich sowieso nur, wenn man das gut vorbereitet. Also und? Außer man geht halt hin und hat selber ein Haus, das man anmalen kann.
1: Ja, ja, ja,
2: also klar. Oder man es gibt natürlich auch Künstler, die sagen, her mit dem Seil, ich seil mich hier ab und mal da was hin, egal wer das bezahlt oder fragt oder nicht fragt oder wem das Haus gehört. Also das ist ja auch eine ganz sinnvolle Sache, finde ich.
1: Bist du auch mit Sprühdosen durch die Stadt gezogen?
2: Früher, ja.
1: Früher, ja.
2: Ja, aber ich habe mich nie als Graffiti-Künstler oder so gesehen, weil ich diese Graffitis fand ich, die haben mich nicht so interessiert. Das war eine Sprache für sich von so wilden Jungs, zu denen ich auch keinen Kontakt hatte. Und ich habe das immer alleine vor mich hingetan.
1: Mhm.
2: Also ich habe aber auch Blödsinn einfach an die Wände gemalt. Also spontanistischen Unfug, also danke für die Grundierung auf so einen Fleck, der gerade frisch übergemalt war.
1: Ja,
2: so solche weit. Sachen.
1: Ja,
2: also grober Blödsinn. Aber
1: ganz
2: bringt
1: grob,
2: natürlich massiv Spaß.
1: Spaß und Aufmerksamkeit, ja.
2: Ja, oder halt diese, was ich in Ost-Berlin angefangen habe in den 90ern, oder was wahrscheinlich auch andere schon ganz viel gemacht haben, war Augen malen auf diese Würste, die da so als übergemalte Flächen an den Wänden waren.
1: Mhm.
2: Und dann habe ich da Augen drauf gemalt, einfach mit einem Stück Kreide. Und irgendwann habe ich gemerkt, dass Kinder in der Schule das gesehen haben. Also nach der Schule kamen die mit den Schulranzen vorbei und ey, guck mal, hier sind Würste und Würmer. Und dann hatten die Jungs tatsächlich ein paar Tage später selber Kreide in der Schule mitgehen lassen und haben damit weitergemacht.
1: Ja.
2: Großartig.
1: Wünscht man sich das ja.
2: Genau.
1: Ja.
2: Also die laufen noch mit offenen Augen durch die Gegend. Und das war halt, fand ich, eine plausible Sache. Muss man nicht Kunst für studieren. Ne? Muss man
1: eigentlich
2: auch nicht,
1: ja.
2: Um das zu lesen, muss man auch nicht studieren.
1: Man muss nur wissen, wo die Kreide liegt.
2: Ja, genau.
1: Ja, ja.
2: Und wissen, was man sagen will oder ja, halt zeichnen, was einem gerade einfällt.
1: Glaubst du, dass Berlin eine Stadt ist, die in den Künstler sozusagen leben können? Also mit anderen Worten, Berlin ernährt alle ihre Künstler?
2: Nee, also das kann man aber auch, glaube ich, nicht erwarten. Also als Künstler, klar, im besten Fall tue ich was für die nicht interessierte Gemeinschaft. Und wenn ich dann hoffe, dass sie mich ernährt dafür, ist es eine schöne Hoffnung, ja.
1: Aber ja.
2: Also da habe ich eigentlich wenig Hoffnung, dass das weit trägt. Also es ist natürlich toll, wenn was passiert und klar, da sagt man nicht nein, aber das ist auch nicht die einzige Schiene, auf der ich denke. Also warum sollte die Gesellschaft bezahlen, was diese Verrückten da sich selbst verwirklichen? Also mal ehrlich, manche spinnen ja schon irgendwie herrlich rum, finde ich auch teilweise toll, aber wieso sollte das die Allgemeinheit bezahlen?
1: Ja.
2: Also das sehe ich nicht in jedem Fall,
1: ja,
2: als
1: ja.
2: Müsste so sein. Die sollen mal schön arbeiten gehen und wissen, wie das ist. Nee, teilweise habe ich gedacht, hey, es ist auch irgendwie heilsam, diese Realität zu kennen,
1: ja.
2: Was Arbeit ist. Und ich habe mich da nie vor gefürchtet, weil, okay, ich habe auch früh angefangen und gemerkt, hey, so schlimm ist das gar nicht. Eigentlich ist das sogar ganz toll, wenn man hinterher für die 6 Wochen, die man da irgendwie investiert hat, einen Batzen Geld in der Tasche hat oder jemand schuldet einem was. Und dann kann man da hingehen und sagen, Alter, gib mal Geld her.
1: Ja.
2: Und in der Kunst kann man das ziemlich selten.
1: Das kann man da also, so gut wie gar nicht. Ja.
2: Es kommt da nicht so gut.
1: Ja.
2: Und deswegen ist es schon toll, wenn man das entkoppelt und sagt, ich will da gar nicht von leben. Da habe ich gar kein Interesse dran.
1: Ja.
2: Also die Gefahr, dass das schief geht, ist halt irgendwie erdrückend. Das bringt
1: also
2: ja keinen
1: Spaß. Wenn es eng wird, kannst du immer noch mit dem Akkubohrer loslaufen.
2: Ja, also wenn ich muss, kann ich.
1: Ja.
2: Auf jeden Fall, klar.
1: Ja,
2: oder...
1: Ja.
2: Inzwischen auch andere Sachen. Also ich habe irgendwie, weiß nicht, so viel verschiedene Brotberufe gehabt. Ich war mal quasi Chauffeur für Sprengstoff. Hat sich so ergeben. Fand ich mich dann in so einem Jeep wieder und sollte irgendwie Dynamit rumfahren.
1: Ja.
2: So Quatsch, ne? Also wo man dann sich fragt, was könnte ich damit alles machen? Boah, toll und so.
1: Ja.
2: Aber man bleibt dann irgendwie auf dem Teppich und denkt, ja, wäre mal interessant und so, aber natürlich wirft man dann nicht mit dir ein Dynamit um sich.
1: Ja. Hast du auch so andere Grenzerfahrungen gemacht? Also Dynamit transportieren ist schon mal eine Grenzerfahrung.
2: Grenzerfahrungen habe ich eigentlich eher so im privaten Leben gemacht.
1: Ja.
2: Also was heißt ich, Nahtoderlebnisse, mit denen man nicht rechnet. Da habe ich mal zum Beispiel Fieber gekriegt und hatte zufällig gerade die Krankenkasse nicht bezahlt, dann konnte ich nicht zum Arzt, dann wurde das Fieber immer doller.
1: Mhm.
2: Gucke ich mit meinem bräsigen Schädel das Fieberthermometer an und denke, hey, das ist ja bei 43 zu Ende. Wieso denn das? Ist ja scheiße, ich brauche ein neues.
1: Ja.
2: Also so richtig. Ja. Und dann ist mir auch das Herz stehen geblieben und da war ich erst 30 und dachte, boah, erst 30 und dann schon so fertig, ist ja ganz schön krass. Aber
1: und hat dich jemand gerettet?
2: Nee, ich habe mich... zwar nicht selber gerettet, aber es ging dann wieder an und ich habe mir wie so ein Gorilla auf den Brustkorb getrommelt. So dunk, dunk, dunk. Das ging dann mühsam wieder an.
1: Ja, ja.
2: Dieser Beat war dann wieder da.
1: Ja, ja. Und was war das, ein Infekt oder?
2: Ja, ich habe mich,
1: keine
2: das war
1: Tetanus.
2: Das Jahr, wo ich sehr, sehr viel gearbeitet habe, weil ich mein Diplom finanziert habe und auch gemacht habe. Dann habe ich mich noch von einem nervigen Freund getrennt, der nicht weg wollte und mich dann gestalkt hat. Also sehr anstrengendes Jahr.
1: Ach,
2: und das war dann wohl zu viel.
1: Was würdest du denn Leuten raten, die gestalkt werden?
2: Harte, das ist mir ein paar Mal passiert.
1: Harte Kante zeigen oder zur Polizei gehen oder es selber regeln, auf welche Art auch Weise?
2: Naja, also das Wichtigste ist, dass man diesen Leuten entgegentritt, glaube ich. Ja. Mit einer klaren Ansage, dass das nicht gesund ist, wenn die das weitermachen. Mhm. Weil wenn man das nicht tut, dann ist man das quasi willige Opfer. Was man natürlich nicht ist, aber die lesen das so. Und egal, was man sonst noch macht, die lesen das einfach so. Also die tun ja so, als ob sie das irgendwie dürften.
1: Wenn man so einen Spruch macht, also hör zu, das ist nicht gesund für dich, dann folgt doch dahinter ja die Tat, oder? Also wenn er nicht kapiert, dann musst du doch das Bolzenschussgerät rausholen und ihn wenigstens irgendwo festhackern.
2: Naja, also das, ich hatte 2 oder 3 Mal einen Stalker, das waren immer so wirklich langwierige Geschichten. Nachbarn, die meinen, sie könnten jetzt mal hier irgendwie auflauern oder belästigen. Und das ging dann halt auch wirklich sehr weit. Da war dann wirklich auch das Gefühl, ich bin bedroht.
1: Ja.
2: Aber ich war eher wütend.
1: Ja.
2: Und das fand ich aber auch noch toll. Also das ist dann, also, egal was du machst, ist alles falsch.
1: Ja, alles
2: also
1: falsch, ja.
2: Selbst
1: ja,
2: Wut zeigen ist noch toll für die. Und ich habe dann in meiner Verzweiflung, da kam meine Mutter mal zu Besuch, dann habe ich die gefragt, ich habe alle gefragt, meine Freunde, was soll ich jetzt machen? Weil Polizei, da war in den 90ern noch nicht dran zu denken, dass sie einem hilft. Meine Mutter hat dann gesagt, du musst ihm klar machen, dass du ihn umbringst, wenn er damit weitermacht.
1: Ja.
2: Das fand ich irgendwie ein bisschen drastisch so, Igitt. Damit möchte man sich ja nicht bekleckern, mit dessen Blut oder was. Und das war dann aber irgendwie nach kurzer Zeit so hinreichend ärgerlich, dass ich den dann ja ziemlich aufgemischt habe.
1: Ja.
2: Also da ist mir dann irgendwann der Kragen geplatzt.
1: Du hast all deinen Mut zusammengenommen und den Hosengürtel enger geschnallt und...
2: Nee, ich habe mir eine halbe Flasche Wodka reingehauen und gewartet, bis der eine schwache Stunde hat, und zwar morgens um 10, weil ich wusste, der ist ein Säufer und ein Kiffer. Und dann morgens um 10 geht es ihm immer ziemlich dreckig, weil erstens schläft er noch und zweitens hat er schon, während er schläft, eigentlich einen Hyper, dass er weiter liefern muss. Und dann wacht er auf und torkelt durch den Gang. Und dann habe ich das halt irgendwie abgewartet und ihn in dem schwachen Moment mal ein bisschen weiter aus dem Fenster gehängt, als er das toll fand.
1: Und dann war Schluss.
2: Nee, ich musste schon auch sehr deutlich werden.
1: Ja,
2: also ich habe den gerade noch so am Hosenbund festgehalten und an den Füßen. Und das war ein kleines Fenster. Also ich glaube nicht, dass er abgestürzt wäre, weil ich habe ja dafür gesorgt, dass er es nicht tut. Ich wollte ja auch nichts tun. Ich wollte nur, dass er denkt, jetzt reicht's. Jetzt lasse ich das doch mal sein.
1: Ja. Wir hören mal noch ein bisschen Musik. Jetzt wird es spannend.
2: Ja, besser. Genau.

0: Hast du eine Vorstellung, wie das bei dir weitergeht? Arbeitest du bis zum letzten Atemzug oder kannst du, wenn du 67 bist, in die gesetzliche Altersrente gehen?
1: Arbeit.
0: Bis zum Umfallen. Arbeit bis zum Umfallen.
1: Ja.
0: Ja.
1: Ganz klar.
0: Als Lebensmaxime oder weil es nicht anders geht?
1: Wahrscheinlich beides.
0: Beides.
1: Also, ja. Man will ja nicht schlechtes Leben haben.
0: Nee, das Leben soll also, Spaß machen, ja.
1: Wenn man es aussuchen kann, dann will man es auch gestalten.
0: Ja, ja.
1: Und ja, also wie gesagt, vor Arbeit habe ich keine Angst. Aber es ist natürlich schön, wenn man sich aussuchen kann, was man tut.
0: Ja.
1: Und das auch beherrscht. Mhm. Naja, natürlich sollte irgendwas dafür rüberkommen. Klar, hilfreich.
0: Gibt es irgendwie einen Traumjob oder ein Traumprojekt, was man so vor sich herschiebt und was wo immer noch so ein Stück fehlt, um es umzusetzen?
1: Nee, ich bin eher so ein unsystematischer Mensch.
0: Also keine Schublade, wo genug Sachen drin liegen.
1: Naja, der Kopf ist voll.
0: Der Kopf ist voll.
1: Da ist irgendwie immer so dieses Bedürfnis, diesmal zu ordnen oder das mal zu bebildern oder zu fassen zu kriegen. Es muss ja nicht immer mit Bildern sein oder konkret werden. Also manches ist auch schön, wenn es diffus bleibt.
0: Ja.
1: Oder monochrome Malerei wird.
0: Ja.
1: Ich konnte mir noch nie den Gefallen tun, mich auf eine Kunstgattung festzulegen. Mhm. Und mein bisheriges Werk ist auch für einen Außenstehenden wahrscheinlich total chaotisch. Aber ich sehe natürlich den roten Faden schon.
0: Ja.
1: Aber das liegt auch an der an der dissoziativen Persönlichkeitsstruktur, die man so kriegt im Leben.
0: Ein bisschen Rot ist ja in jedem Bild drin.
1: Genau.
0: Also wenn ich das genau. gesehen habe,
1: ja,
0: ist irgendwo
1: roter
0: Punkt oder ein Strich oder
1: eine vielleicht Figur. Das Blut, das da fließt. Also,
0: ja, das ist, da wollte ich drauf gerade kommen. Also das ist ihr flossenes Blut, ja.
1: Ja, also das kennt natürlich jede Frau zur Genüge, so, aber
0: Blut, da hatte ich jetzt ja nicht gedacht.
1: Also uns schreckt das nicht, aber es ist ja auch die Farbe von schönen Blumen und Sonnenuntergang und also das Zeichen des Lebendigen. Also ja, schöne Lieblingsfarbe, aber Blau ist auch geil.
0: Blau ist natürlich gut. Ich habe leider nur Schwarz, aber Schwarz ist ja keine Farbe, war.
1: Oder? Doch, also.
0: Unter Künstlern
1: ja, also Farbe im Topf.
0: Farbe im Topf, sagt man dazu, ja?
1: Nee, habe ich jetzt so gedacht. Also angeblich keine Farbe, aber es ist die Abwesenheit von Licht. Und es wird jetzt nicht Farbe genannt, nee.
0: Ja.
1: Also in den verschiedenen Zusammenhang zählt es nicht als Farbe. Meistens.
0: Wenn ich mal ein weißes Hemd anhabe, fragen die Leute mich, ist was passiert?
1: Genau. Bist du krank?
0: Bei anderen sagen sie, du hast was Schwarzes an, hast du Trauer? Bei mir ist weiße Farbe, ist was passiert?
1: Ja. Die Künstler ziehen das gerne an, weil sie halt irgendwie nicht so viel Arbeit haben wollen, das sauber zu halten, wahrscheinlich. Das ist halt praktisch. Und braucht man nicht lange nachdenken.
0: Hast du denn noch mal Kontakt mit deiner Mutter gehabt?
1: Ja, also das hat sich dann wieder eingerenkt.
0: Ja.
1: Nach diversen Jahren, die ich sie nicht gesehen habe.
0: Ja.
1: Dann hat sie mich nicht erkannt. Habe ich sie zufällig getroffen auf dem Schiff nach England. Habe sie angesprochen. Schiff. Und dann sagte sie, wieso sprechen Sie mit mir? Also sie hat mich tatsächlich gründlich vergessen.
0: Ja. Und auch erst nach dem dritten und vierten Blick erkannt.
1: Nee, sie hat das wirklich nicht verstanden, wieso da eine fremde Person mit ihr spricht. Ja. Okay, ich hatte eine blonde Perücke auf, aber
0: auch noch.
1: Meine Schwester hat mich erkannt.
0: Warst du auf der Flucht?
1: Nö, ich hatte kalt am Kopf, ich hatte mir eine Glatze geschnitten.
0: Ja. Standest du auf Glatze und
1: nö, ich habe irgendwie so in einer Höhle gewohnt eine Zeit lang und dann hatte ich ein Vogelnest auf dem Kopf, das ging nicht mehr weg. Und echt? Dann habe ich das abgeschnitten. Und dann brauchte ich, weil da war Februar, und dann brauchte ich irgendwie eine Mütze, und dann gab es aber keine Mütze, sondern im Friseur nebenan gab es so Turmhaarfrisuren aus den 60ern. Astreine, richtige tolle, teure Perücken, habe ich mir 2 oder 3 Stück von gekauft, und das waren dann meine Mützen.
0: Nicht schlecht, ja.
1: Dann hat sie mich halt nicht erkannt.
0: Hast du da noch ein Foto von?
1: Ja, kann ich dir mal mitbringen. Ja,
0: unbedingt, also.
1: Ja. Sah ein bisschen aus wie Andy Warhol oder so, in Jung und Frau.
0: Bist du hier in Berlin so als Einzelkämpferin unterwegs oder hast du ein Künstlerkollektiv oder so?
1: Ich habe so meine Freundesfamilie.
0: Ja.
1: Ja.
0: Deine Gesellschaft.
1: Ne? Ja, also bin ja hier in den frühen 90ern dann angekommen und da war ja noch viel Networking normal. Das hat sich gehalten. Also na klar, sind diverse schon gestorben.
0: Ja.
1: Also Künstlerleben ist ja sehr aufreibend anscheinend. Also es fehlen schon nicht die Hälfte, aber beträchtliche Anteile doch, ja. Also hat mich schon gewundert manchmal, wie schnell die verschlissen sind.
0: Ja.
1: Leider. Die verbrennen sich halt irgendwie sehr schnell.
0: Weil sie falsch gelebt haben, oder?
1: Nee, falsch nicht, aber es ist halt auch sehr anstrengend. Das Leben so als Künstler, wenn man jetzt nicht aus einer reichen Familie kommt, dann,
0: ja,
1: dann muss man halt irgendwie arbeiten und Kunst machen. Und wenn man dann womöglich noch Familie hat, dann geht es richtig schnell. Also, das habe ich vermeiden können. Naja, und natürlich ist auch im Künstlerleben diese Existenzrohmasse, Wahnsinn und Trauma, das ist schon anstrengend.
0: Ja.
1: Also diese Umwandlung in irgendwelche brauchbare Kunst, das kostet schon Nerven mindestens. Oder auch Lebenszeit bei manchen.
0: Gibt es so ein paar Leute, die, wo du weißt, wenn es mir dreckig geht, die fangen mich auf, egal wie es mir geht und was für eine Scheiße ich gebaut habe?
1: Also erstmal baue ich natürlich keine Scheiße.
0: Dann baust du nicht.
1: Nee, dann bin ich, glaube ich, raus.
0: Ja.
1: Also so klar erkennbaren Blödsinn, nö, würde ich jetzt nicht mehr denken, dass, nö. Also trotzdem, aber es gibt Freunde, die irgendwie sagen, klar, komm vorbei.
0: Ja.
1: Also
0: ja.
1: Man hat natürlich irgendwie unplausible Verirrungen, aber das ist meistens eher so eine, ja, Kunstsache, die ich dann in irgendwelchen Projekten auswalze.
0: Ja.
1: Die können mal schief gehen, klar.

0: Man denkt, man war voll schief gegangen und dann macht man da irgendwas anderes draus. Ja. Und es ist wieder verwurstet oder inhaltlich recycelt oder da kann man dann irgendwie schöne Schnipsel draus machen und irgendwo ankleben oder so.
1: Wie groß ist dein Atelier?
0: Vielleicht 28.
1: 28. Also 28 zu wenig, könnten es noch mehr sein?
0: Ja, ich bräuchte einen Lagerraum, aber das liegt an meiner Struktur. Also eigentlich, ich bin ja ein kleiner Mensch, ich kann da eigentlich, wenn das leer wäre, könnte ich Fahrrad fahren. Ja. Aber, nö, kann ich auch draußen.
1: Ja, ja. Du brauchst einen Lagerraum, um für die alten Arbeiten.
0: Jein. Ich glaube, ich habe zu viele Sachen angesammelt, aus denen ich dann mal Kunst machen will.
1: Ja.
0: Und das ist so eine Tugend einerseits, schlau andererseits, aber dann auch wieder in den jetzigen Zeiten total unpraktisch. Ja. Wenn man umziehen muss, das geht voll in die Knochen.
1: Also besser ist, wenig zu haben.
0: Ja, das könnte mir passieren. Also wenn das schon mal früh im Leben so war, dann würde man das schon wieder abgönnen. Also klar, es wäre schade oder schade um die tollen Sachen, aber hey, come on, sind nur Sachen. Ja, kann alles wegschwimmen.
1: Sind nur Dinge.
0: Ja, ja, also genug Leute, denen passiert das im Leben und es kann auch befreien. Also klar, es ist schrecklich, natürlich. Ja. Ohne Frage. Aber der Mensch hat keine Wurzeln an den Füßen, ne? Der kann überall hin, gute Leute werden überall gebraucht. Und wenn man gehen muss, dann ja, nimmt man am besten wenig mit. Dann oder hat es im Kopf.
1: Wir hören jetzt noch eine kleine Musik.

0: eine Erfahrung, mit 17, 18 auf der Straße zu leben und zur Schule zu gehen, die dich bis heute geprägt hat?
1: Wahrscheinlich schon. Ja. Also manchmal ärgert es mich, dass man das natürlich nicht los wird. Und andererseits, ja, jeder hat irgendeine Vergangenheit.
0: Ja.
1: Also, und was Blödes hat auch jeder erlebt. Mhm. Und im besten Fall hat man irgendwas daraus gelernt.
0: Aus Fehlern lernt man oder bestenfalls aus dieser Situation?
1: Bestenfalls aus der Situation. Also es war jetzt kein Fehler.
0: Ja.
1: Also ich habe das nie bereut, da nicht geblieben zu sein,
0: ja,
1: wo es sicherer, der sichere Tod gewesen wäre. Also für manche Leute ist ja sicher zu Hause, aber das war in dem Fall halt nicht so. Hm. Draußen war trotz allem sicherer, auch wenn
0: auf
1: da
0: jeden Fall, ja,
1: schreckliche Dinge natürlich irgendwie auf der Reeperbahn passieren. Passieren ständig und für alle. Also.
0: Gehst du heute noch auf die Reeperbahn ab und zu, wenn du da bist in der Stadt? So?
1: Nö, nicht wirklich.
0: Nicht wirklich.
1: Also ich kenne das ja da.
0: Ja.
1: Oder aus den 80ern. Das es ist jetzt auch völlig anders dort. So ein Touristen-Event oder ja, auch viel Musik. Ist natürlich schön. Es wohnen auch ein paar Leute da, aber es ist jetzt nichts, was ich brauche oder so.
0: Hast du mal Musik gemacht in der Band oder?
1: Nee, ich hatte immer Freundinnen, die das für mich erledigt haben.
0: Ach so.
1: Also ich habe das genossen, aber ich habe mich nie gefühlt, als ob ich da jetzt mitbrüllen muss. Hm.
0: Texte hast du auch nicht geschrieben?
1: Nicht zum Singen.
0: So fürs Poesiealbum? Oder für später mal?
1: Für meine Kunst, ja.
0: Ja.
1: Also das fand ich für mich hilfreich, um mir selber auf die Spur zu kommen, was ich ja eigentlich will und wie ich das vielleicht mal machen kann, was ich möchte. Mhm.
0: Aber die Kunst wird nicht untertitelt bei dir?
1: Wenig, also wenig. Die muss schon selber was sagen.
0: Ja.
1: Also wenn die nicht genug Aussagekraft hat, dann fehlt ihr was. Natürlich ist es, wenn man so einen Titel dazu schreibt, noch eine weitere Bedeutungsebene, die man da irgendwie benutzen kann. Ja, kann man erweitern, bereichern. Das hilft manchmal.
0: Aber wenn das Kunstwerk fertig ist, denkst du nicht darüber nach, es jetzt noch zu untertiteln?
1: Nö, nee, es ist, muss eigentlich alleine laufen können.
0: Muss alleine laufen
1: also,
0: können.
1: Also ist ja kein Baby, aber naja, schon. Aber nee, muss alleine können.
0: Ja. Und wenn es nicht läuft, hinterher dann doch noch ein Titel?
1: Nö, das gilt nicht.
0: Das gilt nicht.
1: Dann lieber was Neues machen.
0: Ganz was Neues, ja. Interessant, ja. Ich habe vorgestern einen Podcast gehört, da wurde eine Literaturtheoretikerin aus Hamburg vorgestellt, die hieß auch noch Frau Hamburger, ja, und die hat die deutsche Literaturtheoretik entwickelt maßgeblich und hat sich auf die Logik beim Schreiben von Gedichten konzentriert. Und die hat einen schönen Satz in ihrer Doktorarbeit gehabt. Und zwar sagte sie, morgen war Weihnachten.
1: Mhm.
0: Ja, so. Mhm. Das musste man erstmal so sich auf den Kopf zergehen lassen. Mhm. Fand ich sehr schön. Also solche kleinen Sätze als Untertitelung finde ich klasse, ja. Da kommt dann sozusagen durch den Titel nochmal eine ganz andere Ebene rein, ja. Also wenn du ein Bild gemalt hast, wo du nicht weißt, wie man es jetzt untertiteln soll, schreibst du rein, morgen war Ostern, ja. So.
1: Ja, man braucht natürlich den Geistesblitz,
0: ja.
1: Ich bin da manchmal so nicht antiakademisch, aber nicht konstruktiv unterwegs.
0: Ja, okay.
1: Ich bewundere das einfach nur, wenn andere das können.
0: Schön. Ich habe mich sehr gefreut, dass du heute in unserer Sendung warst.
1: Vielen Dank.
0: Und wir werden das noch vertiefen. Ich habe da noch ein paar Fragen, die ich mir gar nicht getraut habe zu stellen. Mache ich ein andermal.
1: Nächstes Mal.
0: Herzlichen Dank.
1: Dankeschön.
0: Danke, Jero, für die Musik.

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2: Hallo und einen wunderschönen guten Abend.
3: Abend.
2: Sagen euch der wunderbare
3: Mo und die wunderbare
2: Anne. Wie jeden Donnerstag, jeden zweiten Donnerstag von 20 bis 20.30 Uhr bei unserer Sendung Plattensprung auf dem wunderbaren Pi-Radio 88.
3: Vier.
2: Geil. Heute zu Gast haben wir ganz wunderbare Gäste von
4: Let's Show Laser Show.
2: Wow, als hättet ihr es trainiert. Wie geil ist das denn? Let's Show Laser Show, sag mal, aber wir haben uns eigentlich anders kennengelernt.
5: Das ist wahr, aber das ist schon ganz lange her, glaube ich.
2: Hieß aber mal anders, oder?
5: Ja, wir hießen mal Gendefekt. Ah. Unter dem Namen waren wir schon mal in der Sendung. Aber das ist, glaube ich, schon 10 Jahre her, wenn das mal
2: sein.
5: Reicht.
3: Mindestens.
2: Aber haben wir das auch zusammen gemacht, stimmt?
5: Ja, das haben wir auch zusammen gemacht.
2: Wie geil ist das denn?
3: Wisst ihr in welchem Jahr das war?
2: Oh no.
5: Ich hätte es auf 14 getippt oder so.
2: Kann sein. Würde mich jetzt nicht wundern.
3: Ich würde fast sagen, noch ein bisschen früher. Ja. Keine Ahnung.
2: Ja, okay, aber wir haben heute zu Gast. Jetzt stellt euch mal kurz vor.
5: Hi, ich bin Martin. Ich bin der Bassist von Let's Show Laser Show.
2: Geil, Bassisten sind die Besten.
5: Immer.
3: Naja, ich bin Raik. Ich bin der Drummer.
6: Geil, Drummer sind die Besten.
2: Sehr gut. Schön, und ihr seid heute hier, weil ihr einen Rekord aufgenommen habt.
3: Das genau. Stimmt.
5: Wir haben ein neues Album rausgebracht. Das ist jetzt vor knapp einer Woche erschienen, letzten Freitag. Wir sind da super, super stolz drauf. Wir haben da 1,5 Jahre darauf hingearbeitet.
2: Oh wow.
5: Und jetzt ist die Platte endlich da.
2: Und, könnt ihr schon sagen, wie sie heißt? Gibt es den Namen schon oder habt ihr euch
6: umgeschrieben? Die ist ja schon raus.
3: Sie ist schon raus. Am besten nichts Neues heißt die Platte.
6: Geil, also sind die Songs auch so über die letzten Jahre irgendwie entstanden und jetzt dann gesammelt fürs Album? Oder?
5: Nee, wir haben 6 Jahre lang eigentlich gar keine Musik gemacht und nur...
3: Musik haben wir schon gemacht, nur keine neue Musik, sondern ein bisschen so zum Fun und ein bisschen Jam hier und da und alte Lieder gespielt. Und dann haben wir uns irgendwann entschlossen, Mensch, wir wollen mal wieder ein Album aufnehmen. Und dann haben wir gezielt für dieses Album praktisch Lieder erstellt, zusammengetragen.
2: Hattet ihr den Namen vorher?
5: Nein.
3: Nee.
2: Ah ja, geil.
5: Der Name kam sehr, sehr spät. Eigentlich, als alles fertig war, hieß es dann, okay, jetzt brauchen wir noch einen Namen.
2: Aber wie macht ihr das? Habt ihr das dann auch anhand der Lieder gemacht? Oder ist es einfach
3: wir
2: so, dann
3: hatten,
2: hier so ein...
3: Entschuldigung, dass ich dir ins Wort
2: bitte
3: falle.
2: Unbedingt.
3: Wir haben eine... Wir haben online ein geteiltes Dokument, ein sogenanntes Shared Doc. Und das hieß Albumtitel. Und da hat jeder von uns mittlerweile nur noch dreien. Sobald er eine Idee bekommen hat, diese dort eingetragen. Und dann hatten wir irgendwann eine riesenlange Liste mit ganz vielen tollen, lustigen Namen. Mhm. Und dann wurde das runterkondensiert auf 3 oder 6 oder so.
5: 6 hatten wir am Ende noch.
3: Und dann wurde im demokratischen Prozess sozusagen der letztendliche Titel ausgewählt.
2: Ah ja, und Albumtitel war nicht dabei, nehme ich an.
3: nee. Also nur das Doc hieß so, ja.
2: Okay. Aber ihr seid jetzt zu dritt?
5: Genau, wir sind zu dritt. Unser ehemaliger Gitarrist hat sich leider dazu entschlossen, eine Schottin zu heiraten und zu ihr zu ziehen.
2: Oh Mist, das
5: ist sehr, sehr ärgerlich. Aber wir machen zu dritt weiter. Wir können auch alle so ein bisschen Gitarre spielen und fürs Album hat es gereicht. Und ich finde, es kann sich auch hören lassen.
2: Ja, dann fangen wir doch gleich mal mit dem ersten an. Habt ihr eine Idee?
5: Na klar, wir fangen direkt mit Swip an.
6: Da gibt es auch ein Video zu, habe ich gehört.
3: Die aktuelle Single sozusagen.
2: Ah, geil. Habt ihr eine Single-Auskopplung?
3: Gibt es sowas noch?
2: Natürlich.
3: Naja, wir machen halt ein Video zu dem Lied und nennen es dann Single-Auskopplung.
2: Ja, ist okay.
3: Irgendwie
2: kann
3: so läuft
2: machen.
3: Das
2: dann
3: doch.
2: Spiel doch mal ab, Mochen.

0: Ja, Tag ist wunderbar. Wir haben gerade gehört, Switch von Let's Go Laser Show.
1: Swip.
2: Swip.
3: Swip.
2: Ja, da zuckt das Tanzbein.
1: S-W-I-P
4: steht für
1: Scheiße, was ist passiert?
2: Jetzt verrätst du alles.
1: Ja, so. Das ist ja jetzt nicht so geil.
2: Müssen die Leute doch selber rausfinden.
4: Das kommt ja im Song vor.
2: Das guck einer an. Dann
4: SMC. Beim Hören, ich habe das Video gesehen, ein schönes Video. Simon Dachstraße mit
2: unter anderem?
4: Sterni vom Späti. Das hat mir auch so sehr mein Herz erwärmt.
2: Das freut mich.
4: Und ich habe auch gedacht, ich weiß nicht, seid ihr spielbereit? Weil ich denke, bei 13 Bier könntet ihr bestimmt auch mal einen Platz finden.
1: Liebend gern würden wir bei 13 Bier spielen.
4: Dann,
1: das ist meine Lieblingskonzertreihe im Orwohaus.
0: Wann geht's denn wieder los, Mo?
4: Im September geht's, glaube ich, wieder los. Da sind wir in Planung. Ach so, genau. Und jetzt vor der Sommerpause natürlich nochmal der große Abriss. Jetzt diesen Samstag mit Säufers, Mädchenname Mademann, Antinorm, Pistole. Die stehen jetzt leider nicht auf dem Flyer drauf. Und ein Secret Special Act.
0: Machst du hier gerade Schleichwerbung? Wir sind doch eigentlich bei Gendefekt heute.
1: Na, Let's Show Laser Show.
0: Stimmt, aber so wieder hießen schön die vorher. Zusammen. Aber ihr hießt vorher Gendefekt.
2: Das ist richtig.
0: Habt ihr euch umbenannt? Nee, ihr habt euch schon weit vorher umbenannt. Aber jetzt gerade seid ihr nur noch zu dritt unterwegs und habt lange nichts gemacht, wie wir gerade von euch gelernt haben. Und jetzt haben wir das beste Lied der Welt gehört zum Wiedereinstieg, wie Mo so schön sagt.
2: Eins der 11 besten Lieder der Welt.
0: Also eure...
2: Das Album hat 11 Lieder, korrekt.
0: Sehr schön, sehr schön. Wie kann man das denn überhaupt käuflich und überhaupt?
2: Käuflich gar nicht.
1: Doch, natürlich.
2: Doch käuflich? Siehst du, ich erzähle hier nur Unsinn.
1: Nein, es ist auf allen bekannten digitalen Plattformen zu streamen oder käuflich zu erwerben. Also
2: kauft man heutzutage? Ich weiß es nicht.
4: Du kannst Bandcamp wahrscheinlich.
1: Bandcamp oder Amazon oder wie sie alle heißen. Oder ich glaube sogar Mediamarkt Saturn, Online-Shop.
2: Was er sagt.
1: Müsste alles gehen.
0: Da kümmert sich wieder der Basser drum, das habe ich gewusst.
1: Ja,
0: sehr gut. Sag mal, weil wir doch echt schon eine lange Geschichte miteinander haben, wann seid ihr denn ins Orwo gezogen?
1: Das war 2008.
2: Mal sehen, wie viele Leute hier sind, die länger sind als da sind als wir.
1: Nice.
2: Drei? Okay.
4: Nicht schlecht.
2: Länger als 2008. Aber vier, okay, sehr gut. Doch ein paar. 2003. Boah.
0: 2004.
2: Wow. Das ist ja harte Kern hier.
1: Wir sind volljährig dieses Jahr. Wir sind jetzt seit über 18 Jahren hier.
0: Ach geil.
2: Ja.
0: Dann was sollt ihr machen? Ausbildung, Studium?
2: Wir dürfen immerhin schon Alkohol trinken jetzt.
0: Ja.
2: Wir durften schon seit.
1: Sagen erstmal ein Jahr chillen und dann mal gucken, was wir
0: so dann 6 Jahre warten und dann so ein 11-liedriges Album rausbringen.
2: Genau.
0: Finde ich gut.
2: Am besten nichts Neues. Let's Show Laser Show. Überall, wo es Musik gibt.
0: Vor allem im Orwo.
4: Jetzt haben wir natürlich gelernt, ihr habt eine große Notiz mit Albentiteln.
2: Mhm.
4: Let's Show Laser Show, der Name, ist der auch aus so einer Notiz entstanden?
1: Ja,
2: korrekt.
4: Gab es da auch eine lange Liste und eine Abstimmung?
1: Ja.
4: Und was war Platz 2?
1: Alles nur auf Rot oder so?
2: War das Platz 2? Alles auf Rot, ohne nur, aber...
0: Habt ihr da noch ein paar Ideen?
2: Du fragst gerade Dinge, die ungefähr 15 Jahre zurückliegen. Weil ehrlicherweise leider keine Ahnung.
0: Aber habt ihr noch irgendwelche anderen Ideen dazu? Bestimmt. Gendefekt ist einfach so entstanden?
2: Gendefekt ist tatsächlich auf der S-Bahn-Station Pölchaustraße da drüben entstanden.
0: Ach,
2: auf dem Bahnsteig, nachdem unser Gitarrist, ehemalig, und ich uns den Proberaum hier angeschaut haben. Und ich weiß gar nicht, ob wir da schon eine Zusage hatten oder nicht, aber auf jeden Fall standen wir dann auf der Rückfahrt da und dann hat er, glaube ich, gesagt... Gendefekt ist ein guter Name. Und
0: boah, jetzt haben wir einen Proberaum, jetzt müssen wir professionell werden. Wir gründen eine GbR,
2: das
0: alles.
2: Das ist die Origin-Story des Namens, den es schon gar nicht mehr gibt.
0: Ach geil.
2: Ja.
4: Nice.
0: Und aber der war jetzt mehr als Let's Show Laser Show.
2: Ja.
0: Ich weiß den zweiten Platz nicht mehr.
2: Der zweite
0: ist
2: Platz?
0: Ist aber nicht so schlecht. Also ja. Ich mag Let's Show und Laser Show mag ich auch. Also
2: immerhin weißt du, was Let's Show ist.
0: Ja.
2: Das kommt nicht so häufig vor.
4: Ich nicht.
2: Bist du ostsozialisiert?
4: Nein, leider
2: daran
4: nicht.
2: Daran liegt es.
4: Okay. Sowas wie Niki nehme ich an.
0: Ja.
2: Ja, so ähnlich. In flüssiger Form.
1: Mal versuchen, dir Let's Show anzuziehen. Das sieht auf jeden Fall so lustig aus dann.
0: Na, er steht auf Mexikaners geht. Okay. Aber wir könnten ja noch mal so ein Ding von euch hören. Was denkst denn du?
4: Ja, ein der anderen 11 Songs.
1: Sehr gerne. Wir machen jetzt einen Stilwechsel. Jetzt kommt Let's Show Laser Show mit dem schönen Song Killing Flies.

0: schön. Auf jeden Fall nochmal.
1: Gar nicht
0: noch
1: so punky, war plötzlich?
0: Ja, nochmal ein bisschen in andere Richtung. Ja? Jetzt interessiert mich natürlich, welche Richtung geht denn das Album so allgemein? Ich habe ja leider noch nicht reingehört. Ist mehr punkig oder ist so von allem was dabei? Oder?
1: Die Frage nach dem Genre ist, glaube ich, für viele Bands eine schwierig zu beantwortende. Ja. Und wir machen da keine Ausnahme. Oder wir bilden dort keine Ausnahme.
2: Sich auch mal der Majorität.
1: Also ich sage immer, wir machen die Musik, auf die wir gerade Lust haben oder die gerade rauskommt, wenn wir uns hinsetzen und ein Lied erstellen. Ich sag mal erstellen, so ein Quatsch, ein Lied schreiben. Ja, und da sind ganz viele verschiedene Stile dabei. Größtenteils kann man sagen, natürlich, wir machen die Musik, die man mit einer E-Gitarre im Schlagzeug einen Bass herstellen kann. Grundsätzlich, also das geht schon eher in die Rock-Richtung, sage ich jetzt mal mehr als in die Elektro- und Hip-Hop-Richtung. Aber da dem sind dann keine Grenzen gesetzt. So.
0: Ja, das ist ja das Beste. Immer offen bleiben und Neues ausprobieren.
2: Voll. Und wer von euch ist so für die Texte zuständig, wenn ich fragen darf?
1: Alle außer mir.
3: Ja, das teilen sich Stefan, unser Sänger und Gitarrist, und ich mir auf.
2: Aber macht ihr das, also schreibt dann einer einen Text oder puppelt ihr gemeinsam dran rum?
3: In der Regel, also jetzt bei dem Album war es wirklich so, dass einer einen Text mitgebracht hat oder einen fertigen Song schon, und dann war es das. Dann wird dann noch ein bisschen Feinschliff betrieben, Formulierung geändert, vielleicht die Struktur angepasst, aber quasi schon ein fertiger Text mitgebracht wird.
2: Aber fertiger Text, oder also man schreibt ihr Text auf Lied oder Lied auf Text?
3: Meistens wird Text auf Lied mitgebracht einfach.
2: Ach krass, okay, also als fix und fertig. Ein Rundum-Paket kriegt man hier bei Let's Laser Show.
1: Mal so, gibt alles, mal so, ne? Mal so.
0: Aber ja, das heißt, ihr habt irgendwie dann quasi schon eine grobe Demo von den Songs, die ihr machen wollt, probt die dann und dann ist ins Recording gegangen in dem Falle?
3: Also jetzt bei dem Album war es sogar noch spezieller, dass wir erst ins Recording gegangen sind und jetzt gerade anfangen, die Songs zu proben.
0: Sehr so gut. So geht es natürlich auch.
2: Na gut, aber da kann ja jeder zumindest, wie lange habt ihr gebraucht zum Aufnehmen?
3: Es hat jetzt 1,5 Jahre gedauert.
2: Ach shit, dann hat der Erste, der aufgenommen hat, auf jeden Fall wieder vergessen, wie aber die da ging.
3: Das liegt, also wir haben aber auch nicht jetzt erst Bass, dann Schlagzeug, dann Gitarre oder so gemacht, sondern wir haben einen Song gemacht und dann den nächsten Song, weil die Songs auch erst während der Aufnahme entstanden sind.
2: Ach krass, aber habt ihr simultan aufgenommen oder habt ihr overgedubbt?
3: Was?
1: Wir haben einzelne Spuren aufgenommen, also die Instrumente alle einzeln aufgenommen.
2: Ah ja, okay.
1: Aber das war ein sehr organischer Prozess. Also wir haben an mehreren Liedern gleichzeitig gearbeitet. Okay.
2: Und dann wart ihr auch bei der Aufnahme, war immer jeder dabei?
3: Achso, nee, wir haben nicht gleichzeitig aufgenommen. Es ist schon alles einzeln eigentlich. Nee,
2: nicht schon, aber ich meine, wenn daraus etwas entstanden ist.
1: Ja, meistens waren wir zu dritt, manchmal waren wir auch zu zweit.
2: Ja, aber geil, dann habt ihr euch ja gegenseitig richtig supportet beim Aufnehmen.
3: Ja, klar.
2: Ist meiner Welt anders. Sorry. Also, wenn ich so frage, guckst du mich so fragend an, das ist nicht normal.
3: Wir haben aber auch alles selber gemacht.
2: Ich habe schön alleine zu Hause in meinem Wohnzimmer aufgenommen.
1: Ah, okay. Und wir haben in unserem Proberaum aufgenommen. Geil.
3: Ja. Genau. Also ist alles selber gemacht. Raik, unser Schlagzeuger, ist gleichzeitig unser Produzent und Aufnahmeleiter.
2: Aufnahmeleiter.
3: Der Tonmeister hier.
1: Im Ball flach halten.
3: Okay.
2: Ja, dafür schreiben die anderen die Texte, das geht schon.
1: Ja, eben. Aufgabenteilung.
0: Und so gemixt auch selber? So Mix, Master oder weggegeben?
1: Alles selber.
0: Alles selber.
1: Ja.
0: Geil. Ja. Perfekt.
2: Kann man machen.
0: Ja, ultra.
3: Also ich finde es halt toll, dass sowas heutzutage möglich ist, dass die Technik einfach da ist, dass wir sowas in unserem Proberaum machen können, dass du sowas in deinem Wohnzimmer machen kannst. Das ist doch mega. Vor 30 Jahren war sowas nicht vorstellbar.
2: Ja, voll.
0: Also was Bands sich irgendwie abgespart haben, um irgendwo ins Studio zu gehen, um festzustellen, irgendwie der Song ist doch nichts oder hat keiner geübt. Also wenn ich mir angucke, also ne, auch im Proberaum irgendwie am Aufnehmen, irgendwie auch mit Band oder anderen, dass man dann doch merkt, irgendwie brauchst du doch länger als gedacht. Und wenn man denkt, wenn das jetzt ein bezahlter Studiotag gewesen wäre, dann wäre es auf jeden Fall einige Kohle weg für... Deswegen... Auch ein Hoch an die Technik und dass es heute so möglich ist im Proberaum.
1: Ja, das macht es natürlich schwieriger, diesen Moment zu finden, wo man sagt, okay, jetzt ist ein Lied fertig oder das Album fertig, weil du halt immer noch irgendwas tweaken kannst, immer noch ransetzen kannst, immer noch mal was editieren kannst und so weiter.
2: Du hast voll recht, also weil als man noch auf Bänder aufgenommen hat, war das Schneiden ja so unendlich, also da musst du halt die Scheiße vorher drauf haben, da setzt dich nicht hin und probierst die. Ja, ist krass, aber spannend. Ja.
1: Und jede Minute kostet Geld und so weiter, das ist halt... Zum Glück nicht mehr so.
0: Zweischneidige Münze halt.
2: Bandmaschine.
0: Sagt man so.
2: Zweischneidige Bandmaschine. Ja, geil. Das ist ja wunderbar.
1: So ist es.
2: Und plant ihr jetzt noch ein bisschen weiteren Schabernack? Oder wieder 6 Jahre Pause? Oder ein paar Auftritte? Oder wie sieht's aus?
3: Also ich tippe mal, dass es nicht so lange dauern wird, bis die nächsten Songs kommen, weil es sind schon weitere Songs im Entstehen. Wir haben gerade so ein kreatives Momentum, was wir uns auch beibehalten wollen irgendwie. Also ganz so lange wird es nicht dauern. Ich denke mal, nächstes Jahr kommen bestimmt.
1: Also erstmal werden natürlich ein paar Songs noch ausgekoppelt aus dem Album.
2: Ja.
1: Also das heißt, wir machen ein YouTube-Video dazu. So.
2: Ja, geil.
1: Aber dann,
2: schon Auftritte
1: dann
2: geplant?
1: Auftritte, es war ein Auftritt geplant, der fällt leider aus gesundheitlichen Gründen flach. Deswegen können wir jetzt hier keine Daten nennen, leider.
2: Nee, gut, aber dann würdest du einer der nächsten 13 Bier werden.
1: So ist es. Und wenn man uns einfach auf irgendwelchen Social-Media-Plattformen folgt, dann kann man auch erfahren, wann dann der nächste Auftritt stattfindet.
2: Let's Do Laser Show kann man
1: auf jeden Fall
2: überall
1: finden. Uns, ja.
2: Sehr gut. Wie habt ihr euch denn kennengelernt und oder wer von euch spielt denn am längsten sein Instrument?
1: Welche Frage? Ich fange mit der zweiten Frage an. Ich spiele Schlagzeug, seit ich 6 Jahre alt bin.
2: Wow.
1: Das ist jetzt
2: lange
1: 29 bis 30 Jahre her. Ich glaube, ich bin dann der das Instrument am längsten spielt. Und kennengelernt haben wir Martin und ich uns erst ein bisschen später, als ich mich mit Stefan, unserem übrigens Stefan fehlt gerade, wir haben uns ein bisschen früher kennengelernt, weil wir einfach zusammen zur Schule gegangen sind. Und das war im Jahre 2000 nach Christus, glaube ich, müsste es gewesen sein.
3: Ja.
1: Und du stießt dann 2006 oder so dazu.
3: Genau, wir haben vorher schon in anderen Bands zusammengespielt, in anderen Konstellationen und da haben wir uns alle schon kennengelernt. Und als es dann hier zur neuen Band im Orwo-Haus kam, sind wir in der Besetzung dann zusammengekommen.
2: Ah ja, also ihr kanntet euch irgendwie vorher, durch Schule irgendwas.
1: Ja, also genau, also Stefan und ich zumindest ja und Martin kam dann noch dazu. Martin war nicht auf unserer Schule, den habe ich dann in einer anderen Bandkonstellation kennengelernt und habe ihn dann praktisch rübergeholt.
2: Ja, krass. Klingt auf jeden Fall spannend. Und du?
0: Ich wollte gerade fragen, nämlich Martin, spielst du schon immer Bass oder hast du auch mal Gitarre gespielt?
3: Ja, ich habe natürlich auch mal Gitarre gespielt.
2: Und, das war das Gleiche.
3: Aber also im Band-Kontext ist es immer der Bass. Schon von Anfang an, auch in den anderen Bands, in denen ich vorher war, war es immer der Bass und bleibt auch mein Hauptinstrument.
2: Ja, same.
1: Du hast aber das Instrument besessen, bevor du das spielen konntest, sorry, oder? War das nicht so die Story?
3: Die Story war, ich hatte eine Gitarre zu Hause und da fand ich irgendwann, Bässe sind auch total cool, ich kaufe mir mal einen Bass und der hing dann irgendwie 2 Jahre an der Wand zu Hause und dann kam eine Bekannte zu mir und meinte, hey Martin, ich suche einen Bassisten für meine Band, du spielst doch Bass. Und ich meinte, ja, ich habe einen Bass.
0: Ja, perfekt.
3: Aber es hat halt gereicht für die ersten Songs.
1: Und zack, einmal Bassist, da kommst du nie wieder raus aus der Nummer.
2: Es war, die werden auch immer gesucht, ne? Und die meisten Gitarristen werden ja dann irgendwann umgeschult. Und lieben das Instrument dann aber mehr als die Gitarre. Ist schon so, ne?
3: Ist ja auch ein tolles Instrument und man ist so wichtig. Mhm. Leute, spielt mehr Bass.
2: Ja, macht auch keinen Spaß ohne Bass.
0: Das stimmt schon, ja.
1: Aber du hast auch Spaß mit der Gitarre.
3: Ja, ich habe auch Spaß mit der Gitarre. Macht auch Spaß.
0: Sind denn dann auf dem Album, also kommst du auch mal, dass du sagst, hier, mach mal hier auf der Gitarre so? Also, wenn ihr da zusammen Song schreibt?
3: Ja, man hört mich sogar auf dem Album Gitarre spielen auch an einigen Stellen.
2: Welches Lied?
3: Oh, das kann ich dir jetzt gar nicht genau sagen. Ich glaube, bei Gestorben spiele ich Gitarre.
1: Ja.
3: Ja, das ist das letzte Lied vom Album.
1: Und bei Rosemary auch.
3: Stimmt, bei Rosemary spiele ich sogar Western-Gitarre.
1: Oh, Dinge gibt's.
3: Genau, aber Reik spielt halt auch Gitarre auf dem Album.
1: Ja.
3: Daher.
1: Ach, wir spielen alle alles.
3: Ja. Reik spielt auch Bass in einem Song.
1: Ja, in dem, den wir gerade gehört haben sogar.
0: Multi-Instrumentalist.
3: Vorragend,
1: ja.
2: Krass.
0: Geil.
1: Ja, es ist, das eine kommt zum anderen und dann ist das irgendwie. Ja. Hauptsache,
2: also,
1: wir können das dann.
2: Aber ihr seid schön lange an der Mucke hängen geblieben, das ist doch schon mal gut zu wissen.
1: Ja.
3: Das ist aber auch wichtig, man muss sich doch an irgendwas festhalten und das macht halt auch wahnsinnig viel Spaß, hier immer wieder jede Woche herzukommen und irgendwie Krach zu machen.
0: Das ist
1: hier im Orwo-Haus, haben wir das schon erzählt überhaupt, dass wir im Orwo-Haus
2: sind? Und die Welt ist auch viel zu frustriert, als dass man sich nicht irgendwas sucht, was einen festhält, was man auch selber festhalten kann, womit man auch andere Leute festhalten kann.
1: Das stimmt.
0: Schön gesagt.
2: Ja, ich habe so meine hellen Momente. Und so, wie sieht denn eure CD so aus? Habt ihr eine CD, eine Platte oder ein Tape? Und warum habt ihr euch dafür entschieden?
1: In welchem Jahr sind wir? 2026?
2: Ich habe gerade ein Tape gemacht.
1: Physische Tonträger und so.
2: Ach, habt ihr gar nicht?
3: Nein.
2: Okay.
1: Wir überlegen, aber...
2: Naja, muss ja nicht.
1: Also höchstens vielleicht... Also wenn... Dann eher eine Vinyl, weil CD ist wirklich uncool. Also Kassette wäre noch irgendwie lustig, aber ich glaube, wir sparen uns den physischen Tonträger, weil, ganz ehrlich,
2: naja,
1: ist zwar schön und romantisch, aber ich glaube, die Zeit ist langsam vorbei.
3: Es ist halt immer schön, irgendwas in der Hand zu haben, was man dann auch mal Mutti geben kann.
1: Wir können eine Wachsrolle rausbringen.
0: Oh, das ist geil.
1: Das wäre geil.
2: Hier wie diese kleinen Spielkästen, ja, die
1: bei
2: ja,
1: oder so auch nicht schlecht, ja. Gibt viele, viele verschiedene schöne physische Tonträger.
2: Finde ich eigentlich ganz geil.
0: Das ist eine gute Idee, ja.
2: Oder? Habt ihr Merch?
3: Auch noch nicht.
2: Okay.
3: Das Ding ist, es fehlt so ein bisschen noch die, die Abnehmer fehlen vielleicht so ein bisschen.
2: Ah ja, naja, dann spielt ihr halt einfach demnächst.
3: Genau, aber also wenn wir hier im Herbst bei 12-10 Bier spielen, dann bringen wir ein bisschen Merch mit.
0: Sehr gut.
1: Achtung, Aufruf zum Engagement. Schreibt es in die Kommentare, wenn ihr Merch von uns haben wollt.
2: Genau, dann wird der
0: produziert extra
2: für euch.
0: Ich melde mich, ich kaufe auf jeden Fall Merch.
1: Sehr gut. Dann sehr finden gut. wir was Schönes.
2: Ja, cool.
0: Voll schön. Ich glaube, wir müssen uns auch langsam...
2: Wir müssen uns fast verabschieden. Ist die halbe Stunde ist
1: jetzt
2: schon um.
1: Schon.
2: Ey, wirklich war es.
1: Das verging ja wie im Flug.
2: Ja.
0: Oder?
2: Und schlimm, wir, dann sind wir schon bei eurem letzten Lied quasi angekommen.
3: Genau, das letzte Lied, was wir mitgebracht haben. Fake heißt das gute Stück. Ist das zweite Lied vom Album.
1: Und da du so viel von Gendefekt gesprochen hast, ich würde sagen, das ist so das Lied, was am ehesten mit unserer Frühphase irgendwie vergleichbar ist.
3: Ja.
1: Also es geht wieder ein bisschen in die Punkrock-Richtung.
2: Oh, sehr geil. Wir freuen uns auf jeden Fall total, dass ihr bei uns wart.
3: Danke, dass wir hier sein durften.
2: Und freuen, und wir werden uns sowieso in der zweiten Etage ab und zu mal noch über den Weg laufen. Ich finde es immer noch lustig, dass ihr da hinten im kleinen Kabuff da probt.
1: Die zweite Etage ist die coolste Etage in diesem Haus.
2: Ja, natürlich. Ja, natürlich. Was soll man sagen? Naja, Mo wuschelt hier rum durch jede Etage.
1: In welcher?
0: Ich bin aktuell in der vierten.
1: In der vierten? Na, auch schön. Auch,
2: aber es ist nicht so schlimm. Davor war woanders.
1: Nur noch höher sollte es dann irgendwie nicht gehen.
2: Na, ja,
0: ist
2: schon.
0: Ist der Ausblick dann auch schöner.
1: Ja, das stimmt.
2: Aber. Ja, aber der Ikea ist direkt vorm Fernsehturm.
0: Das stimmt.
3: Es gibt auch andere schöne Möbelhäuser.
2: Richtig.
0: Aber ey, kein so schönes Proberaumhaus.
2: Das ist wahr. Das obwohl alle anbauen.
0: Ja.
2: Na dann, wollt ihr noch irgendwas Schönes zu unseren Zuhörern sagen? Und Zuschauern ausnahmsweise?
1: Ah, wir haben Zuschauer.
3: Liebe Zuschauer, liebe Zuhörer, toll, dass ihr eingeschaltet habt. Wir waren Let's Show Laser Show. Wir hatten die große Ehre, hier zu sein mit Anne und Mo. Und jetzt hören wir noch den letzten Song. Und dann kommt gut durch den Abend. Es ist jetzt 20.25 Uhr oder so?
0: So etwa, ja.
1: Wahrscheinlich ungefähr.
3: Ungefähr.
2: An einem Donnerstag. Damit verabschieden wir uns mit eurem Lied.
3: Fake.
2: Tschüss.
1: Bis zum nächsten Mal. Tschüss.

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Guten Abend, meine Damen und Herren. Sie hören den Sender Pi Radio mit der Sendung unter Ordner Mürbe. Wir haben wie immer technische Probleme und kannst du mal einen Theo holen und einen Gero? Unsere Mitstreiter sind noch nicht alle angetreten. Und ich warte hier auf ein Signal von meinem Computer. So. Ich mache es einfach anders. Wir spielen sozusagen erstmal vom Handy aus ab. Und gucken, ob das kraftvoll genug ist. Es geht, gibt schon wieder hier technische Probleme. Setz dich hin. Hier ist der Sound. Und wo wart? Auf der. Hier, okay. Hier ist der Sound, den wir hoffentlich hören gleich. Der unsere Sendung definiert hat. Und auch das? Nee, das funktioniert.

0: Theo? Bist du zu hören? Ich glaube. Okay, dann mache ich die anderen mal an. Sag mal was.
1: Ja. Test. Jetzt bin ich zu hören. Immer noch nicht zu hören. Yes, jetzt, jawohl.
0: Da bist du.
1: Bin ich hier, ja.
0: Ja. Mein schöner Computer musste nochmal ausgemacht werden und wird jetzt wieder hochgefahren. Deshalb meldet er sich. Er ist neu und deshalb sind diese ganzen Blink-Blongs nicht ausgeschaltet. Läuft im Hintergrund. Was gibt's denn halt bei dir?
1: Ich bin jetzt in der vierten Woche von meinem neuen Master-Studiengang.
0: Ja.
1: Es ist 21.37 Uhr, ich komme gerade direkt aus der Uni. Ich war heute Morgen um 8 in meinem ersten Seminar. Es ist absolut Overkill. Ich bin gerade 13 Stunden in der Uni gewesen. Das muss ich auch erstmal verdauen.
0: Aber ist gut?
1: Ja, ist super. Ist sehr anspruchsvoll auf jeden Fall. Schwerer und mehr Workload, als ich gedacht hätte. Aber ist eine super Angelegenheit.
0: Ja.
1: Und du musst dich jetzt gleich ganz doll darauf konzentrieren, den richtigen PIN einzugeben.
0: Nee, habe ich schon. Hat schon geklappt. Ja, ich mache jetzt einfach mal, starte die Sendung nochmal offiziell. Herzlich willkommen, meine Damen und Herren. Hier kommt der Jingle und der geht so. So, und wir haben das Problem wie immer. Der Jingle geht nicht raus, obwohl es ein neuer Computer ist. Insofern, scheiß drauf. Ich habe echt die Schnauze voll hier von dem Blödsinn. Wir können noch weiter quatschen oder wir können das nächste Lied hören. Was meinst du?
1: Naja, du kannst ja mal ein bisschen anteasern, was jetzt hier eigentlich kommt, weil das, also was du mir vorhin
0: gesagt hast. Na, eigentlich das Lied, was wir eben gehört haben, das war Green Bird von Fabiatek. Das war eigentlich der Soundgeber für die Sendung sozusagen. Ich habe dann aber diesen Bienensound von der Wiese aufgenommen, gefunden gehabt und dachte, nee, das ist eigentlich der Sound für die Sendung. Und in dem Sinne würde ich jetzt kurz den nächsten Titel spielen und dann wahrscheinlich vom Computer aus. Insofern, der Jingle kommt immer am Ende der Sendung. Sie hören Unterordner Mürbe mit der Sendung, glaube ich, Nummer 12. Und Thema heute ist die Biene. Los geht's.

0: So, du merkst, es ist am Handy genauso schwer wie am Computer, immer die Tasten zu treffen. Ja, das ist hier so der Atzenanfang sozusagen. Grundsätzlich ist das, ich bin weit rausgeschwommen, so will ich es mal sagen, und habe gewildert in Regionen, wo ich mich eigentlich nicht so auskenne.
1: Merkst schon, ja.
0: Warum?
1: Aber
0: Weil, fandst du scheiße?
1: nö, also ich bin jetzt nicht der Hardtech-Fan auf jeden Fall,
0: Ich,
1: muss ich
0: oh
1: ganz
0: nee,
1: ehrlich sagen,
0: aber
1: aber
0: ich fand das einfach gut.
1: es ist auf jeden Fall eine interessante Angelegenheit. Dazu muss man halt trotzdem noch erwähnen, dass Hardtech in Ostdeutschland, auf dem Land, aber auch, ja Gott, doch durchaus auch in den Städten schon so eine
0: Politisch fragwürdige
1: politisch sehr
0: Publikum
1: fragwürdiges
0: anzieht.
1: Publikum anzieht, genau. Also, aber ich habe
0: Obwohl es
1: gerade.
0: eigentlich ja nicht um Politik geht, nur maximal um Drogen, war.
1: Ich weiß nicht, ob das mit der Brutalität zusammenhängt und mit
0: Von dem Sound.
1: der absolut genau mit der absoluten Schranzigkeit.
0: Der Marsch. Es sind Märsche, sehr schnelle Märsche.
1: Genau, aber es ja, also ich kenne auch, ich habe gerade ein bisschen recherchiert, ich bin gerade durch seinen Instagram-Account durchgegangen von Fabitech. Scheint ein stabiler Typ zu sein, folgt auf jeden Fall jetzt keinen komischen Leuten oder so. Und dann muss man aber dazu auch sagen, dass er auf dem Hell Festival aufgelegt hat und das ist eigentlich die Adresse für Hardtech, also
0: Ja.
1: in dem Raum hier, deswegen, so schlimm kann es nicht sein.
0: Da ist ja ein ganzer Pulk. Wir biegen jetzt aber gleich ab in eine andere Handwerklichkeit oder so, wie man das auch nennen will. Eben hatten wir gehört, warte, ich schieb's in mein linkes Auge und dann mache ich hier den Kabel-Switch-Ding, mal klar. Das war Prep Guarec 36 von. Nee, das kommt jetzt. Oh, habe ich das schon. Nee, das war wahrscheinlich dann Pegeltop von Cortex Sound und DJ Türke. Habe ich aber wahrscheinlich Aphex Twin aus Versehen. Du weißt ja, ich bin auf dem einen Auge so ein bisschen blind und dann ist immer blöd. Hier mit den ganzen Kabeln. Jetzt bin ich auch schon wieder gerade blind hier im Greifen, aber ich habe es hier geschafft.
1: Aber Apex Twin ist ja dann auch nochmal eine ganz andere Story, ne,
0: Ist
1: für
0: was ganz
1: sich.
0: anderes, aber wir machen diese Sendung, bauen die sozusagen auf so einem Sound und auf einem Rhythmus auf. Es wird ein bisschen schneller zum Ende hin.
1: Ich habe tatsächlich noch keine wirklichen persönlichen Berührungspunkte mit Apex Twin gehabt, aber der kommt
0: Ich
1: ja gerade
0: ja.
1: total wieder.
0: Echt?
1: Ja, total in.
0: Oh.
1: Jetzt ist total das Ding gerade und alle müssen mir dann immer in dem Club, in dem ich arbeite, irgendwie dann darüber erzählen, dass sie auf jeden Fall das schon vor Jahren schon gehört haben und jetzt gar nicht mit auf der Welle schwimmen, sondern bla bla
0: Naja, ich
1: bla.
0: will es mal so sagen, ich hatte das heute mit einer Freundin, die waren da walken und kam vorbei im Müllhof und mein Kontakt mit FX Twin ist eigentlich über Chris Cunningham und Chris Cunningham war damals, ich glaube, der macht keine Musikvideos mehr, ich hoffe, er lebt noch, das ist ein Filmemacher eigentlich und der hat für FX Twin mehrere Videos gemacht, die alle geil sind. Und einige sind sozusagen, das war danach nicht mehr dasselbe Business. Und der hat aber auch für andere sehr gute und sehr viel so Drum and Bass und so Leute gute Videos gemacht, tolle Videos.
1: Ja, also kann ich mir auch vorstellen, weil FX Twin ist ja schon so ein Pionier. Ja.
0: Ja, und
1: Sachen zum ersten Mal gemacht und so, ne?
0: das war auch dann die CI, also die Platte, zum Beispiel dieser Typ, der so blöd grinst. Weißt du, was ich
1: Ja, ich
0: meine?
1: glaube
0: Oder die Kuscheltiere, wo so Menschen drin sind in Wirklichkeit,
1: ja.
0: so
1: Kenn ich
0: große
1: nicht.
0: braune Bärchens. Aber dann auch zum Beispiel Rubber Johnny, das haben wir jetzt natürlich nicht gespielt, viel zu lang. Eigentlich eine Art Horrorfilm. Er hat zwei, eigentlich drei Horrorfilme gemacht, Kurzhorrorfilme,
1: Chris Cunningham.
0: die gleichzeitig. Ja, und dann noch ja, mit verschiedenen spezialen, teilweise tabuisierten, also ein Horrorfilm mit einem Behinderten. Ja, verschiedene tabuisierte Bereiche, auch gerade in der Popindustrie oder so. Du willst ja die Leute nicht verscheuchen. Du willst ja, dass sie sich das, aber siehe da, sie haben, sind alle abgehangen drauf. Wie auch immer,
1: Ja.
0: ich kick mal hier so mit meinen
1: Anderthalb
0: digitalen
1: Augen.
0: Möglichkeiten auf die Sache und pass mal auf, ich spiele einfach mal kurz rin. FX Twin, wenn wir, also ist ja ganz einfach. Prep Quarek.

0: Mein Lieber, das ist aber ganz schön leise, was wir hier hören, oder? Kann das sein?
1: Das kann sein.
0: Soll ich mal den Jingle abspielen? Auch so leise.

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4: Ja, dieser Jingle ist definitiv zu lang. Den werde ich mal ein bisschen einkürzen. Es ist der chaotischste Beginn der Sendung überhaupt bis jetzt. Es wird immer chaotischer. Die letzte war auch schlimm. Und es ist auch dieser fliegende Wechsel. Kannst du mir erzählen, was du willst? Ich keine Ahnung, wie man das lösen kann als Problem. Ich überlege schon, ob ich mir so ein iPod oder sowas kaufe. Weißt du, ich stell mal vor, hier hätte mich jemand jetzt mittendrin angerufen. Wäre ja auch ein bisschen blöd gewesen.
5: Brauchst du ein iPod?
4: Ja, oder meinen alten iPod wieder reaktivieren. Ich meine, ich kann ja hier ausschalten sozusagen den Empfang und vorher die Dateien runterladen, aber naja. Gut, pass auf, ich mach das Ding nochmal an.

0: Ja, die Enten sind hier immer ein bisschen heute in der Sendung. Auf jeden Fall, das war noch, sagen wir mal, freundliches Ende mit einer Hallschleife hinten dran. Aber hier einige Lieder werden extrem abbrechen am Ende. Jetzt sag mir mal, was kickst du?
1: Ich habe gerade versucht zu gucken, ob Nick Cunningham, Chris Cunningham noch lebt.
0: Und lebt noch?
1: Ich habe keinen Empfang.
0: Leg weg, der Chester.
1: Ich blicke es jetzt weg.
0: Ja.
1: Ja.
0: Ja. Prep Quarec 36 von FX Twin. Und jetzt müssen wir Pegeltop dann einfach auslassen. Von Cortex Sound. Und warte, da hat nämlich noch einer mitgemacht. Der heißt. Warte, meine Augen. Ach so, DJ Türke. Und jetzt kommt. SRY, denke ich mal, bedeutet sorry von 313D3P. Na bitte.

0: Quietsch, quietsch.
1: Es gab einen Zwischenruf tatsächlich. Und zwar, ich zitiere, Chris Cunningham wird in 3 Wochen 56. Oh. Ausrufezeichen, Ausrufezeichen. Zum Vergleich, ich bin am Montag 55 geworden. Der lebt sowas von noch.
0: Krass, ich hätte nicht gedacht, dass der so jung ist.
1: Erstmal Shoutout an den Zwischenruf, weil ich wusste nicht, dass du Geburtstag hattest.
0: Ah, herzlichen Glückwunsch.
1: Nee, du weißt ja, dass die Person Geburtstag hatte.
0: Ich weiß ja nicht, wer das ist.
1: Na, wer könnte denn der Zwischenruf jetzt gewesen sein? Unglaublich. Also, alles Gute nachträglich.
0: Ich ahne.
1: Ein Teil meiner Ersatzeltern in Berlin.
0: Ja.
1: Liebe Grüße, bitte weiter zuhören und uns korrigieren, falls irgendwas falsch läuft.
0: Auf jeden Fall kommt jetzt, das war jetzt sozusagen die Einführung für den Frauenteil. Es fing ein bisschen verschwitzt an mit Panik, Schweiß und aber auch so, hier, wie heißt diese Männlichkeitshormon?
1: Was so riecht, oder was?
0: Ja, ja.
1: Nicht Taurin.
0: Doch, sagen wir mal, es war Taurin, aus der kleinen Büchse mit dem Stier drauf.
1: Genau.
0: Sozusagen Brandenburg. Jetzt sind wir in einer Frauenkurve und dann kommen wir, glaube ich, in so eine Dingsbums, wo eigentlich so eine indifferente, das hört sich alles immer noch gleich an, aber im Grunde kommt das dann irgendwie aus dem Psychedelic oder so.
1: Meine Frage ist aber trotzdem noch, was das gerade war, weil es hat mich so an The Prodigy irgendwie erinnert am Anfang.
0: Also Grafikdesign, sagt dir mal, die Platte Playground, das ist original 90er Jahre Design. Ihr könnt jetzt draufklicken, aber ich mache hier keine gefährlichen Sachen mehr. Bitte raussuchen, 3i3 oder 313d3p Playground, die Platte. Ist, glaube ich, richtig tief gebuddelt gewesen von mir. Ich habe davon noch nie was gehört. Dick
1: auf jeden Fall, wie man heutzutage sagen würde.
0: Und das nächste ist auch ähnlich abgefahren. Da hatte ich gedacht, beim Text, der ist so abgründig. Kann man das hier auch bringen? Goat Meal von Last Sick Puppy. Scheinbar, man darf ja immer den Autor nicht mit dem Text verwechseln.
1: Also Ziegenmahlzeit vom elastischen Welpen.
0: Nee, von einer lustigen, kranken Puppe. Ich glaube, das ist sie selber.
1: Elastic.
0: Ah, Elastic. Nee, Elastic, ja, ja, Puppy. Aber für mich ist es eine Doppelbedeutung.
1: Aber Puppy ist ja ein Welpe. P-U-P-P-Y ist ja der
0: Welpe. Ja, aber ich glaube, das ist, glaube ich, sie selber soll das sein.
1: Genau, also kommt jetzt quasi Ziegenmahlzeit von elastischer Welpe.
0: Nein, von Lust und krank.
1: Vom kranken Welpen.
0: Lustvolles, krankes Welpe. Aber Elastic hört sich's an. Ja, kann man ja mal reinhören. Ich glaube, sie hat irgendwelche aggressiven Gedanken.
1: Ich würde sagen, dass wir mal kurz 5 Sekunden innehalten, bevor der Song losgeht und uns alle mit den Zuhörern zusammen kurz vorstellen, was jetzt unsere Erwartungen sind an das Ding. 1, 2, 3... 4.
0: Sag an, los. Metal ist nicht.
1: Nee, ist nicht Metal, das ist Gemetzel.
0: Das ist nicht ihr metzeligster Titel, das kann ich sagen. Ich hatte noch einen anderen prädestiniert. Ich muss ja immer auf die kurzen, weil ich so
1: dann
0: ein Maniker bin.
1: Dann gucken wir da jetzt mal rein, oder was?
0: Ja, Play.

0: WZBW, was zu
1: beweisen. Warte, ich habe schon wieder
0: ich
1: hier...
0: Ich merke es, du musst einfach auf die Leertaste drücken, dann ist ja Pause. Also nochmal, WZBW, was zu beweisen war.
1: Ja. Ja.
0: Das war schon ein Gemetzel auf jeden Fall. Ich habe tatsächlich eine Freundin, die solche Mucke macht.
1: Ah ja.
0: Ich dachte gerade kurz, wie wäre es gewesen.
1: Scheiße, hättest du mir zuschicken können. Ja. Jetzt ist es zu spät, ich darf ja hier nicht ins Netz rennen.
0: Nee.
1: Können wir mit dem Handy abspielen, Alter. Wir haben ja bewiesen, dass mein neues Handy eigentlich fast genauso kräftig ist wie der Computer.
0: Ja, ich habe halt kein Netz. Aber jetzt ist sie hier. Warte, was haben wir denn hier? Aber da müsste ich jetzt gucken.
1: Warte, wir haben noch, es ist jetzt um. Ich sag mal so, es ist jetzt um. Und wir haben noch eine ganze Stunde, weil wir senden bis der geraden Zahl, 23. die mit 2 anfängt.
0: 32.
1: Ja, ja ne? 23.
0: Bis 32 Uhr.
1: Warte mal kurz. Ich habe eben aus Versehen schon angespielt. Ne? Das war eine von diesen japanischen Platten. Da ist extrem viel Zeug unterwegs. Sie haben ja alle Langeweile und schnitzen so am Computer sehr schnelle Musik.
0: Ich nicke.
1: Und manchmal bin ich mir aber nicht sicher, ob das nicht zum Beispiel italienisch-amerikanische Musiker sind, die aber in Japan Platten rausbringen unter irgendeinem Manga-Gesicht, wo du sowieso nicht weißt, wer ist hier eigentlich was. Hm. Ist ja alles, es sind nicht wirklich Konzertmusik.
0: Also du würdest quasi sagen, das, was jetzt kommt, erinnert an eher westliche Popkultur, oder?
1: Es ist jenseits von der Zuordnung, ist auf jeden Fall, also währenddessen Goatmeal die schrecklichste Plattencover hat, ist das jetzt eins der besseren oder geiles Plattencover auf jeden Fall. Und zwar die Platte WLFGRL, was natürlich übrigens fühlt sich auch wie 90er an. Aber egal, was natürlich Wolfgirl bedeutet, die Sängerin oder die Musikerin heißt aber Machine Girl. Und der Titel heißt Frenesi Machine Girl Grabber Trap. Diese drei Punkte sind ja angeblich so Sachen, die hier irgendwie, wie heißen die? Boomer immer machen, aber Japan mögen sie.
0: Drei Satzpunkte oder
1: so. Ja. Geile Sache. Und ich sag dir mal jetzt eins, warum ich eben falsch gemacht habe, ist mein ganzes Ding ist hier so links.
0: Ah,

0: Also hat sich ja jemand ganz schön am Magic's Music Maker verausgabt. Aber es war toll eigentlich.
1: Meinst du? Ja. Naja, so eine Mischung aus Easy Listening und ja, was
0: ich
1: war das?
0: Ich muss aber ehrlich sagen, ich fand es gar nicht so easy.
1: Nee?
0: War schon aufrührend.
1: Aber in welchem Kontext, na, da musst du aber den anderen Scheiß machen von denen.
0: In welchem Kontext spielt man denn sowas?
1: Das geht so Richtung Witch House vom Feeling her. Also das ist doch hier alles so abgründige Monster-Horror verklebte pubertäre Nachmittagsgestaltung.
0: Toyoko-Style.
1: Ja, und aber was auf jeden Fall, glaube ich, man nicht wirklich durchkommt, wenn man die Behauptung aufstellt, das wäre Easy Listening, wäre jetzt der nächste Titel. Der heißt Revolver und ist von Shit and Shine, auch eine schräge Veranstaltung. Habe ich nicht so richtig durchgesehen, worauf die eigentlich hinaus wollen, aber das ist jedenfalls ihr elektronischer Part. Willst du vorher noch etwas Schönes berichten aus deinem Leben? Wir haben uns ja jetzt
0: richtig lange nicht gesehen.
1: Vier Wochen war ich weg.
0: Also ich habe immer ständig in euren Blog geguckt, wann ihr wieder da seid und ob ihr wieder da seid. Weil da wurde
1: wo hat sich ja das Ende sogar noch verlängert. Ja. Wir sind ja einen Tag zu spät gekommen, weil wir im Meer gefangen waren. Naja, wer sich in Gefahr begibt, der muss sich nicht wundern, wenn es am Ende knappig wird. Revolver von Shit and Shine. Von der Platte, auch ein schöner Titel, 2222 und Airport, also und Flughafen. Übrigens oben bei FX Twin, die Platte heißt Drucks, mit KG geschrieben, also danach kam Pegeltop mit Pegeltop, die Platte heißt auch so. Wahrscheinlich eine Single, denke ich mal. Das sind diese ganzen Musiker, die immer Singles rausbringen. Und hier bei, ja, ist auch eine Single, Greenbird von auf Greenbird. Jetzt 2222 und Airport mit von Shit and Shine mit Revolver. Achtung.

0: Ja, da grätschen wir jetzt mal rein. Schöner Titel, im Grunde so als Elektro getarnter Free Jazz, wenn du das kannst du auch mit Saxophon
1: würde und Bass unterschreiben, machen. Ja.
0: Aber cool, auf jeden Fall.
1: Das fand ich jetzt eher tatsächlich ein bisschen easy listening.
0: Ah, okay.
1: Aber interessant.
0: Ich würde sagen, es ist eine gewisse Strenge, das so durchzuziehen und auszuhalten. Auch als Musiker ist es ja immer schwierig, sozusagen so eine Behauptung zu, als Künstler grundsätzlich, so eine strenge Behauptung zu machen. Wir ziehen das jetzt hier, 3 Minuten 37 durch. Es gibt leichte Variationen, aber das war's.
1: Geile Sounds.

0: Ja, das Ende war ja dann nochmal auch sehr schön.
1: Ja, der nackte Sound war das nur mit sehr viel Echo.
0: Weil wir ja von den Bienen kommen diesmal, ein Schnipsel, den ich ehrlich gesagt im Internet gefunden habe. Allerdings habe ich auch schöne Wiesenaufnahmen mit meinen Gerätschaften schon. Gibt ein schönes, wo die Biene um deinen Kopf immer rumfliegt. Ja, jetzt kommen aber diese Milben dazu in der Musik. Das, was ein großes Problem ist, auch hier seit Jahren. Aber die Bienen sind noch nicht ausgestorben und die Imker werden immer professioneller im Umgang mit dem Problem. Aber kleine Skorpione, die noch kleiner sind als die Buchskorpione, die unsere Bücherregale bewohnen, ohne dass wir es wissen. Wir vermuten Skorpione immer jenseits des Mittelmeers oder spätestens in Süditalien. Nee, oder in Griechenland. Auch hier gibt es Skorpione. Auch im Wasser übrigens. Wasserskorpione. Die können übrigens empfindlich auch mal stechen.
1: Gehen die wieder ins Wasser.
0: Doch, es tut noch ein bisschen weh.
1: Gehen ins Prinzenbad.
0: Jedenfalls
1: gilt ja nicht.
0: Die kleinen Skorpione fressen diese, wie heißt das? Hier will einer durch die Tür, die zugemauert wurde.
1: Tja, die Milben.
0: Ja, die Milben werden von den Skorpionen vernichtend geschlagen. Das ist die biomäßigste
1: Sollte
0: Lösung.
1: Sollte man dann die Skorpione bei den Bienen aussetzen oder ist das dann
0: ja, das wird gemacht.
1: Ein Zivilisationskampf?
0: Nee, die Bienen ignorieren das ja weitestgehend. Die leiden nur unter den Milben.
1: Ich mag Bienen total. Das ist irgendwie eine total tolle Angelegenheit. Die sind total entspannt.
0: Ist nicht eine Biene, aber ich habe gestern noch eine sehr, sehr lange Wespe gesehen. Da habe ich mich auch gewundert. Es war jetzt nicht irgendwie eine Spezial-Erd-Blabla-Wespe, sondern es war schon eine normale, aber sie war extrem lang. Wahrscheinlich so eine lange Sorte.
1: Das ist ja keine heimische dann. Es gab einen Zwischenruf und der bezog sich auf meinen Prinzenbad-Aussage und da wurde geschrieben, Prinzenbad definitiv gefährlicher als Wasserskorpione. Ja gut, aber im Prinzenbad muss man mittlerweile seinen Ausweis zeigen.
0: Es gibt Personen, die haben von Wasserskorpionen auch keine Ahnung. Dazu muss man sagen, dass Wasserskorpione inzwischen wahrscheinlich in unseren heimischen Gewässern hier sehr selten geworden sind und auch extrem selten mal zustechen. Da musste erst mal schaffen, einen Wasserskorpion in die Enge zu treiben. Na, wie soll denn das gehen?
1: Du musst erst mal ihn finden.
0: Genau. Zeug. Ja. Und jetzt kommt Emptiness von Shitsuo. Die Platte heißt Shitsuo versus Shizor und übrigens, Shit and Shine haben hier ein schönes Cover für ihre 2x2 Platte. Ein Ziegelstein, da war so ein komischer und der ist ein bisschen zerbrochen auch. Emptiness hat, glaube ich, eine Buddha- oder eine Shiva-Figur vorne drauf. Eine schöne Pop-Platte. Ja, und dann müsste es mal losgehen.

0: Ja, und wieder so ein Abbruch. Ich hatte ja angekündigt, dass es schneller wird. Übrigens habe ich mich natürlich falsch erinnert. Jetzt sieht man es hier auch auf dem Bildschirm. Es ist, glaube ich, Vishnu. Im Hintergrund diese Kuhgottheit noch. Da weiß ich immer nicht, wie das heißt. Also es ist eher ein hinduistisches Cover. Ja, hat sie ein schönes Ding gebastelt hier. So geht es jetzt auch weiter. Aber die Filter bleiben jetzt offen.
1: Heute war ja schon fast so Gabba-Trance.
0: Ja. Einmal Lamm mit Spinat und Reis. Bitte. Das löst es, die Betrachtung dieses Plattencovers löst dieses
1: In dir
0: Verlangen in
1: aus.
0: mir aus. Ja.
1: Ah.
0: Es gibt für mich nichts Besseres. Ja, wir reden jetzt mal nicht über, was man alles essen darf und was nicht. Ich bin ja gerade auf Diät und das reicht auch. Die Sache wird jetzt wieder so ein bisschen wie bei Goatmeal psychomäßig. Ich meine, man könnte natürlich auch Shih Tzu gegen Shih Tzu, was ist das eigentlich? Nightmare von 1800 Pain. Ja, die haben natürlich auch so schöne Titel wie Pain is Good und so. Allerdings war das der kürzeste, glaube ich, den ich gefunden habe.
1: Also wir bleiben bei Albtraum sozusagen. Der,
0: Ja,
1: also,
0: es ist
1: ja.
0: komischerweise, also wir kommen von den Bienen, ein unglaublich positiv besetztes
1: Genau.
0: Lebewesen und sind aber so ein bisschen abgedriftet.
1: Gibt es irgendwas Schlechtes an Bienen?
0: Naja, gestochen werden willst du jetzt auch
1: Ja, aber das
0: nicht.
1: ist ja dann meistens deine eigene Schuld.
0: Es passiert auch genauso
1: Aber.
0: selten wie mit den Wasserskorpionen übrigens, ja. Ich werde immer nur von Wespen gestochen. Das letzte Mal ist mir eine in Ausschnitt gekrabbelt. Die hatte ich vorher beim Angeln an der Ostsee gerettet und einfach auf
1: Und so
0: meine.
1: bedankt sie sich. Das
0: Ich
1: sind
0: habe sie
1: Wespen.
0: auf meine Angeltasche gesetzt und dann hat sie es irgendwie geschafft, von dort zu meinem Bein dann an mir hochzukrabbeln und oben hier in Ausschnitt rein.
1: Die
0: Und da hat sie
1: wollte
0: mich dann
1: das.
0: geschnitten. Was?
1: Die wollte das quasi. Das war ihre Mission.
0: Sie
1: Sag mal
0: wollte,
1: so,
0: wo es
1: ich
0: warm
1: wurde
0: ist,
1: das letzte
0: irgendwie.
1: Mal tatsächlich wo gestochen? Im Prinzenbad. Na?
0: Sag mal, was ist denn das hier mit dem Prinzenbad?
1: Gute
0: Prinzen, ich höre mal
1: Frage.
0: Prinzenbad.
1: Prinzenbad,
0: Ich war
1: Prinzenbad.
0: einmal im Prinzenbad in meinem Leben.
1: Ja? Wie
0: Und
1: lange war das?
0: das ist vor 30 Jahren oder so. Vielleicht ein bisschen weniger, 28 Jahre oder so. Und dann habe ich gesagt, ach, das könnte man ja eigentlich mal öfters machen. So, jetzt ist so ein
1: Lieber
0: paar
1: nicht.
0: Jahre später.
1: Es ist auch nur ein großer Treffpunkt. Und total voll.
0: Ich mach mal Nightmare an.
1: Es ist ein Nightmare.
0: Und da geht wieder hier die Scheiß-Dingsbums auf.
1: Nightmare in Prinzenbad.
0: Nightmares.
1: Nightmare in Kreuzberg.
0: Ja. Oh, warte mal.
1: Nightmare in Prinzen Street.
0: Es ist ja schrecklich hier, was hier passiert.
1: Abgeht.
0: Thank you.

0: Im Übrigen, die Platte heißt Their Money is Your Money und man sieht eine Hand, die in eine Kasse greift. Ich denke mal, er hat $3 in der Hand, das ist ja jetzt auch nicht viel.
1: Das hat sich ja quasi gar nicht gelohnt.
0: Da liegen noch $5 drin. Ich sehe hier die Einsen. Quatsch, ja. Naja, ich kurz mir dann ab. Ich habe es gerade erfahren erst.
1: Was?
0: Mit dem Mehl, dass das meins ist eigentlich.
1: Ach so, ja.
0: Ist ja meins. Ja. Ist nicht irgendwie... Nee.
1: Hol dir das mal bitte. Und aber was hast du denn dir auch abgeholt, einen neuen Computer?
0: Ja, weil in den alten Computer, der hier mal gute Dienste gemacht hat, vor allen Dingen, wo Touchpad mittig war und nicht links, wahrscheinlich ist das ein Linkshänder-Computer, da habe ich Tee reingeschüttet und zwar...
1: mit Absicht.
0: Nee, es war Yogi-Tee, das ist schon schlecht. Und dann war es, ich glaube, es gab die Auswahl zwischen Zufriedenheit und... Glück oder so. Und das war der Fehler. Aber ich hatte keinen anderen Tee da und ich trinke momentan keinen Schwarztee. Schwarztee wäre überhaupt kein Problem gewesen, wäre wieder trocken gewesen. Am Anfang lief der Computer auch noch und dann hat es
1: ja, sich quasi in die Seele des Computers rein.
0: Es gibt Zuckerkristalle durch die, habe das schon vom Fachpersonal besprochen, durch die Wurzel, die für Yogi-Tee benutzt wird, nämlich dieselbige Süßholzwurzel, die für aber in verschiedenen starker, aber das ist bei diesem Glückstee wohl genug gewesen, dass er die Kontakte, die dazu führten, dass sich USB und Festplatte not entkoppelt haben, kristallin überwachsen hatte nach Trocknung und das leider stromleitend ist.
1: Um Gottes Willen.
0: Zucker. Das Beste ist eine Cola reinschütten.
1: Was passiert dann?
0: Dann ist alles mit, mit Kristallen voll, ja. Oder Salzwasser, also schön hier so. Weiß ich nicht. Erst die Eier zum Abschrecken rausnehmen und dann, oh, umgekippt. Das war so scheiße. Ich mache jetzt, lach jetzt, also es belastet mich seit Wochen, Monaten. Und ich muss das jetzt irgendwie reparieren lassen. Du musst
1: es channeln. Alles denn reparieren?
0: Na klar, ich versuche ihn reparieren zu lassen oder wenigstens die Festplatte retten.
1: Ja, das wäre was.
0: Ain't finished. Das Thema ist, wie gesagt, nicht beendet. KFC Murder Chicks von der Platte The Shape of a Burning Credit Card. Ey, sag mal, haben die es alle mit Geld? Los jetzt.

0: Du hast schon verstanden, dass ich das mit den Milben, dass ich die Distortion über dieser ganzen Musik so ein bisschen ja, meine. Okay, natürlich. Gut, schön, danke. Ja, auch ein, das, was war das? Hip-Hop? Abstract Hip-Hop. Nee.
1: Das war, na, wobei.
0: Vom Rhythmus her. Du, boom, boom, chuck.
1: Auf jeden Fall da.
0: Warte, ich spule nochmal zurück.
1: Was kommt jetzt?
0: Kurz reingeplayt. One, bam, bam, boom, boom, bam, boom, boom, chuck. Okay. Das ist Beweisführung genug.
1: Ja, WZBW.
0: Da haben sie uns wieder was untergejubelt. Naja.
1: The.
0: KFC Murder Schicks. Es geht nur um Geld. Wahrscheinlich haben die keins. Aber das hat gereicht für die Produktion von diesem Titel, immerhin. Und
1: ich fahre am Samstag nach Leipzig.
0: Was machst du
1: denn da? Ich gehe erstmal kurz in den Club abends, wo ich früher gearbeitet habe.
0: Ja.
1: Und dann Fußball? Am Sonntag fahre ich zum Fußball, ja.
0: Echt?
1: Ja.
0: Chemie Leipzig spielt, oder was?
1: Ja, auswärts gegen FC Erzgebirge Aue.
0: Erzgebirge.
1: In Aue Bad Schlema.
0: Das hört sich schlimm an, ehrlich gesagt.
1: Ja,
0: oder ist das ein Freundschaftsspiel?
1: Nee. Das
0: nicht.
1: Das ist Regionalliga. Und befreundet ist mit denen, glaube ich, gar niemand.
0: Hm. Aber ich bin ja, was Fußball betrifft, unbeleckter.
1: Ja, hast du ja nicht verpasst, aber das Coole ist, das Stadion dort liegt in einem, im Tal. Das heißt, wenn du aus dem Stadion rausguckst, siehst du die, in Anführungsstrichen, Berge vom Erzgebirge. Also siehst du so einen überwaldeten Hügel.
0: Einfach toll, halt. Das toll. Ich sehe ja Berge gerne. Ich kletter da nicht so gerne hoch.
1: Ich sehe auch gerne Berge, aber ich will da nur unbedingt hin, weil ich letztes Mal da mit 4 oder 5 Jahren war, mit meinem Großonkel damals. Wow.
0: So. Also ich habe auch ab 1500, 1800 Atemprobleme, so seit ein paar Jahren. Oder sagen wir mal Sauerstoffunterversorgung. Ich werde dann ganz müde und krieg Migräne. Und dann habe ich das letzte Mal in den Alpen, da habe ich dann so Tage vorher schon angefangen mit so Eisentabletten.
1: Brauche ich, glaube ich, immer.
0: Damit das mehr Sauerstoff transportieren kann, das Blut. Und weißt du, was dann passiert?
1: Was?
0: Deine Scheiße wird schwarz. Das ist spooky. Schwarz.
1: Ja, ich Black. Nicht kommen sehen. Aber ja, okay. Hab ich
0: Eisenoxid. Eisenoxid ist eben nicht nur Rost, quasi, sondern auch schwarz.
1: Das Rost, die Kacke rostet.
0: Ja, aber es ist nicht eine stabile Verbindung, sonst würdet in der Malerei ein schönes Eisenschwarz heben, das gibt es aber eigentlich nicht.
1: Was ich immer wieder sage, ist ja, wer nicht rostet, der rastet, ne? Also.
0: Aber hast du schon mal, wer nicht rostet, der ristet gehört?
1: Nee, Kinder, wer nicht Rostock. Der, ne?
0: Samples von von den freien Vitaminen oder auch Free Vitamins. Havoc, Panic, Repeat, The Greatest Hits.
1: The Greatest Hits? Also gibt es da einen ganzen Sumpf oder was?
0: Na klar. Free Vitamins, glaube ich, haben auch relativ viel
1: gemacht. Mal sehen, was sie für Greatest Hits haben.

0: Auch hier ist trotz Hallmaschine im Song selber oder sagen wir mal Ping-Pong-Delay der Titel dann doch abrupt vorbeigegangen. Ein doch recht beschauliches Stück aus dem Sektor
1: Greatest Hits
0: und wir tun so, als wäre es
1: Greater Hit gewesen.
0: Der Milbenabgang, aber es ist in Wirklichkeit ein Skorpionmäßiger Psychedelic-Titel.
1: Ich würde auch sagen, es war eher die Erwartung in Erwartung der Wespen.
0: Guck mal, warte, U-Hawk. Ja, wir haben jetzt gleich nochmal Shit and Shine mit dem schönen Titel U-Hawk. Der ist allerdings sehr kurz, da warten wir nochmal, was die Uhr sagt, ist in Wirklichkeit halb. Und insofern haben wir Verpflichtungen, die nicht ruhen dürfen. Wir grüßen Arzbring.
1: Mhm.
0: Ja, da habe ich heute nachgefragt, ob ich irgendwelche Meldungen absetzen soll. Soll ich nicht? Das läuft alles. Gibt es irgendeine Veranstaltung, die du hier bewerben wollen würdest?
1: Ich glaube,
0: gibt auf jeden Fall am Wochenende, glaube ich, bei Radio Woltersdorf eine geile Ausstellung. Wer stellt denn da aus? Oh, ich kann nicht nachgucken.
1: Das ist deine Bubble.
0: Ja, und bei dir?
1: In Leipzig sollte man am Samstag Abend, tagsüber abends, nachts die Distillerie besuchen.
0: Was ist das da?
1: Das ist ein sehr berühmter alter Club und die haben neu aufgemacht, in einer anderen Location vor anderthalb Jahren. Mhm. Aber es legt eine Freundin von mir auf und das wird, glaube ich, eine ganz stattliche Fete, sag mal.
0: Sag doch mal den DJ-Namen bitte.
1: Sie heißt Mathilda.
0: Ja.
1: Also ihr DJ-Name ist Mathilda, sie heißt okay. Nicht Mathilda.
0: Ja, also es ist so bürgerlich geworden in letzter Zeit.
1: Ja,
0: Andreas genau. Kolecki und dann alle so Heiko Schmidt und Mathilda.
1: Genau. Und das ist ja irgendwo auch Punk.
0: Ist konsequent auf jeden Fall. Es gibt diese Bewegung.
1: Aber es legen auch noch andere Leute auf, ich weiß jetzt nicht wer. Es wird auf jeden Fall super. Ich werde mal kurz vorbeigucken. Morgen Abend ist die Mass in der Phantombar. More Asses Shaking, MAS, Mass.
0: Mhm.
1: Super Sache. Kann man sich an der Tür abweisen lassen. Gibt eine sehr strenge Gästeauswahl.
0: Du redest jetzt von Leipzig, ne?
1: Ne, das ist morgen Phantombar hier in der Torstraße in Berlin.
0: Phantombar?
1: Berlin-Mitte.
0: Entschuldigung, ich war kurz abgelenkt.
1: Genau, nee, morgen Abend Phantombar, Torstraße, ganz hinten Echo Oranienburger. Hier um super. Die Ecke quasi. Ja. Da sollte man ja, viel Geduld mitbringen, aber ja, ich gehe einfach an die Seite und gehe einfach rein.
0: Na, ich weiß noch, das war ja lange dann irgendwie auch so ein, sagen wir mal, politisches Schlachtfeld, diese Ecke. Und dann gab es irgendwann den ersten kleinen Club, das war einmal das Dirt, glaube ich, war dann da und der Fink oder irgendwie sowas. Und das war ja nur eine Glühbirne, die fast auf dem Boden hing. Und das war die ganze Veranstaltung. Und der Rest.
1: Ja, dort ist es schon ganz schön gemacht. Das sind quasi zwei normale Gründerzeithaus-Wohnetagen,
0: ja,
1: die eine Art Bar-Club sind. Immer sehr voll, ist schon sehr ehrlich auf jeden Fall. Also mag das eigentlich da drin, ist schon ranzig. Ganz schön ranzig eigentlich. Aber das ist irgendwie auch der Spirit der ganzen Angelegenheit. Das wird total voll morgen.
0: An der Ecke gab es auch den ersten sozusagen, die ersten Bemühungen in was man heute als Guerilla Gardening bezeichnet. Da haben irgendwelche Leute einfach auf so eine, ne, es war ja hier alles voller Bombenlöcher zwischen den Häusern.
1: Da ist ein Bombenloch
0: an der Ecke. Genau, und da haben die so einen schönen Garten gepflanzt.
1: Der müsste mittlerweile natürlich weg sein,
0: der weil ist
1: da
0: weg, sind ja
1: natürlich schöne Bauzäune seit wahrscheinlich 10 genau, Jahren, wo keiner irgendwas tut. Aber
0: ja, ja.
1: Genau, das ist, und da gegenüber ist ja noch dieses Haus, was fast unsaniert ist.
0: Ja, ich weiß. Da war, ist auch so eine gute Bar mal drin gewesen.
1: Oder Bar oder so.
0: Ja, ja, ja, ja, ja, die ist eigentlich in Ordnung. Das ist hier von, ich habe seinen Namen vergessen, aber ein netter Typ.
1: Aber immer wenn ich da stehe, erinnert mich das ein bisschen an Leipzig, als ich ganz klein war.
0: Ja. Pass auf, die ganze Sache funktioniert nur mit Gummi.
1: Ist das so?
0: Ja. Die Gummis dieser Welt halten alle zusammen. Schnipsgummi rumgemacht, dann hält das Haus noch 10 Jahre länger. Deshalb hatte ich heute auch gesagt, ein Titel muss wenigstens irgendwas mit Gummi zu tun haben und jetzt kommt's, es kommt doppelt. Die Platte heißt Rubber und der Titel heißt Lekkerchuk. Ja, der Ursprung des Gummis ist ja in Wirklichkeit nicht Erdöl oder so, sondern Kautschuk vom Kautschukbaum. Übrigens Kautschuk ein total schönes Material, wenn man zum Beispiel Aquarelle macht oder irgendwas abdecken will und das danach abrubbeln will und so. Aber auch wenn man genug Geld hat, kann man da so ja sozusagen tröpfchenweise wie so eine Sandburg am Strand richtig Plastik mit betreiben. Dann kannst du Gummiplastik
1: trocknet
0: machen.
1: Dann einfach bisschen, oder was?
0: Ja. Trocknet und dann baut sich das so langsam auf. Ist natürlich super teuer. Wenn du da das erste Gläschen leer gemacht hast, dann überlegst du, ob du jetzt weitermachen willst. Warte mal kurz. Ist natürlich auch noch, gibt noch eine Autorenschaft, ist ja klar. Mr. Oizo, kennt man, oder Uzo oder Izo aus den 90ern oder 10ern, glaube ich eher. Und Gaspard Ogé oder O. Irgendwie sowas. Französisch muss man da können mit Strich überm E.
1: Jetzt können wir gleich einen Zwischenruf.
0: Das ja, ist ja klar.

0: Diddle, diddle, diddle, dumm. Hast du richtig zusammengefasst, toller Titel.
1: Na?
0: Ah, jetzt muss ich mal ehrlich sein, ich habe jetzt am Ende ein bisschen was abgeschnitten.
1: Nee, was?
0: Es war natürlich das schöne Fade-Out, den habe ich kaputt gemacht.
1: Oh, nee.
0: Sorry. Wie nennt man das nochmal? Appreciator oder wo kommt das eigentlich her? Das kommt daher, dass die Synthesizer am Anfang konntest du immer nur eine Taste drücken und dann haben sie gesagt, na wenn du drei Tasten drückst, also ein Akkord,
1: explodiert dann das Ding.
0: Ja, das ist bei James Bond. Ja. Wenn du für Luise spielst, gibt es eine Explosion.
1: Also je komplizierter das Stück, desto größer die Explosion sozusagen.
0: Also pass auf.
1: Jetzt haben sie denn da in Japan gespielt, 45? Unglaublich.
0: Ja, darf man nicht sagen, welches Lied man da spielen muss. Nee, ist auch nicht lustig. Warte mal kurz.
1: Der schneidet ihn lustig.
0: Warte mal kurz.
1: Du wolltest nochmal...
0: 18 Uhr am 26.09. findet folgende Veranstaltung statt, die ich für unglaublich wichtig finde, nämlich die anonymen Zeichner von Anke Becker. Die Sache findet statt in Woltersdorf. Es hängen Zeichnungen an der Wand, keiner weiß, von wem sie sind. Wenn man eine kauft, kriegt man darunter, wird die Zeichnung abgenommen, die nimmt man also gleich mit. Wird verpackt und kriegt man mitgegeben und unter der Zeichnung steht dann der Name. Wenn man Pech hat oder Glück, ist es ein Kind aus der näheren Umgebung gewesen oder es ist vielleicht ein durchaus wertvolles Sammlerstück oder ein, was heißt wertvoll, eine schöne Dreingabe für den Zeichenschrank oder für die Wand und es kann aber auch ein Picasso sein. Das ist aber sehr selten und wird meistens sofort erkannt und dann auch weggekauft. Ich glaube, alle Arbeiten kosten immer noch 50 Euro, aber es gibt, glaube ich, inzwischen irgendeine Gebühr oder irgend sowas. Das erfährt man aber alles vor Ort um 18 Uhr, 26.09. in Woltersdorf in dem großen White Cube in der Riesengalerie neben Radio Woltersdorf und natürlich der Spielerei direkt an der Schleuse im Ortchen Woltersdorf bei Erkner. Das ist am Rande der Stadt, ist nicht Woltersdorf oder Wultersdorf oder Wiltersdorf, Woltersdorf.
1: Es gab einen weiteren Zwischenruf, da schrieb dann die Mutter eines hier Anwesenden, nicht wie hin.
0: Ja, aber absolut. Aber genau. Nicht dann wieder anrufen und sagen, ich bin in Boltenhagen, wo ist denn jetzt die Galerie? Oder noch eine Melodie spielen auf dem Klavierchen, was da öffentlich rumsteht als Falle. Nicht.
1: Also ihr wisst alle jetzt, was da passiert. Man könnte sich übernehmen.
0: Ab nach Woltersdorf. Das Ding heißt scheinbar Steuerung Studio für Radio und Grafik. Ist cool, ist wirklich cool dort. Also die haben da sozusagen durch eine Manipulation in der architektonischen Behauptung in Woltersdorf geschaffen, wo man denkt so, Alter, wer hat denn hier diesen Wehrmachtsbunker, der aber sieht cool aus, ja, hingebaut. Riesengroß. Das war bis eben noch so eine Kulturbaracke und jetzt ist das ein Ding, Alter, wo du denkst, das passt doch je. Das ist doch sozusagen so Brutalismus aus den 70er Jahren oder so. Neobrutalismus, nee. Es ist vor allen Dingen noch nicht mal Beton. Man muss wissen, wichtig ist, zu wissen.
1: Also am 26.09. um 18 Uhr.
0: Anonyme Zeichner, Anke Becker.
1: In Woltersdorf.
0: Ja, und jetzt warte mal, habe ich jetzt...
1: Bei Erkner, bei Berlin.
0: Genau, Hauptstadt. Dieses, nicht Woltersdorf, nicht bei, nee. Nicht bei Ikea, sondern...
1: Woltersdorf
0: mit ja.
1: O. Bei Erkner, bei Berlin.
0: Uho, also Le Kautschuk habe ich schon gespielt, unglaublich schöner Titel, finde ich. Und Gaspar oder Gaspard Auge, wie manche auch sagen... Und Mr. Uso war diese kleine Handpuppe, die immer Motorrad gefahren
1: Mr.
0: ist.
1: Mr. Uso.
0: Ja, ja. Kannst du dich erinnern?
1: Nee.
0: Da warst du noch war ganz
1: klein. War im Schaufenster wahrscheinlich.
0: Musste mal eingeben. Mr., also MR. Punkt, und dann O Izo. Unglaublich guter Musiker.
1: Euso.
0: Ja, und macht immer noch. Und du, das ist
1: Eul verfolgt mich, Marc. Egal, was wir hier für Musik spielen, ist in meinem Kopf. Kommt immer zurück zum Eul.
0: Jetzt kommt U-Hock. Ist auch so eine Kurzform für ein sehr teures Möbelstück wahrscheinlich, was aber aussieht wie von Ikea gekauft, kostet aber irgendwie 3000 Euro. Ein kleines Bücherbrett, genannt U-Hock. Und die Band ist nochmal Shit and Shine, von derselbigen Platte mit Ziegelstein vorne drauf, Verbundstein 2222 und Airport, und ich mach Play.

0: Ja, unser kürzestes Stück für heute, glaube ich. Und ich muss sagen, hat mir wieder äußerst gemundet. Theo, wie geht es dir?
1: Bin sehr, sehr, sehr müde. Aber
0: Ach Mensch, tut mir
1: nee,
0: leid.
1: das ist ja nicht, das ist ja überhaupt nicht schlimm.
0: Ich habe keinen Kaffee da.
1: Nee, das ist, wenn ich jetzt noch Kaffee trinken würde, würde ich in einer Stunde noch im Bett stehen. Und dann, aber ich muss ja morgen wieder um 7 aufstehen und dahin rammeln.
0: Ah, scheiße, ja. Also es ist in Wirklichkeit so, dass ich ja jetzt einen Monat jede Nacht 9 bis 10 Stunden geschlafen habe und auf einmal festgestellt hat, ach guck mal, dann schläft man ja tagsüber gar nicht ein. Allerdings ist es mir heute schon wieder passiert, weil ich jetzt seit 2 Tagen schon wieder total früh immer aufstehen musste und irgendwie nicht
1: Mal,
0: entsprechend
1: kannst du
0: abends
1: mal noch veröffentlichen, wo du eingeschlafen bist?
0: im Auto. Ach
1: Beim
0: so,
1: Fahren?
0: nein, du meinst heute?
1: Ja.
0: Ach, irgendwo auf dem Stuhl. Was musste ich machen? Irgendwo, na hier die Sendung vorbereiten und so. Da bin ich nicht eingeschlafen, aber in dieser ganzen
1: Szene.
0: technischen, was habe ich gemacht? Irgendwas recherchiert oder so. Ja.
1: Das
0: Und
1: ist
0: dann sage ich es auch. Vorher habe ich halt im Auto geschlafen. Und da, weil es immer schön abends geregnet hat, ist man dann auch früh ins Bett gegangen. Weil es
1: toll.
0: ging gar nicht anders.

da können wir uns schön verabschieden. Und es läuft los.

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0: Ja, auf jeden Fall extrem feministisches irgendwas.
1: Fandet auch total feministisch gerade.
0: Na, musst du dir mal das Plattencover und die Titel ankicken und dann fragst du dich, okay, ja, klar, ja, cool. Auf jeden Fall, Shizu hat es wieder gerissen. Auf der Platte, die da heißt New Kick. Und ja, leider sind es nur. Oh, jetzt werde ich hier weggepegelt, weil ich zu laut bin wieder mit meiner Stimme und zu nah am Mikrofon. A cold freezing night, eine kalte, frostige Nacht von der Platte The Way Out, von den Büchern, die Books. Das ist auf jeden Fall mein düsterstes Werk heute. Das gibt eine Aussicht auf die nächste Sendung. Es wird Cowboy-Musik gespielt. Heute aber noch elektronische Ausfuhr, gefolgt von Lokomotivgeräuschen, die dann irgendwann in die nächste Sendung führen, die natürlich das zerbrochene Feuerzeug sein wird, das kaputte Feuerzeug, Entschuldigung, von unserem allseits geschätzten Nordpol-Zigeuner. Eine tolle Sendung. Und A Cold Freezing Night, Theo.
1: Bitte.
0: Damit habe ich abmoderiert. Jetzt können wir noch Grüße und Tschüssi sagen und so.
1: Grüße gehen natürlich raus in unsere Hörerschaft.
0: Auf jeden Fall. Ich danke auch nochmal. Es hat wieder Spaß gemacht.
1: Es
0: Der
1: war
0: Anfang war
1: großartig.
0: katastrophal.
1: Und so muss es sein.
2: Schneide ich alles raus.
0: Sehr
1: Das
0: gut,
1: wird,
0: sehr gut,
1: genau,
0: sehr gut. Hier
1: wird
0: wird und
1: rausgeschnitten.
0: wird eine Ein-Stunden-Sendung draus
1: Ja,
0: gemacht.
1: und
0: Mit Mickey Maus Stimmen, dann passt das auch wieder.
1: zu uns.
0: Sowieso.
1: Das ist Punk.
0: Aber auch in die Stunde rein. 60 Minuten hat eine Stunde. Ihr Lieben, danke. Thank you very much. Arrivederci.
1: Thank you.
0: Wir gehen jetzt noch runter an den Strand und gucken so ein bisschen über die Bucht rüber in das Städtchen. Vielleicht gibt es da noch eine Pizza.
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0: Mikro.
1: Mikro.
0: Ja, Mikro.
1: Warte mal, ich höre mich überhaupt nicht.
0: Ach so, ich auch nicht.
1: Höre ich mich? Ich höre mich. Das ist, kennst du das von Gene, der immer ins Mikro redet? Man hört ihn und er sagt, er hört sich nicht.
0: Ja, nee.
1: Dich hört man nicht.
0: Ah, mich hört man nicht. Ach so, klar.
1: Nee, du bist die Eins.
0: Ich bin die Eins, aber davor war es auch an. Und jetzt bin ich dabei oder habe
1: hör ich den dich?
0: Falschen Knopf? Weiß ich gar nicht.
1: André? Ich mache erstmal einen Jingle. Warte mal kurz, wie ist das?
0: Es ist 23 Uhr.
1: Es ist 23 Uhr, hier ist Pi Radio und weiter geht's mit dem Nordpol-Zigeuner.
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0: Ach so, ja, ich muss jetzt sprechen. Das ist zu viel jetzt hier so ein bisschen, aber keiner weiß. Ich spreche richtig, ich spreche falsch, ich spreche alles falsch. Okay, die Sendung Kaputtes Feuerzeug nimmt ihren Lauf. Man hat mir angedeutet, ist alles okay. Also, ich brauche hier viel erklären, kurzer Rede, langer Sinn. Unsere Gast heute, DJ Dina Nur, ist leider nicht erschienen, kann passieren, nicht Ende der Welt. Deswegen machen wir einfach so eine Art aus der Hüfte geschossen. Warte mal, eins und zwei bin ich, ja? Gesund, bitte, genau. So, laufen wir, was so gibt's.

Ja, genau. Damit wollte ich anknüpfen und an die Sendung, die vor ein paar Monaten gewesen ist. Und zwar bedanken uns hier bei Matu, unsere gute Nachbarin. Diese Gruppe kommt nicht aus England. Also die Gruppe heißt Modell Plagal. Was das genau bedeutet, kann ich nicht wissen, weil ich nicht das Griechische beherrsche. Aber die haben so eine Art, so etwas gespielt. Genau, und das nächste ist Original Berliner Kapelle. Eine von denen kenne ich persönlich sehr vor viele, viele Jahren. Ich weiß leider nicht mehr, wie der heißt. Der ist so ein Lehrer ist er, genau. So Sprachlehrer ist er, genau gesagt. Und nicht nur das, er spielt auch in einer Gruppe, die heißt Blechreiz. Und natürlich haben die dann so ein Dings gecovert hier. Und mal sehen, ob das jetzt läuft. Weiß nicht genau, so vielleicht.

Tja, aus Versehen habe ich auch den Mikro vergessen auszuschalten. Ich bin ein bisschen heute traurig, weil unsere Gast nicht gekommen ist hier vorbei, um ihre Sendung zu machen. Vielleicht ist es ein Missverständnis, vielleicht kommt sie in einer Stunde und daher, wie ich so gewohnt bin, aus der Hüfte geschossen, spielen wir einfach total was nicht Passendes, dafür aber von einem sehr bekannten Komponisten. Tja, vielleicht auch besser so, wer weiß.

0: falschen.
1: Nein, das ist war falsch natürlich. Da habe ich wie immer was anderes parat. So läuft, wenn man keinen Plan hat. Muss reimen. So bitte. Der berühmte Komponist.

Genau, das ist genau 5 Sekunden vor Schluss des Komposition. Natürlich, ihr habt das alle erkannt. Und daher erspare ich euch die Namen des berühmten Komponisten. No? Aber falls jemand Fragen hat, soll hier anrufen. Wir sind hier live, wir sind Pi Radio. Ohne dieses 88.4 leider, wie früher. Wir sind per Computer zu empfangen, aber das war auch also Pi Radio live, no? Livestream, blaue Taste. Und natürlich, wie gesagt, RBB, klar, ehrenamtlich, aha, klar, aha. Und dazu noch DAB Plus ab Januar dieses Jahr, also am Anfang des Jahres. Wir sind auf DAB Plus zu empfangen und wir haben alle diese Geräte, DAB Plus natürlich. Und alle empfangen uns weltweit, no? Weil wir sind die Guten. Für euch die Sendung Kaputtes Feuerzeug. So, das nächste. Ich habe gedacht, okay, bis jetzt war nicht, wo so eine jemand gesungen hat oder so ähnlich. Und daher, warte mal, genau, Moment, habe ich jetzt die richtige oder die falsche? Und weiß ich nicht mehr. Ein Moment. Vielleicht habe ich jetzt hier, doch, habe ich die richtige. So. Naja, Hip-Hop, weibliches Vokal vielleicht noch. Mal sehen.

So, genau. Sowas spielt man in Bulgarien. Genau mit diesem Lied habe ich vor ein paar Monaten meine griechische Sendung genau beendet. Nicht bis zum Ende, deswegen wollte ich dieses Lied einfach bis zum Ende so spielen, so ein bisschen. No? Aber im Großen und Ganzen, tja, wer die Kenner, das ist einfach, das haben die von den bulgarischen, sag ich mal so, Volk, bulgarische Süte heißt es, die haben das übernommen. Und einfach draußen in eine Variante des Jazz gespielt. Ne? Das hat jetzt irgendwie so 9 Minuten gedauert. Das konnte ja noch genauso viel dauern. Und jetzt kommen wir wieder zurück zu der Berliner Gruppe Blechreiz. Ich komme nicht drauf, wie der Kollege von mir heißt. Aber jetzt weiß ich ja wenigstens, dass er ein Lehrer ist, und zwar Sprachlehrer. Und ich glaube, für irgendwelche ganz, ganz unauffällige Sprache, die in Wirklichkeit nur in Ex-Länder spielt. Das ist die Quiz der Sendung heute. Genau. Also weltweit wahrscheinlich. Es gibt ja Ex-USA, no? Und so weiter.

Tja, genau so. Und jetzt kehren wir wieder zu den berühmten Komponisten. Also hier ist der Komponist und die Musiker natürlich handgemacht. Ich muss ja nicht immer aus Kreuzberg sein. Ich glaube, diese Gruppe kommt aus Reinickendorf, so verschlafener Bezirk, nördlich. No, aber was hat das damit zu tun? Lustige Jungs, ich habe die mal gesehen in der Wiener Straße. Wie heißt da der berühmte Lokal in der Wiener Straße? Na, hab vergessen. Vor vielen Jahren. Und natürlich alle werden nicht jünger, sondern älter, sage ich mal so. Und bei denen, also die Puste ist nicht aus. Und der berühmte Komponist hier spielt ja nicht selber. Das ist der Orchester, der jetzt das kommende.

Tja, genau. Und das nächste CD, die ich was spielen wollte, die zeigt Reading, Schmieding, Dreading, keine Ahnung, Mann. Auf alle Fälle, warte mal. So, jetzt vielleicht hört man mich, vielleicht auch nicht, keine Ahnung, wie gesagt. So, aber ich hoffe schon. So, das nächste will ich euch hier zeigen, so ein bisschen unbekannte Sachen auch. So, nicht, muss nicht diese Klassiker sein, immer so. Hintergrundmusik ist nicht schlecht, aber nicht immer. Asagaya heißt dieses, die habe ich ja vor 2 Jahren, genau gesagt, vor 2 Jahren mal gespielt. Also beinahe Oktober 24 habe ich das gespielt, aber nicht das gleiche Lied, sondern von dem gleichen Album. Light of the Dawn, Downs oder so, oder Dance oder so. Also mein Englisch ist nicht so gut, so wie immer. Und besser auch so. Es gibt ja andere, die so. Warte mal, hier steht also Nummer 6 ist hier instrumental, so akustisch mit elektronischer. Nee, nee, das war das ist nicht. So, warte mal, warte mal, warte mal. Hier steht irgendwie so Soul. Ja, wäre jetzt richtig. So eine Art Soul mit einer Vokalistin. Warte mal, das ist jetzt Nummer 7. So, vielleicht. So. So bitte. So wie gesagt, die von der Gruppe Asagaya. Ich hoffe, wer die sind oder warum, wozu, nie gesehen, Mann.

So, natürlich das Beste jetzt nach so einem hübschen Stück, sage ich mal so, zu Gute Nacht. Natürlich hinterher Minimal Elektro. Da bin ich total falsch am Platz. Ich hoffe, Sie verzeihen mir, no? Weil kein Plan ist der beste Plan.

Mensch, was kann man in diesem so einen Fall sagen? Nicht nur eine weibliche Vokal kann so ein hübsches und betonendes sein, sondern auch ein männlicher Vokalist kann das hinkriegen. Und zwar so in der Länge gezogen, soli, soulig und selig, sage ich mal so. Genau. Wie gesagt, unser Gast heute, DJ Dina Nur, ist leider nicht erschienen. Ich hoffe, es ist nichts Falsches passiert. Und ich, der berühmte Verrückte. Ach, Mensch. Auf gesund muss man aufpassen. Einfach nur auf gesund. So, weiter geht's. Also ich wollte noch den Jingle zum vollen Stunde, aber jetzt ist 2:02. Wir sind noch Pi Radio 88.4, die Sendung Kaputtes Feuerzeug. Ich hoffe, ihr seid nicht eingeschlafen, Mensch. So bitte.

So, uns ist alles egal. Wir müssen einfach Augen zu und durch, wie man so sagt. Und ein bisschen härtere als diese Hippie-Mucke der 70er Jahre von der Gruppe Soft Machine oder so ähnlich. Nein, jetzt kotzt jemand. Naja, also bei dem nächsten Stück, da muss man echt kotzen. So bitte.

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1: Ja, genau. Also von diesen hässlichen Männern im Gesicht, da will man nichts davon wissen. Und daher spielen wir einfach weiter. Was? Ach so, genau. Oh Gott, jetzt habe ich meine Lesebrille nicht parat. Genau, das davor, diese, das verraten wir euch nicht. Nein, nein, nein. Und das danach kommende jetzt heißt Non-Pachidon oder so ähnlich. Warte mal, ich lese falsch. Weil hier gibt es auch eine CD, eine DVD, obwohl kein Schwein mehr DVDs hat. Kacke, Mann, wie heißt diese Gruppe? Mensch, mach mal weiter.

Ja, man arbeitet und arbeitet. Schon Grüße an Korax, Radio Korax, Halle an der Saale. Lange nicht gewesen, trotzdem wiedererkannt, wie man so sagt. Der Wiedererkannte, Wiederholte. Tja, Halle an der Saale ist sehr hübsch. Da gibt es sowas zu erleben, gibt es sehr gute Natur. Das ist, ja, und jenes und dieses wünscht man. Die Leute, die dort beschäftigt sind, Radio Korax, wie gesagt, überhaupt ganz Halle an der Saale. Da gibt es noch, war ich noch vor Jahren bei Objekt 5 oder sowas, gibt es so eine, no, da haben wir auch aufgetreten, aber das war vor Jahrzehnt. Und zwar mit der Gruppe 8mm Orchester, das ist so ein Duo gewesen, ganz interessant. Die haben auch hier gespielt, schon übrigens von Niki Matita seiner Zeit, live, no? Und so, no? Und letztens habe ich den hier gesehen, ich dachte, Alter, ich spinne, das ist der, der altert nicht. Das ist so ein Duo oder Trio gewesen, die kamen, stell dir vor, aus der Schweiz. Schweizerdeutsch sprechen die. Ja, aber der hat sich wirklich, no, das ist so angeblich Italo-Disco, aber etwas besser, sage ich mal so. Mit Geräte, Effekte und ja. Also die Schall, also mir gefällt die seine erste Sachen da noch, wie no, existierten. So, jetzt machen wir weiter. Wir haben noch nicht so viel Zeit heute. Die Sendung Kaputtes Feuerzeug ist noch nicht zu Ende. Und einfach weiter, bitte. 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

0: Naja, Frührentner oder nicht Frührentner, meine liebe Zuhörerinnen und weltweit, no, weltweit, ja, mit Absicht sage ich natürlich weltweit, die Sendung Kaputtes Feuerzeug neigt sich zu Ende, zu später Stunde. Wir haben noch 4 Minuten und natürlich, ich passe niemals rein, was alles passiert. Ich wünsche euch einen guten Start in diesem Leben und alle anderen. Ich wünsche, selig seid ihr, genau diese. Bedanke mich herzlich, die Sendung Kaputtes Feuerzeug und tschüss.
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0: Dirk,
1: kommen Sie zu, Sie dürfen nicht weiter schlafen.
0: Ich bin so müde. Muss es unbedingt mitten in der Nacht sein?
2: Es wird die letzte Nacht sein, die Sie in Ruhe verbringen.
1: Nacht?